0: Gerade läuft ja ein neuer Robin Hood in den Kinos, ne? The Death of Robin Hood heißt der und er erzählt eine andere Geschichte als vom Helden Robin, also so wie die, wie ihn eigentlich kennen, ne? Comedian Hannes Höfer ist Robin Hood-Fan seit seiner Kindheit. Das passt ihm alles also gar nicht.
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2: Im neuen Robin Hood-Film ist er der Böse. Ja, so ein richtiges Monster. Die stellen den da wie Ted Bundy mit Pfeil und Bogen. Ey, Freunde, jetzt hört's auf. Lasst mir den Robin in Ruhe. Guck mal, Robin Hood, der hat im Wald gepennt. Klar, der hat auch mal ein paar Reichen eine Unze Gold aus der Tasche geleiert, aber ey, die Sparkasse Gelsenkirchen hat der auch nicht angerührt. Was kommt denn als nächstes? Welche Helden aus meiner Kindheit nehmt ihr mir jetzt von der Karte? Stellt euch mal James Bond vor. Ohne die Lizenz zum Töten ist das nur noch ein Alki in Smoking. Iron Man, ein abgedrehter Tech-Milliardär, der so reich ist, dass er über dem Gesetz steht. Okay, ich merke gerade, das ist verdammt realistisch. Aber manchmal muss man doch die Geschichten nicht neu erzählen. Außer vielleicht Tom und Jerry. Also da waren wir ja eigentlich alle auf der Seite der Maus. Ich meine, der Kater, der hat jede Folge auf den Deckel gekriegt, wurde mit dem Hammer verkloppt, wurde mit Dynamit beschmissen und alle haben gelacht. Aber wer von euch hat schon gerne eine Maus im Haus? Deswegen immer dran denken, lasst die Helden Helden sein. Der Held kommt von Halten.
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0: ach schön, in Boston sind die Schotten los. Da gibt es ja das nächste Gruppenspiel der Schotten und es leben auch ganz viele Menschen mit schottischen Wurzeln dort. Julia, ich weiß nicht, ob ihr die Bilder gesehen habt, aber die Schotten, die reißen da in Boston die Hütte ab. Die ganze Stadt ist inzwischen eine Partymeile und die haben den Bars auch schon das komplette Bier einfach weg. Und jetzt stellt euch mal vor, was da los ist, sollten die Schotten am Samstag gegen Marokko den nächsten Sieg einfahren und damit erstmals in ihrer Geschichte die Gruppenphase überstehen. Da geht's ja richtig ab. Die Barbesitzer haben aber tatsächlich schon vorgesorgt, die haben extra mehr Bier bestellt und sich auch noch extra Kühlschränke besorgt, um dem schottischen Ansturm gerecht zu werden. Besonders mag ich ein Zitat eines bestimmten Barbesitzers, der sagte, die trinken alles. Ja, bis auf Wasser offenbar.
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1: Ich bin Ursula Winkler. Normalisiert sich die Lage im Nahen Osten nach Unterzeichnung des Rahmenabkommens zwischen den USA und dem Iran wieder? Der Schiffsverkehr in der für den Handel so wichtigen Straße von Hormuz kommt nur langsam in Fahrt. Beide Kriegsparteien wollen in der Schweiz über weitere Schritte miteinander verhandeln.
2: Nach wie vor ist unklar, ob es heute in der Schweiz weitere Verhandlungen gibt. Aus dem Iran verlautet, dass die Delegation die Reise wegen fortgesetzter israelischer Angriffe im Libanon absagen will. Der Iran besteht auch auf einer Antragspflicht für alle Schiffe, die durch die Straße von Hormuz fahren wollen, 2 Monate lang ohne Gebühren. In diesen 2 Monaten sollen auch weitere Verhandlungen geführt werden. Vizepräsident Vance sagte, es gebe dazu auch informelle Absprachen. Das hatte Präsident Trump ebenfalls angedeutet. Tina Eck, USA.
1: Die EU verlängert ihre Wirtschaftssanktionen gegen Russland erstmals nicht nur um 6, sondern um 12 Monate. Eine entsprechende Entscheidung trafen die Staats- und Regierungschefs bei ihrem EU-Gipfel in Brüssel. In den vergangenen Jahren hatte stets der damalige ungarische Regierungschef Orbán eine einjährige Verlängerung blockiert. Der neue Ministerpräsident Mocsua gilt als deutlich russlandkritischer als sein Vorgänger. Heute geht es für die deutsche Fußballnationalmannschaft nach Toronto. Dort wartet morgen im 2. WM-Gruppenspiel die Elfenbeinküste. Das dürfte deutlich schwerer werden als zum Auftakt gegen Curaçao.
3: Ein lockeres Abschlusstraining gibt es nochmal hier in Winston-Salem, wo es sich nach starkem Regen zumindest etwas abgekühlt hat. Danach steigen die Spieler in den Flieger ins noch angenehmer temperierte Toronto. Zum ersten Mal seit der WM verlässt die Mannschaft also die USA und will mit einem Sieg wiederkommen. Damit wäre die Qualifikation für die K.O.-Runde vorzeitig geschafft. Comeback-Torhüter Manuel Neuer glaubt fest daran, dass die Mannschaft Weltmeister werden kann. Er will nach der WM endgültig seine Karriere beim DFB beenden. Zumindest hört es sich so an. Thomas Bremser, Winston-Salem.
1: Und die WM-Ergebnisse der Nacht. Kanada hat mit einem Torfest den ersten WM-Sieg überhaupt gelandet. Der WM-Gastgeber besiegte Außenseiter Katar in Vancouver deutlich mit 6:0. Zuvor hatte die Schweiz mit 4:1 gegen Bosnien-Herzegowina gewonnen. Tschechien und Südafrika trennten sich 1:1 unentschieden.
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4: Hallo, hallo. Eine schöne Nacht mit uns. Johanna Tänzer ist hier für euch da. Bin bei euch in dieser Nacht. Spiel euch jetzt hier Holly Humberstone. Ich finde ja, Holly Humberstone, das klingt wie ein ausgedachter Starname. Aber die Frau heißt einfach wirklich so. Und der Song ist so unfassbar toll. Das ist To Love Somebody.

0: Wir haben uns diese Woche mit der sogenannten Abnehmspritze mal beschäftigt. Wir hatten heute sogar eine Sondersendung dazu. Wir hatten zwei Experten bei uns im Studio und die haben eure Fragen beantwortet. Thorsten Ortmann hat die Sendung begleitet und da war richtig was los, ne?
1: Ja, wir haben super viele Mails bekommen. Man merkt, das Thema beschäftigt viele, besonders weil es auf Social Media die Runde macht. Da gibt es viel Werbung für die Abnehmspritze, auch von vielen Prominenten. Darum besorgen viele sie sich im Netz und nehmen sie dann ohne ärztliche Begleitung. Das kann gefährlich sein, denn die Abnehmspritze hat auch Nebenwirkungen, sagt unser Adipositas-Experte Dr. Markus Gellenbeck.
2: Das muss man in Absprache mit dem Arzt machen, mit entsprechenden Nebenwirkungen gucken, was macht Übelkeit, was macht Erbrechen, was macht Kopfschmerzen, Schwindel. Es gibt Gegenanzeigen, wie zum Beispiel Bauchspeicheldrüsenentzündung. Diese Patienten sollten auf gar keinen Fall diese Medikamente nehmen. Das kann man als Laie nicht alleine überblicken.
1: Ja, und wenn man sich dazu dann auch noch falsch ernährt, dann verliert man dem Fett auch Muskelmasse.
0: Okay, und welche Fragen wurden am häufigsten gestellt heute?
1: Besonders häufig wurde nach den Kosten gefragt.
2: In der Regel wird es nur dann übernommen, wenn man Diabetiker ist.
1: Und diese Frage kam auch oft.
3: Hi, hier ist die Sabine. Ich habe folgende Frage, wie das sich mit dem Jojo-Effekt verhält, da man die Spritze ja nicht sein Leben lang nimmt, wie das dann anschließend ist, wenn man sie wieder nicht mehr nimmt.
4: Das heißt, um solche Nebenwirkungen zu reduzieren, die Portionsgrößen anpassen, dann das, was auf dem Teller liegt, sich genauer anschauen. Also wenn man sich so einen Teller vorstellt, die Hälfte sollte auf jeden Fall eine Eiweißportion sein. Tierische, pflanzliche Eiweiße kombinieren, dann Gemüse, Obst. So kann man einem Muskelabbau etwas entgegenwirken.
1: Wer die Sondersendung verpasst hat, auch kein Problem. Das Interview könnt ihr euch online auf unserer Webseite nochmal anhören. Da haben wir auch nochmal alles Wichtige rund um das Thema Abnehmspritze zusammengefasst.

0: Hallo, hallo.
1: Guten Morgen zusammen an diesem sehr frühen Freitagmorgen. Schön, dass ihr dabei seid. Ich hoffe, ihr kommt gut durch diese tropischen Temperaturen. Das ist Rihanna mit Unfaithful.

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0: Leonie mit Don't Worry. Eine schöne Nacht mit uns.
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4: Wir sind ja am Mittwoch von Hamburg nach Malle geflogen. Ich habe wie üblich meinen Koffer gepackt, so eine halbe Stunde bevor der Taxi am Flughafen war. So ein beherzter Griff in den Kleiderschrank, so den Stapel T-Shirts, paar kurze Hosen. Zack, ab. Ja, Frauen gehen sowas ja ganz anders an. Spatzel hat ihren Koffer Montagabend komplett schüssig. Mit allem, was man so für ein halbes Jahr im Ausland braucht, fertig. Wir bleiben 8 Tage, ne? So, ab Montagmorgen wurde quasi der komplette Kleiderschrank durchgearbeitet und jedes Teil in die Hand genommen. Hochgehalten und überlegt, zu welchem Anlass, was, wie, wo passt. Zusätzlich wurde ich noch zu jedem Teil befragt, zu jedem. Bitte, ich flehe euch an, bitte sagt mir, dass das bei euch zu Hause auch so ist. Man müsste wirklich mal eine groß angelegte Studie durchziehen, was das Kofferpacken von Frauen angeht. Ey, das kann doch gar nicht sein, dass man so eine Wissenschaft daraus macht. Das Ganze ähnelt doch fast einer Doktorarbeit. Kofferpacken. Ja, Freunde, ich bleib an dem Thema dran.
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0: Ich bin Ursula Winkler. Nach der Unterzeichnung des Rahmenabkommens durch die USA und den Iran soll die Straße von Hormuz wieder öffnen und die USA haben die Seeblockade iranischer Häfen beendet. Die Kriegsparteien kommen voraussichtlich bald in der Schweiz zusammen.
1: Hier in den USA hagelt es Kritik am Abkommen mit dem Iran. Der Schiffsverkehr durch die Straße von Hormuz bleibt verhalten. Der Iran hat mehr Kontrolle über die Meerenge als vor dem Krieg. Das Regime in Teheran ist in neuer Besetzung weiterhin stabil an der Macht. Das Raketenprogramm ist intakt und über das Atomprogramm und die Uranbestände wird weiter verhandelt, wie vor dem Krieg. Im Libanon gab es unterdessen erneut israelische Angriffe. Und hier fragen viele, was sollte das Ganze? Tina Eck, USA.
0: Die EU verlängert ihre Wirtschaftssanktionen gegen Russland erstmals nicht nur um 6, sondern um 12 Monate. Eine entsprechende Entscheidung trafen die Staats- und Regierungschefs der Mitgliedstaaten am Abend bei ihrem Juni-Gipfel in Brüssel. In den vergangenen Jahren hatte stets der damalige ungarische Regierungschef Orbán eine einjährige Verlängerung blockiert. Der neue Ministerpräsident Mocsua gilt als deutlich russlandkritischer als sein Vorgänger, der enge Kontakte zu Kreml-Chef Putin pflegte. Bei der Frühjahrskonferenz der Innenminister von Bund und Ländern in Hamburg sorgen die Vorschläge zur Eindämmung von Gewalt im Umfeld von Fußballspielen für reichlich Diskussionsstoff. Sachsens Innenminister Schuster sieht den Moment gekommen, um die seit Jahren umstrittene Forderung nach dem Verkauf von Tickets mit Namen voranzubringen.
2: Schuster will beim Dauerthema Pyrotechnik weiterkommen und zunächst in Pilotprojekten mit einigen Vereinen personalisierte Tickets ausgeben. Er argumentiert, Stadionverbote macht nur Sinn, wenn man sie auch kontrollieren kann. Hessens Innenminister Poseck macht sich ebenfalls für ein konsequentes Verbot von Pyrotechnik stark. Von einer Pflicht, nur noch Tickets, auf denen der Name steht, auszugeben, hält er aber nichts. Befeuert haben die Debatte schwere Ausschreitungen im Zweitligaspiel zwischen Dynamo Dresden und Hertha BSC. Doc Zeitler, Berlin.
0: Zum Fußball. Kanada hat mit einem Torfest den ersten WM-Sieg überhaupt gelandet. Der WM-Gastgeber besiegte Außenseiter Katar in Vancouver deutlich mit 6:0. Zuvor hatte die Schweiz mit 4:1 gegen Bosnien-Herzegowina gewonnen. Tschechien und Südafrika trennten sich 1:1 unentschieden.
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4: In der Nacht zum Freitag ist es leicht bewölkt oder auch klar. Im Laufe der Nacht kann dann aber auch mal ein Schauer oder ein Gewitter dabei sein. Dazu ist es richtig schwül bei 16 bis 21 Grad. Am Tag wird es dann richtig sommerlich heiß mit bis zu 37 Grad.
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6: Zurzeit liegen uns keine Meldungen vor. Wir wünschen allen unterwegs gute Fahrt.
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4: Hallo, guten Morgen zusammen, herzlich willkommen an diesem ganz frühen Freitag. Johanna Tänzer ist hier für euch. Bis zu 37, 38 Grad heute, glaube ich, ne? Wahnsinn. Alex Warren liefert auf jeden Fall den richtigen Soundtrack dazu. Das ist Fever Dream, der kleine Fiebertraum. 38

0: Ich sehe das genau vor mir, wie sich die von der FIFA da gerade so richtig schön die Hände reiben. So. Ja, weil ja, die WM, die wird so viele Milliarden einbringen wie nie zuvor. Klar, es spielen halt auch viele Mannschaften mit, so viele wie nie. Aber die Preise sind einfach super hoch. Ne? Das ist ein ganz großer Kritikpunkt bei dieser WM. Wir haben mal deutsche Fans bei der WM da gefragt, was sie denn schon so blechen mussten.
1: Mit den Preisen bin ich nicht zufrieden.
2: Also bei uns ist ja schon Bier im Stadion. Klar, zahlt man da auch mehr, als wenn man jetzt ein Bier im Supermarkt kauft. Aber $14 für 18 Dollar, also viel zu teuer für viel zu schlechtes Bier.
3: Was haben wir bezahlt? Für 4 Bier $78? War viel, aber schmeckt trotzdem gut. Ja.
2: Und was ich verrückt finde, hier ist ein Bierwagen von einer Biermarke selber direkt. Und der Wodka ist günstiger als das Bier. Also
0: okay, wow. Ob das irgendwie so Sinn macht, weiß ich jetzt auch nicht. Aber so ein Bier vor dem Stadion, das kostet da irgendwie fast 20 Euro. Eine Pommes 17 Euro. Das ist schon wild, ne? Ich meine, da kommen wir beim Public Viewing hier auf jeden Fall sehr viel günstiger davon. Aber ja, so das Feeling, vor Ort live dabei zu sein, ist wahrscheinlich irgendwie schon unbezahlbar am Ende.
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1: Also wenn der deutsche WM-Auftakt am Sonntag eine Sache gezeigt hat, dann, dass wir ihn hier wohl noch einige Male bei der WM hören werden.

0: Major Tom. Auch bei dieser WM ist der Song wieder die offizielle Torhymne der DFB-Nationalmannschaft. Und es ging direkt gut los ja am Sonntag. Ganze 7 Mal waren die Fans im Stadion völlig losgelöst. Was das für Peter Schilling bedeutet, das hat er uns vorher schon mal kurz erzählt.
1: Es ist natürlich schon toll, wenn ein Tor fällt der deutschen Nationalmannschaft und man weiß, jetzt kommt gleich die Torhymne Major Tom. Und ich gebe zu, daran kann und werde ich mich nie gewöhnen. Das bewegt mich jedes Mal immer wieder und das ist schon ein ganz, ganz toller Vorgang.
0: Ja, und ich bin mir sicher, auch am Samstag werden wir Peter Schilling wieder zu hören bekommen. Ob das jetzt an den Toren liegt, weiß ich leider nicht. Aber er wird zu Gast sein in unserer Warm-up-WM-Sendung aus dem Deutschen Fußballmuseum. Dann werden wir auch nochmal ausführlicher mit ihm über Major Tom sprechen. Also schaltet doch gerne ein am Samstag vor dem nächsten WM-Spiel der deutschen Nationalmannschaft. Wir senden von 10 bis 14 Uhr live aus dem Deutschen Fußballmuseum. Und ihr könnt euch freuen auf Peter Schilling und viele weitere Gäste wie Koch Nelson Müller oder Fußballexperte Timo Latsch. Wir stimmen uns jetzt schon mal ein auf Samstag mit Peter Schilling und Major Tom.
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0: werden. Dirk Zeitler, Berlin.
1: Die EU verlängert ihre Wirtschaftssanktionen gegen Russland erstmals nicht nur um 6, sondern um 12 Monate. Eine entsprechende Entscheidung trafen die Staats- und Regierungschefs der Mitgliedstaaten am Abend bei ihrem Juni-Gipfel in Brüssel. In den vergangenen Jahren hatte stets der damalige ungarische Regierungschef Orbán eine einjährige Verlängerung blockiert. Der neue Ministerpräsident Mocsua gilt als deutlich russlandkritischer als sein Vorgänger, der enge Kontakte zu Kreml-Chef Putin pflegte. Nächster Streik im Tarifkonflikt im Handel. Heute ruft die Gewerkschaft Verdi unter anderem Beschäftigte der Möbelhauskette IKEA dazu auf, nicht zu arbeiten.
2: Milliardenumsätze, aber beim Personal komme davon so gut wie nichts an, gerade bei IKEA kritisiert Verdi. Das Möbelhaus stehe wirtschaftlich gut da, plane aber dennoch Stellen zu streichen. Die Gewerkschaft geht davon aus, dass sich in mehr als der Hälfte der deutschlandweit 54 IKEA-Filialen Mitarbeitende am Streik beteiligen. Das Unternehmen und auch der Handelsverband erwarten dennoch keine größeren Auswirkungen für Kunden, so wie es auch schon bei anderen Streikaktionen in dem laufenden Tarifkonflikt war. Jan-Henner Reitzer, Nachrichtenredaktion.
1: Zum Fußball. Kanada hat mit einem Torfest den ersten WM-Sieg überhaupt gelandet. Der WM-Gastgeber besiegte Außenseiter Katar in Vancouver deutlich mit 6:0. Zuvor hatte die Schweiz mit 4:1 gegen Bosnien-Herzegowina gewonnen. Tschechien und Südafrika trennten sich 1:1 unentschieden.
3: Das Wetter.
4: Die Nacht ist tropisch schwül bei 21 bis maximal 16 Grad in den Tiefstwerten. Es ist bewölkt und örtlich können vereinzelt Schauer und Gewitter dabei sein. Am Tag wird es dann richtig heiß mit bis zu 37 Grad.
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6: A43 Recklinghausen-Wuppertal zwischen Kreuz Recklinghausen und Recklinghausen-Hochlamark 1 Kilometer Stau. Wir wünschen allen unterwegs gute Fahrt.
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4: Hallo, guten Morgen. Leute, seid ihr vorbereitet auf diesen 38 Grad Freitag? Oh, nee. Irgendwie, da kann man sich nicht drauf vorbereiten, ne? Aber egal, wir sind bei euch. Johanna Tänzer hier. Moin!

0: Lost Frequencies und Yannick Devi mit Reality. Hallo, einen schönen Freitagmorgen wünsche ich euch. Leute, Wochenende ist fast schon da.
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0: Ja, was ist wichtig? Ich glaube, das einzig wichtige Thema ist die Hitze. Es wird heiß. Kollege Robert Jans, der Sommer ist jetzt richtig da, ne?
2: Ja, heute einfach bis, also nicht 30 Grad, nicht 32, 33, 37 Grad
0: Wahnsinn.
2: Sind heute in der Spitze drin. Ich sag, wie es ist, mir ist das zu warm.
0: Ich glaube, das sagen ganz viele.
2: Richtig. Ja. Und wenn es jetzt so heiß wird, dann nimmt tatsächlich auch die Unwettergefahr zu. Also Hitzegewitter sind immer mal wieder möglich heute und auch in den nächsten Tagen. Also wenn es jetzt gerade nicht wirklich kühl ist oder anders, wenn es gerade kühl ist, genießt das noch irgendwie, macht die Fenster auf zu Hause und lüftet. Ich habe mich versprochen, muss gar nicht lachen. Ich wollte noch einen Tipp geben zum Lüften.
0: Ja, okay, das ist auch gut. Das ist ja auch so eine typisch deutsche Sache, ein German Lüften.
2: Ja, Durchzug.
0: So, Durchzug.
2: Ja, aber ja, jetzt ist es noch einigermaßen kühl. Das war so lustig.
0: Ja, hier, übrigens, wir haben eine Klimaanlage, by the way.
2: Jetzt haben wir uns völlig unsympathisch gemacht.
0: Egal.
2: Ja.
0: Deutschlandspiel. Ich wollte mit dir über das Deutschlandspiel noch sprechen, Robert.
2: Ja, ja, das ist aber morgen. Ne? Genau.
0: Ja.
2: Gruppenphase läuft weiter. Heute geht es für die deutsche Fußballnationalmannschaft aber erstmal nach Toronto. Und da wartet dann, du hast es gesagt, morgen im zweiten WM-Gruppenspiel die Elfenbeinküste. Und los geht's da um 22 Uhr. Ich finde, das ist noch nicht zu spät für Public Viewing. Also,
0: warum lachst du eigentlich bei Elfenbeinküste?
2: Nee, ich musste noch über das Lüften lachen.
0: Ach so. Es ist immer gut, wenn man über seine eigenen Witze lacht.
2: Ja, so, ich gehe jetzt.
0: Tschüss.

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3: Was kann für Gamer und für Herausgeber von Videospielen besser gemacht werden? Antworten auf diese Frage will die EU-Kommission mit Gamern und Publishern gemeinsam ausloten. Die Kommission reagiert damit auf die Forderung der europäischen Bürgerinitiative Stop Destroying Video Games. Videospiele sollen länger nutzbar bleiben. Denn Videospiele funktionieren häufig nur über die Server ihrer Herausgeber. Oft stellen Herausgeber später den Betrieb dieser Server ein. Und das bedeutet, dass die Spiele nur noch eingeschränkt oder gar nicht mehr gespielt werden können. Auch Ausschüsse des EU-Parlaments haben sich mit dem Thema und der Forderung der Europäischen Bürgerinitiative beschäftigt. Der Vorsitzende des Rechtsausschusses, İlkan Kukçuk, sagt: Wir müssen auch anerkennen, dass Publisher, insbesondere kleine Start-ups, auf nachhaltige Geschäftsmodelle angewiesen sind, um weiterhin kreativ tätig sein zu können. Häufig haben sie mit steigenden Kosten, fragmentierten Märkten und den Risiken der Piraterie zu kämpfen. Bei unserer Anhörung haben sich mehrere Prioritäten herauskristallisiert. Erstens, ein fairer Zugang für die Spieler, einhergehend mit verstärkten Transparenz und Informationspflichten gegenüber den Verbrauchern. Zweitens, Schutz für die Publisher. Drittens, klare Regeln für den Erhalt von Spielen sowie für die Erarbeitung entsprechender Lösungen. Viertens, gleiche Wettbewerbsbedingungen für alle Marktteilnehmer. Von der EU-Kommission heißt es jetzt, dass sie keine rechtlichen Verpflichtungen vorschlagen kann, auch wegen des bestehenden Urheberrechts. Aber man wolle auch Maßnahmen ergreifen, um den Bedenken und Forderungen der Gamer entgegenzukommen.

Hallo, guten Morgen zusammen. Johanna Tänzer hier für euch. Und ich schenke euch jetzt ein paar 2000er-Vibes mit diesem Intro und dem Song Juli. Geile Zeit.

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0: 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Um diese Uhrzeit. Johanna Tänzer hier. Hallo, guten Morgen zusammen.
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2: Europa soll aufhören, ein Schlachtfeld zu sein, auf dem sich die gegnerischen Kräfte verbluten.
3: 1950, gerade mal 5 Jahre nach dem Krieg, rief er die Presse zu einer außergewöhnlichen Rede ins Außenministerium in Paris. Sie wurde zum Grundstein des vereinten Europa. Die Geburtsstunde der EU, heute so weit, wie er es sich selbst kaum träumen konnte. Robert Schumann, geboren in Luxemburg, studiert in Deutschland, gejagt von den Nazis, später Ministerpräsident von Frankreich und erster Präsident des Europäischen Parlaments. Vater Europas. Europa lässt sich nicht mit einem Schlage herstellen und auch nicht durch eine einfache Zusammenfassung. Es wird durch konkrete Tatsachen entstehen, die zunächst eine Solidarität der Tat schaffen. Und so kam es vor 75 Jahren mit der Montanunion, dem ersten Grundstein einer europäischen Föderation, die zur Bewahrung des Friedens unerlässlich ist. Ausgelacht haben sie das schon damals, auch ihn, den tiefreligiösen Heiligen im Straßenanzug, wie man ihn nannte. Geduld, Geduld, Geduld, sagte er immer wieder, das sei das Wichtigste auf dem gemeinsamen Weg. Heute, vor 5 Jahren, bestätigte Papst Franziskus die Vorstufe zu seiner Seligsprechung. Ende September ist Papst Leo auf Besuch in Frankreich. Gut möglich, dass er das Grab Schumanns in Lothringen besucht. Was wäre das für ein Zeichen? Mehr auf augenblickmalonline.de. Christoph Beckmann von der Katholischen Kirche für Augenblick mal.
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1: Mit Marc Weiß. Schönen guten Morgen. In Brüssel ist seit gestern EU-Gipfel und es gibt erste Beschlüsse. Die EU verlängert ihre Wirtschaftssanktionen gegen Russland. Und zwar zum ersten Mal nicht nur um 6, sondern gleich um 12 Monate. Das war bisher nicht möglich, weil sich der ehemalige ungarische Regierungschef Orbán bei dem Thema immer quergestellt hatte. Sein Nachfolger Modja gilt aber als deutlich russlandkritischer. Auch heute geht der EU-Gipfel weiter. Infos dazu von Malte Albrecht.
2: Heute dreht sich in Brüssel vieles ums Geld. Die Staats- und Regierungschefs beraten über den künftigen EU-Haushalt. Die Kommission plant für die Jahre 2028 bis 2034 Ausgaben von knapp 2.000 Milliarden Euro. Aber es gibt Streit. Die Länder im Nordwesten Europas, dazu gehört auch Deutschland, wollen weniger ausgeben. Sie fordern stattdessen mehr Geld für Wirtschaft und Verteidigung. Staaten im Süden und Osten der EU sehen das anders. Sie sagen, trotz der veränderten Weltlage müssen auch Landwirtschaft und Regionalpolitik weiterhin ausreichend finanziert werden. Außerdem sprechen die Staats- und Regierungschefs über die Lage im Nahen Osten und in der Golfregion. Nach dem Rahmenabkommen zwischen den USA und dem Iran setzt die EU auf eine schnelle und vollständige Öffnung der Straße von Hormus. Ein weiteres Thema ist China. Dabei geht es vor allem um die Frage, wie Europa auf die starke staatliche Förderung der chinesischen Wirtschaft und die wachsende Konkurrenz durch billige chinesische Produkte reagieren soll.
1: Infos von Malte Albrecht aus dem News-Team. Vielen Dank und jetzt die weiteren Themen in der Zusammenfassung. Englands Premier

0: sei, so die Studie, dass jetzt auch wirtschaftsstarke Regionen wie Ostwestfalen und das Münsterland betroffen seien. Trotz schon eingeleiteter Sparmaßnahmen sei absehbar, dass die Defizite in den kommenden Jahren noch weiter steigen werden. Hauptgrund dafür seien die Personal- und Sozialausgaben. Und das waren die Nachrichten mit Marc Weiß.
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2: Mit Norbert Janowski, guten Morgen. Auch die Stadtbibliothek in Paderborn ist von Sparmaßnahmen der Stadt betroffen. Beispielsweise sollen die Öffnungszeiten der Stadtteilbibliotheken in Schloss Neuhaus und Elsen stark gekürzt werden. Die Zentralbibliothek führt sogenannte servicefreie Zeiten ein, in denen sie die Dienstleistungen einschränkt. Die Paderborner Stadtverwaltung plant aber auch voraus und teilt mit, im neuen Stadthaus soll es eine Open Library geben. Sie wird mit Öffnungszeiten von 7 bis 22 Uhr die heutigen Möglichkeiten deutlich überschreiten.
3: Das geht heute ziemlich schnell im Radio Hochstift Wetter. Aktuell haben wir schon um die 20 Grad. Heute Morgen werden es dann schon an die 27 und am Nachmittag etwa 33 Grad. Der Deutsche Wetterdienst warnt vor extremer Hitze. Die Sonne wird den ganzen Tag lang scheinen. Abends und auch in der Nacht wird sich die Hitze zwischen Hövelhof und Willebadessen dann entladen. Dann sind Gewitter möglich. Kommt besser an mit dem Radio Hochstift Verkehrsservice. Da haben wir aktuell nur die beiden Blitzeranhänger A44 Richtung Dortmund, Höhe Parkplatz Steinhausen bei 60 in der Baustelle. Außerdem in Brakel auf der Bückendorfer Straße. Da wird kurz hinterm Friedhof bei 50 euer Tempo kontrolliert. Gute und sichere Fahrt.
1: 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Guten Morgen.
3: Ich bin Julia Kleine-Kemper. Schönen guten Morgen. Da waren Schock und Freude super nah beieinander beim Spiel Kanada gegen Katar bei der Fußball-WM in British Columbia. Regnete es einerseits Tore, 6:0 konnten die Kanadier sich durchsetzen. Es regnete aber auch rote Karten, gleich zwei sind da eingesetzt worden. Der größte Schockmoment war aber wohl die Verletzung von Kanadas Ismaël Koné. Nach einem Foul musste er mit einer Trage rausgebracht werden. Er hat sich wohl mindestens das Schienbein gebrochen. Sprechen wir gleich drüber bei Radio Hochstift. Guten Morgen.

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1: Und guten Morgen um 6:09. Ich bin Julia Kleinekemper.
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1: Na, es könnte ja eigentlich alles ganz großartig klingen, ne? Mit einem 6:0 hat Gastgeber Kanada bei der Fußball-WM der Männer den ersten Sieg überhaupt geschafft. Das Spiel in Vancouver gegen Katar wurde aber überschattet, unter anderem von einer schweren Verletzung von Ismaël Koné. Er hat sich offenbar den linken Unterschenkel gebrochen, Radio Hochstift-Kollege Thomas Bremser.
3: Sportlich ist eigentlich schon alles klar. Kanada führt zur Halbzeit schon 3:0 gegen Katar und dann kommt es zu dieser Horrorszene. Kanadas Koné wird von hinten gefoult und ist selbst geschockt, als er auf sein Bein guckt. Seine Mitspieler bilden sofort einen Kreis um ihn, damit die Kameras die Verletzung nicht zeigen können. Selbst der katarische Gegenspieler ist geschockt, schlägt die Hände vors Gesicht und weint fast. Er bekommt rot. Koné wird nach ein paar Minuten auf einer Trage vom Feld getragen, unter dem Applaus der Zuschauer. Wenig später erzielt Kanada dann das 4:0. Der Torschütze rennt sofort zum Spielfeldrand, holt sich ein Trikot von Koné, hält es in die Luft und küsst es.
1: Das Foul war übrigens nicht die einzige rote Karte. Auch Katars Humam Ahmed hatte rot gesehen nach einer Notbremse. Stimmungstechnisch war die Arena vollkommen in kanadischer Hand. Das ganze Stadion sang und bebte bei jedem einzelnen der 6 Tore. Die Katarer dagegen haben den roten Faden im Spiel verloren, wohl spätestens nach dem ersten Treffer Kanadas. Auch Mexiko hatte was zu feiern. Gegen Südkorea konnte das Team sich zum zweiten Mal als Sieger durchsetzen und steht jetzt schon als Sieger der Gruppe A fest. Weil seit dieser WM zuerst der direkte Vergleich bei Punktgleichheit zählt, kann Mexiko nicht mehr vom ersten Gruppenplatz verdrängt werden.
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1: Schönen guten Morgen. Bei dem Sommerwetter heute im Hochstift, da ist ja freizeittechnisch einiges möglich. Zum Beispiel den ganzen Tag lang Eis essen. Aber heute Abend, wenn es hoffentlich nicht mehr ganz so warm ist, dann ist auch ein bisschen Bewegung auf den Paderborner Straßen machbar. Radio-Hochstift-Kollege Holger Winkelmann.
2: Und zwar bei der zweiten Skate Night in diesem Jahr startet es um 20 Uhr am Sportzentrum Massmannplatz. Die rund 2x10 Kilometer lange Strecke, die führt durch die Stadt. Eingeladen sind alle, die sich gern auf Inline-Skates bewegen, egal ob Anfänger oder Vollprofi. Die Veranstalter haben aber auch noch eine kleine winzige Einschränkung. Wer nicht bremsen kann, der sollte besser nicht mitmachen.
1: Sicher ist sicher. Wer sich davor schon ein bisschen bewegen will, der kann es von 14 bis 19 Uhr auf dem Parkplatz von Möbel Höfner in Paderborn machen. Da steht seit gestern das Kinderland Corellino. Es ist quasi ein mobiler Freizeitpark, unter anderem mit einer Kletterhüpfburg und einer Wasserrutsche. Kinder ab 2 zahlen 11 Euro, Kinder unter 2 5, Erwachsene zahlen gar nichts.
2: Deutlich weniger anstrengend für alle Besucherinnen und Besucher wird es um 19.30 Uhr in der Paderborner Kulte. Da gibt es nämlich das Jubiläumskonzert des Frauenchores Sound Around. Wem der Name nicht sagt, früher hieß der Chor auch mal Singing Swing. Er feiert heute seinen 20. Geburtstag mit Pop- und Gospelsongs. Der Eintritt ist frei.
1: In Andis Museumsdele in Altenbeken ist heute Abend Afterwork und Single Party. Rein könnt ihr ab 20 Uhr. Der DJ legt dann ab 21 Uhr auf. Mindestens 15 Euro für den Mindestverzehr solltet ihr auf jeden Fall am Start haben. Alle Veranstaltungshinweise für heute und selbstverständlich auch für das komplette Wochenende stehen bei uns online. Das kennt ihr schon auf radiohochstift.de in den Veranstaltungstipps.

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0: Ihr kommt sicherer an mit dem Radio Hochstift Verkehrsservice. Da wurde gerade ins Verkehrstool die A44 Richtung Dortmund eingetragen. Zwischen Geseke und Erwitte an Röchte besteht in beiden Richtungen Gefahr durch Personen auf dem linken und dem mittleren Fahrstreifen. Ich sag's nochmal, A44 Richtung Dortmund. Zwischen Geseke und Erwitte an Röchte ist wohl in beide Richtungen die Möglichkeit, dass Personen auf der Fahrbahn unterwegs sind. Seid da bitte auf jeden Fall vorsichtig. Ansonsten machen wir jetzt selbstverständlich nach Plan weiter. 6.30 Uhr gibt es die Nachrichten und die hat Norbert Janowski.
1: Guten Morgen.
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3: Die Haushaltslage der Stadt Paderborn zwingt die Stadtbibliothek zu Einschnitten beim Angebot. Laut Stadtverwaltung wird in der Stadtteilbibliothek Elsen ab Beginn der Sommerferien der Ausleihtag am Freitag komplett gestrichen. Radio Hochstift-Reporter Holger Winkelmann, auch andere Standorte sind von den Sparmaßnahmen betroffen.
4: In Schloss Neuhaus beschränkt sich die reguläre Öffnungszeit künftig auf 13 bis 17 Uhr, donnerstags bis 18 Uhr. Für Schülerinnen und Schüler des benachbarten Gymnasiums bleibt die Einrichtung allerdings in der zweiten großen Pause geöffnet. Auch in der Zentralbibliothek werden die Engpässe spürbar. Dort sind sogenannte servicefreie Zeiten geplant, in denen die Bücherei zwar genutzt werden kann, aber keine Beratung durch das Personal möglich ist. Im neuen Stadthaus sind dafür lange Öffnungszeiten geplant. In einem vom Adam und Eva Haus bekannten Open Library Konzept soll dort von 7 bis 22 Uhr geöffnet sein.
3: Die Befürchtungen haben sich erneut bestätigt. Der Bahnübergang an der Husarenstraße in Paderborn-Schloss Neuhaus bleibt bis voraussichtlich 2030 für Autos, Lastwagen und Motorräder gesperrt. Das hat ein Sprecher der Bahn im Bezirksausschuss Schloss Neuhaus erklärt. Nach Informationen der Neuen Westfälischen ist der Übergang im Prinzip technisch in Ordnung. Problem ist ein Steuerelement, das im Frühjahr 2025 ausgefallen ist. Es stimmt das Öffnen und Schließen der Bahnschranken mit den Ampeln an der benachbarten Kreuzung ab. Der SC Paderborn meldet den nächsten Neuzugang. Vom SC Preußen Münster wechselt Jano Terhorst zum Bundesliga-Aufsteiger. Der 24-jährige Defensivspieler gehörte in der vergangenen Saison zum Stammpersonal der Preußen und lief in 32 Zweitligapartien auf. Seinen einzigen Treffer erzielte er dabei gegen seinen neuen Verein. SCP-Sportgeschäftsführer Sebastian Lange lobt Terhorst als schnell und mannschaftsdienlich. Nach unbestätigten Meldungen, zum Beispiel vom Kicker, überweist der SCP eine festgeschriebene Ablöse von 200.000 Euro.
0: Heute Morgen zieht so ein leichtes Wolkenfeld über uns hinweg im Radio Hochstift Wetter, aber wenn das durch ist, scheint den Rest des Tages die Sonne. Die Hitze wird heute noch heftiger, es sind an die 33 Grad angesagt und deshalb gibt es auch eine Warnung vor extremer Hitze vom Deutschen Wetterdienst. Ab heute Abend könnte es dann gewittern, auch in der zweiten Nachthälfte kann sich dann nochmal was zusammenbrauen.
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0: Kommt besser an mit dem Radio Hochstift Verkehrsservice A44 Richtung Dortmund. Zwischen Geseke und Erwitte Anröchte können Personen auf der Fahrbahn sein. Das gilt für beide Richtungen. Seid da auf jeden Fall vorsichtig unterwegs. Wenn ihr noch Staustörungen oder Blitzer seht, dann meldet euch gerne. Zum Beispiel über die 0800 399 3399. Gute Fahrt!
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0: Die Republik Côte d'Ivoire oder Elfenbeinküste hat welche Amtssprache? Genau, Französisch. Und was wisst ihr sonst so darüber? Nicht so viel. Naja, dann sehen wir die Fußball-WM mal auch als Bildungsanstoß für euch. Fakten rund um den nächsten Gegner der deutschen Nationalelf gibt's gleich bei Radio Hochstift. Ich bin Julia Kleine-Kemper. Morgen. Daisy.

0: Normalisiert sich die Lage im Nahen Osten, nachdem die USA und Iran das Rahmenabkommen unterschrieben haben? Das ist die große Frage, auch für uns. Denn allein der hohe Ölpreis verursacht weiter höhere Spritpreise an der Tankstelle als vor dem Krieg. Radio Hochstift-Korrespondentin Tanja Wagner, es tut sich was im Persischen Golf an der Straße von Hormus, aber...
1: Man hätte ja denken können, dass jetzt ein regelrechter Run auf die Schiffspassage losgeht. Aber in Wahrheit ist das eher begrenzt. Die Anzahl der Durchfahrten hat ganz leicht zugenommen, heißt es. Aktuell kann man sie aber fast noch mit beiden Händen abzählen. Sicherheit geht vor, heißt es von den Reedereien. Ja, und auch Experten schätzen, dass es noch eine ganze Weile dauern wird, bis sich die Lieferungen nach der Öffnung der Meerenge normalisieren, gerade aus der Golfregion.
0: Alle sind vorsichtig. Beobachter erwarten auch, dass sich der Schiffsverkehr auf der Straße von Hormus und damit der Einfluss Irans auf den Weltmarkt teilweise verändern wird.
1: Die US-Großbank Goldman Sachs geht davon aus, dass sich zumindest die Ölausfuhren vom Persischen Golf bis Ende kommenden Monats normalisieren werden, was zumindest stabilere Preise bedeutet. Aber so ganz von der Blockade erholen werden sich Handel und Region wohl nicht. Analysten rechnen, dass künftig nur noch 70% des Vorkriegsniveaus dort verschifft werden, weil die Produzenten inzwischen Alternativen nutzen.
0: Die Verhandlungen zwischen den USA und Iran gehen übrigens weiter. In den kommenden 60 Tagen sollen Details ausgehandelt werden. Eigentlich sollten heute deshalb auch Gespräche in der Schweiz mit dem amerikanischen Vizepräsidenten J.D. Vance beginnen. Aber der meinte nur, ob er heute hinfliegt, es sei offen. Beim iranischen Atomprogramm gibt's Bewegung. Laut Vance will Iran kein Uran mehr anreichern und internationale Inspektoren sollen sich die Bestände ansehen und vernichten dürfen. Dafür soll es Gegenleistungen geben, wie die aussehen, das ließ Vance offen. 6:42 Uhr ist es, Radio Hochstift hier, guten Morgen.

0: der Freitagmorgen mit Radio Hochstift. Teddy Swims war das im besten Mix mit Mr. Know-It-All. Mit einem ziemlich überzeugenden 7:1 gegen den WM-Neuling Curaçao ist das deutsche Team in die WM gestartet. Und jetzt am Wochenende steht ein Härtetest an. Morgen um 22 Uhr geht's nämlich gegen die Elfenbeinküste. Radio Hochstift-Kollege Robert Jans nimmt unseren Gegner für uns mal unter die Lupe.
1: Die Nationalmannschaft trägt den Spitznamen die Elefanten. Und mit ordentlich Wucht und Selbstvertrauen spielt das Team auch. Fußballhistorisch hat die Elfenbeinküste auch große Namen hervorgebracht. Ich sag nur Didier Drogba. Der ist bis heute eine absolute Ikone und Nationalheld. Die Fußballsprache des Landes, die ist eindeutig laut, leidenschaftlich und orange. Und abseits des Platzes, ja, da können wir sagen, dass der Name Elfenbeinküste noch aus der Kolonialzeit stammt. Häufig wird darum der französische Staatsname Côte d'Ivoire genutzt. Das Land liegt in Westafrika, hat rund 32 Millionen Einwohner und ist etwas kleiner als Deutschland. Und ein Funfact für euch, Côte d'Ivoire ist der weltweit größte Produzent von Kakao. Also, Deutschland muss aufpassen, das wird kein Zuckerschlecken.
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1: Mit Marc Weiß. Schönen guten Morgen. In Brüssel ist der EU-Gipfel und Themen gibt es viele. Zum Auftakt gestern ging es um den Ukraine-Krieg. Die Staats- und Regierungschefs haben sich darauf geeinigt, die EU-Sanktionen gegen Russland zu verlängern. Aber nicht nur wie bisher um 6, sondern jetzt direkt um 12 Monate. Möglich wurde das durch den Regierungswechsel in Ungarn. Ohne den früheren Regierungschef Orbán konnten sich zum ersten Mal seit Jahren alle 27 Staaten einigen. Heute geht der Gipfel in den zweiten Tag und Malte Albrecht aus dem News-Team. Auch heute gibt es viel zu besprechen.
2: Ja, im Mittelpunkt steht vor allem der künftige Haushalt der Europäischen Union. Die Kommission plant für die Jahre 2028 bis 2034 Ausgaben von knapp 2000 Milliarden Euro. Aber die EU ist gespalten. Deutschland und andere Staaten im Nordwesten wollen erstens weniger ausgeben und zweitens mehr Geld für Industrie und Verteidigung. Länder im Süden und Osten fordern dagegen weiter viel Geld für Landwirtschaft und Regionalpolitik. Außerdem sprechen die EU-Staats- und Regierungschefs über die Lage im Nahen Osten. Nach dem Rahmenabkommen zwischen den USA und dem Iran setzen sie darauf, dass die Straße von Hormus schnell wieder komplett geöffnet wird. Wenn das klappt, wollen sich ja einige Mitgliedstaaten wie Deutschland und Frankreich an einer unabhängigen Militärmission beteiligen, um die Meeresenge abzusichern. Weiteres Thema in Brüssel sind heute die schwierigen Handelsbeziehungen mit China.
1: Infos von Malte Albrecht. Vielen Dank. Jetzt die weiteren Themen in der Zusammenfassung. Die Finanznote NRW-Kommunen sprengt offenbar alle Rekorde. Die Städte und Gemeinden haben ein Defizit von über 11 Milliarden Euro angehäuft. Das sind noch einmal 4 Milliarden mehr als im vergangenen Jahr und das ist ein

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1: mit Norbert Janowski. Guten Morgen. 4 Wochen nach dem Start der Bauarbeiten können viele Bahnpendler im Hochstift jetzt wieder aufatmen. Denn ab heute Abend soll der Bahnverkehr zwischen Paderborn und Höxter-Ottbergen wieder planmäßig laufen. Ab morgen früh soll dann auch die S5 zwischen Paderborn und Steinheim normal unterwegs sein. Seit Mitte Mai mussten Bahnfahrerinnen und Fahrer wegen Bauarbeiten in Ersatzbusse umsteigen. Auf der Strecke zwischen Paderborn und Hamm kommt es noch bis Dienstag zu Ausfällen.
2: Es war eine tropische Nacht im Radio Hochstift Wetter. Die Werte sind erst später unter die 20 Grad gerutscht. Und heute, ja, im Radio Hochstift Wetter werden es 33 Grad. Schon ab dem Vormittag warnt der Deutsche Wetterdienst vor extremer Hitze. Insgesamt ist es den ganzen Tag lang von Steinheim bis Lichtenau sehr sonnig. Abends kommt vielleicht eine kurze Abkühlung. Es sind erste Gewitter angekündigt. Morgen Abend auch. Und dann wird es wechselhafter. Die Temperaturen entwickeln sich ähnlich wie heute. Besser ankommen mit dem Radio Hochstift Verkehrsservice. Da wurde uns ein Pannenfahrzeug gemeldet auf der B1. Wenn ihr aus Richtung Bad Lippspringe kommend unterwegs seid, kurz vor der Abfahrt Paderborn Schloss Neuhaus, da ist es einspurig und man muss in den Gegenverkehr ausweichen. Wenn ihr sonst noch Staus, Störungen oder Tempokontrollen seht, meldet euch gerne per WhatsApp über die 052 51 17 37 und die 0.
0: 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Guten Morgen.
2: Heute Abend, da stehen auf der Freilichtbühne Schloss Neuhaus 12 Spielerinnen und Spieler, die wohl schwitzen werden. Erstens, weil es die Premiere des Erwachsenenstücks und dann gab's keines mehr ist. Und zweitens, weil sie bei gefühlt knapp 30 Grad auch noch dicke Kostüme anhaben. Einer der 12 ist Chris Malassa. Der findet Hitze doof. Wichtig war ihm am Montag, als wir mit ihm gesprochen haben, aber was anderes.
3: Da drücke ich sehr doll die Daumen, dass am Freitag definitiv das auch trocken sein wird, das Wetter. Weil Regen oder Gewitter, das wäre so der Super-GAU.
2: Ja, das kann ich mir vorstellen. Mehr zum Stück und warum dem Ensemble das Morden gar nicht so leicht gefallen ist, hört ihr gleich bei uns. Ich bin Julia Kleine-Kemper. Guten Morgen.
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0: 10 Unbekannte werden auf eine abgelegene Insel eingeladen. Als das Wetter umschlägt und die Gruppe vom Festland abgeschnitten ist, wird einer nach dem anderen entsprechend der Zeilen eines Kinderverses brutal ermordet. Ja, das klingt doch nach einer entspannten Freitagabendunterhaltung. Die Freilichtbühne Schloss Neuhaus feiert heute Abend Premiere mit dem Agatha Christie-Stück und dann gab's keines mehr. Chris Malasser ist einer, der mitspielt und nervös.
1: Wir freuen uns alle schon wahnsinnig auf die Premiere, weil es natürlich auch immer eine Belohnung ist, am Ende des Tages halt das Stück vor Publikum aufführen zu können. Aber ich bin ehrlich, die Nervosität steigt. Aber in der Regel ist die tatsächlich dann auch weg, wenn man auf die Bühne geht und einfach ins Spielen kommt und voll in seiner Rolle aufgehen kann.
0: Malasser und 11 Mitspielerinnen und Mitspieler proben seit Anfang des Jahres und haben dabei mit Herausforderungen zu kämpfen, die sie vorher nicht so wirklich auf dem Schirm hatten.
1: Es ist tatsächlich eine besondere Herausforderung gewesen, dass wir Handlungen vollführen müssen, die wir so im täglichen Leben halt nicht haben. Also mit den Freunden, die man hier im Verein gefunden hat, schreibt man sich normalerweise nicht an oder man bringt sich natürlich auch nicht gegenseitig um.
0: Für die Zuschauerinnen und Zuschauer, die sich ab heute eine der insgesamt 13 Aufführungen bis Mitte September angucken, wird allein das Stück schon etwas sein, das sie so nicht aus Schloss Neuhaus kennen, sagt Chris Malasser.
1: Das muss man natürlich bei dem Besuch auch wissen, weil es nicht dieser seichte Freitag- oder Samstagabend ist, sondern es geht wirklich 2,5 Stunden spannend zur Sache.
0: Die Premiere beginnt heute um 20 Uhr. Karten gibt's noch online oder an der Abendkasse. Wer nicht so viel Nervenkitzel verträgt, der kann übrigens auch noch ins laufende Kinderstück Wenn der Mond am Himmel steht gehen. Radio Hochstift hier um 7.13 Uhr. Guten Morgen. 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

0: für die deutsche Fußballnationalmannschaft der Männer geht's heute nach Toronto. Da steht morgen das zweite WM-Gruppenspiel gegen die Elfenbeinküste an.
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0: Vor dem Abflug wartet aber noch das Abschlusstraining in Winston-Salem. Radio-Hochstift-Kollege Thomas Bremser, was gibt's Aktuelles aus dem deutschen Quartier?
2: Ja, das Wichtigste, alle sind weiterhin fit. Auch Manuel Neuers Wadeheld, den habe ich gestern auf dem Weg zum Training gesehen. Da ist er mit dem Fahrrad durch den Park gefahren, hat Kopfhörer getragen und nett gegrüßt. Danach auf dem Weg zur Pressekonferenz hat er mit mehreren US-Amerikanern Selfies gemacht. Die waren total aus dem Häuschen und danach ist er direkt wieder aufs Rad gestiegen zum Hotel. Neuer ist wirklich froh über sein Comeback hier und glaubt an den Titel.
3: Ich traue es der Mannschaft auf jeden Fall zu, sonst wäre ich nicht hier.
2: Die WM soll dann aber auch sein letztes Turnier gewesen sein mit dem DFB, zumindest hört sich so an.
0: Was sagst du, wie ist der zweite Gegner der Deutschen einzuschätzen?
2: Ja, vor allem die deutsche Abwehr dürfte diesmal mehr Arbeit bekommen. Denn vor allem Jan Diomande ist schnell und brandgefährlich. Der 19-Jährige spielt bei RB Leipzig und gilt als neuer Hoffnungsträger. Manuel Neuer warnt schon.
3: Wir haben alle Speed, gerade in der Offensivreihe. Da geht es halt wirklich darum, auch nie abzuschalten, immer hellwach zu sein.
2: Also hochkonzentriert sein, da ist natürlich das ganze Team gefragt, aber vor allem natürlich die Abwehr.
0: Morgen um 22 Uhr steht das zweite WM-Spiel gegen die Elfenbeinküste an. Das Warm-up dazu kriegt ihr bei Radio Hochstift. Morgen Vormittag hört ihr bei uns wieder die Fußball-Sondersendung zur WM aus dem Deutschen Fußballmuseum.
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0: Die Polizei warnt seit Jahren vor dem Enkeltrick. 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

0: Den Freitag. Allerdings werdet ihr erstmal auf den neuesten Stand gebracht. Das ist auch wichtig, so kurz vorm Wochenende nochmal. 7.30 Uhr, Nachrichtenzeit bei Radio Hochstift. Hier ist Norbert Janowski.
1: Guten Morgen.
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1: Aufatmen bei vielen Bahnpendlern im Hochstift. Ab heute Abend gegen 20 Uhr soll der Zugverkehr auf zwei wichtigen Strecken wieder planmäßig laufen. Radio Hochstift-Reporter Holger Winkelmann. Damit gehen 4 Wochen Umsteigen in Ersatzbusse zu Ende.
3: Grund dafür waren umfangreiche Bauarbeiten. Unter anderem wurden in einem Bereich zwischen Paderborn, Steinheim und Hamm Schienen erneuert und Schotter ausgetauscht. Pendlerinnen und Pendler zum Beispiel auf der Linie RB84 mussten zwischen Höxter-Ottbergen und dem Paderborner Hauptbahnhof auf Busse umsteigen. Viele nutzten aber auch das eigene Auto oder blieben im Homeoffice. Betroffen von den Arbeiten war auch die S-Bahn-Linie 5 zwischen Paderborn und Steinheim. Wer von Paderborn nach Hamm oder Münster pendelt, der muss sich noch bis kommenden Dienstag auf Teilausfälle und Schienenersatzverkehr einstellen. Die Bauarbeiten auf dem Stück zwischen Soest und Hamm, die laufen nämlich noch.
1: Die Sparmaßnahmen der Stadt Paderborn kommen auch bei der Stadtbibliothek an. In der Hauptstelle am Rotoborn werden servicefreie Zeiten eingeführt, in denen nicht alle Dienstleistungen angeboten werden können. So ist dann zum Beispiel keine Beratung durch das Personal möglich. Härter trifft es die Stadtteilbibliotheken in Elsen und Schloss Neuhaus. In Elsen fällt mit dem Start der Sommerferien der Freitag als Ausleihtag weg. In Schloss Neuhaus werden die Öffnungszeiten um 3 Stunden pro Tag gekürzt. Die Ausbreitung des Eichenprozessionsspinners im Kreis Paderborn geht weiter. Mittlerweile hat sie auch das Paderborner Stadtgebiet erreicht. Das Grünflächenamt der Stadt teilt auf Radio Hochstift Anfrage mit, dass sich die Fälle vor allem in Sande und Elsen häufen, aber auch in den anderen Stadtteilen gäbe es Befall durch die Raupen. Die giftigen Brennhaare des Eichenprozessionsspinners dürfen nicht berührt werden. Sie können gesundheitliche Probleme auslösen. Zuletzt hatten auch schon die Städte Salzkotten, Bad Lippspringe und Delbrück gemeldet, dass sich die Raupen dort ausbreiten.
0: Gestern war es quasi das Warm-up im Radio Hochstift Wetter. Heute wird es noch mal ein bisschen wärmer. An die 33 Grad sind möglich. Das ist extreme Hitze. Davor wird auch schon gewarnt. Wolken sind heute die Ausnahme. Gegen Abend und auch in der Nacht sind zwischen Altenbeken und Warburg aber immerhin Hitzegewitter angekündigt. Könnte sich zwischendurch mal abkühlen. Morgen wird es auch ein heißer und meist sonniger Tag. Abends steigt dann wieder das Gewitterrisiko. Sonntag ändert sich an dem Ganzen ungefähr nichts.
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0: Besser ankommen mit dem Radio Hochstift Verkehrsservice. Wenn ihr Staustörungen oder Blitzer seht, dann tragt sie gerne direkt in die Radio Hochstift App ein.
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0: Julia Kleine-Kemper ist mein Name. Schönen guten Morgen. Das sind richtige Profis gewesen und einer von ihnen hat in Salzkotten gewohnt. Der Zoll hat eine illegale Zigarettenfabrik ausgehoben und was für eine. Die war hochprofessionell und die Arbeiter wurden dort eingeschlossen. Alles, was wir zu dem Fall wissen, hört ihr in ein paar Minuten bei Radio Hochstift.

0: Guten Morgen zusammen, 20 vor 8 ist es. Ich bin Julia Kleinekemper.
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0: Meine Nummer 1 kommt heute aus der Kategorie lange nicht gehört. Muss ich mal wieder. Der Song Freedom von Pharrell Williams scheint auf den ersten Blick ja ganz einfach zu interpretieren. Es geht um Freiheit. So weit, so richtig. Schon der Anfang ist aber ein Traum für jede Person, die gerne Texte analysiert. Hier hält vielleicht gerade jemand im Studio den Finger hoch. Sinngemäß sagt er, halt mich fest, lass mich nie mehr los. Okay, haben wir jetzt auch schon schätzungsweise in 250 bis 968 Popsongs genauso gehört. Geht dieses Mal aber nicht um irgendeine Person, sondern um die Freiheit, die ihn nie wieder loslassen soll. Und auch so kann man sich in dem Song zu Tode analysieren, wenn man will. Online findet man zum Beispiel, dass die Formulierung Man's Red Flower, die er im Song nutzt, auf dem Roman Das Dschungelbuch basiert und da eine poetische Umschreibung für das Feuer ist. Allerdings nutzt Pharrell Williams das selbst anders als im Dschungelbuch. In dem Roman gilt es als zerstörerische Kraft, mit der der Mensch sich über die Natur erhebt und damit am Ende unabhängig und frei ist. Pharrell Williams sieht das Ganze aber als Ursprung allen Lebens, also schon auch ein bisschen sehr anders, ehrlich gesagt. So, jetzt ist aber genug mit Gedichtinterpretation, sonst steigere ich mich da rein, Leute. Ich bin genau die Schülerin und Studentin gewesen, die sich stundenlang in Interpretationen von Gedichten und Co. verlieren konnte. Es artet aus. Das wollen wir hier nicht. Meine Nummer 1, der Podcast. Wenn ihr das sponsern wollt, ne? Ich würde es machen. Ich bin am sogenannten Stissel dabei. Hier jetzt das Werk, um das es die letzten Minuten ging. Pharrell Williams und Freedom.

0: ist ein Schlag gegen die organisierte Kriminalität und der reicht bis zu uns ins Hochstift. Der Zoll hat eine illegale Zigarettenfabrik auffliegen lassen und in dem Zusammenhang wurde ein Mann in Salzkotten festgenommen, Radio Hochstift-Kollegin Susanne Storck.
1: Schon Ende Mai haben Zollfahnder zugeschlagen. Sie haben nach monatelangen Ermittlungen die illegale Zigarettenfabrik in der Nähe von Koblenz hochgenommen und dort fast 20 Millionen unversteuerte Zigaretten gefunden, außerdem noch 16 Tonnen Tabak und was man so braucht, also Filter, Papierhülsen und Material für Zigarettenschachteln.
0: Insgesamt sitzen 4 Männer in Untersuchungshaft. Laut der Bielefelder Staatsanwaltschaft sollen sie für Herstellung und Verkauf der Zigaretten verantwortlich gewesen sein. Die Ermittlenden sind überzeugt, dafür hatten sie halt dieses ehemalige Fabrikgelände im Westerwald angemietet und aufwendig umgebaut. Die Zigarettenproduktion hatten sie groß aufgezogen.
1: Sie haben nämlich mit professionellen Maschinen gearbeitet und das Gebäude auch abgeschirmt, inklusive Geräuschdämmung und Videoüberwachung. In der Halle sollen mindestens 11 Menschen gearbeitet haben. Sie sind unter fragwürdigen Bedingungen sogar eingeschlossen gewesen. Die illegale Fabrik in der Nähe von Koblenz ist nicht der einzige Tatort gewesen. Weitere Millionen Zigaretten wurden unter anderem in einer Halle in Aalen und auf einem Hof bei Rüsselsheim gefunden.
0: Insgesamt könnten bundesweit 80 Millionen vertickt worden sein. Das schätzen die Ermittlenden vom Zoll. Der Schaden für den Staat ist enorm. Rund 5,4 Millionen Euro an entgangenen Steuern. Außerdem haben die Ermittler Bargeld, Handys gefunden und eine weitere Immobilie wurde auch beschlagnahmt. 7.48 Uhr ist es. 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Guten Morgen.

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2: Mit Ralf Bosse. Bei der Fußballweltmeisterschaft haben Mexiko und die Schweiz wichtige Siege gefeiert. Die Mexikaner setzten sich vor heimischem Publikum mit 1:0 gegen Südkorea durch. Damit stehen sie dicht vor dem Einzug ins Achtelfinale. Auch die Schweiz machte einen großen Schritt Richtung K.O.-Runde nach einem 4:1 gegen Bosnien-Herzegowina. Außerdem trennten sich Tschechien und Südafrika 1:1, während Kanada mit einem deutlichen 6:0 gegen Katar den ersten WM-Sieg seiner Geschichte feiern konnte.
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3: Mit Marc Weiß. Schönen guten Morgen. Künstliche Intelligenz entwickelt sich immer schneller weiter und sie spielt auch bei der Kriegsführung inzwischen eine immer größere Rolle. Genau davor warnt jetzt ausgerechnet Deutschlands größter Rüstungskonzern Rheinmetall. Firmenchef Pappberger sagt, bei Waffen dürfe eine KI niemals entscheiden, wann und auf was geschossen wird. Infos dazu von Malte Albrecht.
4: Panzer, die ganz ohne Fahrer Minen räumen oder Verletzte retten. Manche davon sind auch bewaffnet, um zum Beispiel Drohnen abzuschießen. Auf einer Rüstungsmesse bei Paris zeigen Hersteller gerade, was mit KI im Krieg schon alles möglich ist. Auch das deutsche Unternehmen Rheinmetall ist dabei. Firmenchef Pappberger fordert deshalb klare Regeln für den Einsatz von künstlicher Intelligenz in Waffensystemen. Man müsse Regeln vorschreiben, ähnlich wie bei Atomwaffen, und die Grenzen für die KI bestimmen. Das können kein Unternehmen festlegen, sondern das müsse ein Ethikrat oder eine UN-Resolution übernehmen. Pappberger betont, dass bei selbstständigen Waffensystemen immer der Mensch das letzte Wort über die Schussabgabe haben müsse, auch wenn es längst möglich sei, das der KI zu überlassen. Dieser Grundsatz gilt laut Pappberger auch in seinem Unternehmen. Rheinmetall stelle kein einziges System her, bei dem nicht der Mensch die finale Entscheidung treffe.
3: Infos von Malte Albrecht aus dem News-Team. Vielen Dank. Jetzt die weiteren Themen in der Zusammenfassung. In Brüssel geht der EU-Gipfel weiter. Top-Themen heute sind der Haushalt für 2028, die Lage im Nahen Osten und die Beziehungen der EU zu China. Gestern hatten sich die Regierungschefs auf eine Verlängerung der Sanktionen gegen Russland verständigt. Der bei einem Freigang in Peine in Niedersachsen geflohene Mörder ist in Italien festgenommen worden. Die Polizei fand den zu lebenslanger Haft verurteilten Mann in einem Krankenhaus. Er war in Venetien in einen Unfall verwickelt und wurde in der Klinik behandelt. Die aktuellen Ergebnisse von der Fußball-WM: Tschechien-Südafrika 1:1, Schweiz-Bosnien 4:1, Kanada-Katar 6:0 und Mexiko schlägt Südkorea mit 1:0. In Zeiten wie diesen müssen viele Bundesbürger ihre Ausgaben reduzieren und sparen, und das betrifft vor allem Kleidung und Restaurantbesuche. In einer Umfrage für das Vergleichsportal Idealo sagten 52%, dass sie weniger für Bekleidung und Accessoires ausgeben. Bei Lebensmitteln und Kosmetik ist die Kaufzurückhaltung etwas geringer, hier sparen rund 30%. Ganz oben auf der Streichliste stehen außerdem Restaurant- und Kinobesuche. Jeweils etwa 50% sagen, dass sie aus finanziellen Gründen seltener ausgehen. Auch die körperliche Fitness leidet unter dem Sparzwang, allerdings nicht so sehr wie Restaurants. 36% der Befragten sagen, dass sie nicht mehr so viel Geld für Yogakurse oder Fitnessstudios ausgeben.

0: ein bisschen Zeit habt ihr noch, wenn ihr sagt, oh, schon wieder den ganzen Tag lang Sonne im Radiohofstift, bitte, das möchte ich nicht, dann habt ihr Glück, weil so ein bisschen, da dauert es noch, aber dann kommt die Sonne wieder richtig durch, die Wolken lösen sich auf und so um 10 sind es dann auch schon um die 28 Grad. Es wird noch ein heißerer Nachmittag. Nachmittags sind es nämlich in Borchnenwille bei Dessen um die 33 Grad. Abends und nachts sind Hitzegewitter möglich. Das Wochenende bleibt mit um die 31 Grad ähnlich heiß und auch morgen kann es nach aktuellem Stand abends gewittern. Ihr kommt besser an mit dem Radio Hochstift Verkehrsservice. A44 Richtung Kassel. Zwischen Zierenberg und Kassel-Bad Wilhelmshöhe staut es sich. Da braucht ihr aktuell so ja 15 bis 20 Minuten plus. Außerdem hat sich Melissa bei uns gemeldet und einen Blitzer durchgegeben auf der B239 Richtung Nieheim-Sommersell bei Steiner im Rolfzen, meine Güte, ganz langsam, im zweispurigen Bereich, was sie uns, Moment, ich check's schnell nochmal, glaube ich, noch nicht gesagt hat. Genau, sie hat uns noch nicht gesagt, wie schnell man an der Stelle fahren darf. 70 oder 100, da sind wir uns gerade nicht so ganz sicher. Wenn ihr da also vorbeifahrt, dann sagt doch schnell einmal vorbei, zum Beispiel per WhatsApp über die 05251 1737 und die 0.
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0: Ich bin Julia Kleine-Kemper. Guten Morgen. Da waren Schock und Freude super nah beieinander beim Spiel Kanada gegen Katar bei der Fußball-WM in Vancouver. Regnete es einerseits Tore. 6:0 konnten die Kanadier sich durchsetzen. Es regnete aber auch rote Karten. Gleich 2 sind da gefallen. Der größte Schockmoment war aber wohl die Verletzung von Kanadas Ismaël Koné. Nach einem Foul musste er mit einer Trage rausgebracht werden. Er hat sich wohl mindestens das Schienbein gebrochen. Mehr zum Spiel gibt's gleich nochmal bei Radio Hochstift.

0: es könnte ehrlicherweise alles ganz großartig klingen. Ne? Mit einem 6:0 hat Gastgeber Kanada bei der Fußball-WM der Männer den ersten Sieg überhaupt geschafft. Das klingt alles ganz großartig, naja. Aber das Spiel in Vancouver gegen Katar wurde überschattet. Und zwar unter anderem von einer schweren Verletzung von Ismaël Koné. Der hat sich offenbar den linken Unterschenkel gebrochen. Radio Hochstift-Kollege Thomas Bremser.
1: Sportlich ist eigentlich schon alles klar. Kanada führt zur Halbzeit schon 3:0 gegen Katar. Und dann kommt es zu dieser Horrorszene. Kanadas Koné wird von hinten gefoult und ist selbst geschockt, als er auf sein Bein guckt. Seine Mitspieler bilden sofort einen Kreis um ihn, damit die Kameras die Verletzungen nicht zeigen können. Selbst der katarische Gegenspieler ist geschockt, schlägt die Hände vors Gesicht und weint fast. Er bekommt rot. Koné wird nach ein paar Minuten auf einer Trage vom Feld getragen, unter dem Applaus der Zuschauer. Wenig später erzielt Kanada dann das 4:0. Der Torschütze rennt sofort zum Spielfeldrand, holt sich ein Trikot von Koné, hält es in die Luft und küsst es.
0: Das Ganze war aber nicht die einzige rote Karte. Auch Katars Homam Ahmed hat rot gesehen nach einer Notbremse. Stimmungstechnisch war die Arena natürlich vollkommen in kanadischer Hand. Das ganze Stadion hat gesungen und es hat gebebt bei jedem einzelnen der 6 Tore. Die Katarer dagegen haben den roten Faden im Spiel verloren, wohl spätestens nach dem ersten Treffer Kanadas. Auch Mexiko hatte was zu feiern. Gegen Südkorea konnte das Team sich zum zweiten Mal als Sieger in seiner Gruppe durchsetzen und steht jetzt schon als Sieger der kompletten Gruppe A fest, weil seit dieser WM zuerst der direkte Vergleich bei Punktgleichheit zählt, kann Mexiko nicht mehr vom ersten Platz verdrängt werden. Gleich 14 Minuten nach 8 ist es, ihr hört Radio Hochstift, ich bin Julia Kleine-Kemper und wünsche einen schönen Start in den Freitag.

0: Das wird heute wieder richtig heiß im Radio Hochstift. Wetter, also freizeittechnisch, ist da einiges möglich. Guter Tipp zum Beispiel, einfach den kompletten Tag Eis essen. Ich glaube, es ist nicht die schlechteste Idee. Aber heute Abend, wenn es sich dann vielleicht ein bisschen abgekühlt hat, ne, dann ist auch ein bisschen mehr Bewegung auf den Paderborner Straßen machbar, Radio Hochstift-Kollege Holger Winkelmann.
1: Und zwar bei der zweiten Skate Night in diesem Jahr startet es um 20 Uhr am Sportzentrum Massmannplatz. Die rund 2x10 Kilometer lange Strecke, die führt durch die Stadt. Eingeladen sind alle, die sich gern auf Inline-Skates bewegen, egal ob Anfänger oder Vollprofi. Die Veranstalter haben aber auch noch eine kleine winzige Einschränkung: wer nicht bremsen kann, der sollte besser nicht mitmachen.
0: Ja, das ist nämlich auch ein bisschen gefährlich dann ähnlicherweise. Wer sich davor schon bewegen will, der kann das von 14 bis 19 Uhr auf dem Parkplatz von Möbel Höfner in Paderborn tun. Da steht nämlich seit gestern ein Kinderland. Das ist quasi ein mobiler Freizeitpark, unter anderem mit einer Kletterhüpfburg und einer Wasserrutsche. Kinder ab 2 Jahren zahlen 11 Euro, Kinder unter 2 Jahren 5 und Erwachsene zahlen nichts.
1: Deutlich weniger anstrengend für alle Besucherinnen und Besucher wird es um 19.30 Uhr in der Paderborner Kulte. Da gibt es nämlich das Jubiläumskonzert des Frauenchores Sound Around. Wem der Name nicht sagt, früher hieß der Chor auch mal Singing Swing. Er feiert heute seinen 20. Geburtstag mit Pop- und Gospelsongs. Der Eintritt ist frei.
0: In Anis Museumsdele in Altenbeken ist heute Abend Afterwork und Single Party. Rein könnt ihr ab 20 Uhr. DJ legt dann ab 21 Uhr auf. Mindestens 15 Euro für den Mindestverzehr solltet ihr aber auf jeden Fall mitnehmen. Alle Veranstaltungshinweise für heute und das komplette Wochenende stehen selbstverständlich wie immer online. Das wisst ihr schon auf radiohochstift.de.

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0: hört ihr vor 9 Uhr bei uns. Um 8.30 Uhr hört ihr aber erstmal die Nachrichten von und mit Norbert Janowski.
1: Guten Morgen.
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1: Viele Bahnpendlerinnen und Pendler im Hochstift werden erleichtert sein. Denn nach 4 Wochen sind die Bauarbeiten auf mehreren Zugstrecken abgeschlossen. Ab heute Abend gegen 20 Uhr sollen die Züge zwischen Paderborn und Höxter-Ottbergen wieder planmäßig fahren. Ab morgen früh gilt das auch für die S5 zwischen Paderborn und Steinheim. Auf den Strecken wurden unter anderem Schienen erneuert. Pendlerinnen und Pendler mussten zwischen Paderborn und Hamm noch bis Dienstag größtenteils auf Busse umsteigen. In einer 3-tägigen Aktion haben Zoll und Polizei einen illegalen Zigarettenhandel aufgedeckt und zerschlagen. Bundesweit sollen die Täter 80 Millionen Zigaretten verkauft haben. Der Steuerschaden liegt nach ersten Schätzungen bei 5,4 Millionen Euro. Radio Hochstift-Reporterin Susanne Storck. Unter den 4 vermutlichen Anführern ist auch ein Salzkottner.
3: Der Mann und seine 3 mutmaßlichen Komplizen sitzen deshalb seit Ende Mai in Untersuchungshaft. Das Quartett soll Produktion und Handel bundesweit professionell aufgezogen haben. Laut Zoll haben sie dafür in der Nähe von Koblenz eine Fabrik mit professionellen Maschinen eingerichtet. Auf dem Gelände lagerten rund 20 Millionen fertige Zigaretten, mehr als 16 Tonnen Tabak sowie massenweise Zigarettenhülsen und Schachteln. Das Haus war aufwendig gedämmt und hatte eine Videoüberwachung, damit die Nachbarn nichts merken. Aus dem gleichen Grund waren dort auch mindestens 11 Arbeiter eingeschlossen. Sie mussten in den Räumen unter, Zitat, fragwürdigen Bedingungen leben. Ob und wie sich der Salzkottner zu den Vorwürfen äußert, ist unklar.
1: Die Befürchtungen haben sich bestätigt. Der Bahnübergang an der Husarenstraße in Paderborn-Schloss-Neuhaus bleibt bis voraussichtlich 2030 für Autos, Lastwagen und Motorräder gesperrt. Das hat ein Sprecher der Bahn im Bezirksausschuss Schloss-Neuhaus erklärt. Nach Informationen der Neuen Westfälischen ist der Übergang technisch in Ordnung. Problem ist aber ein Steuerelement, das im Frühjahr 2025 ausgefallen ist. Es stimmt das Öffnen und Schließen der Bahnschranken mit den Ampeln an der benachbarten Kreuzung ab.
0: Im Radio Hochstift Wetter kommt in der nächsten Zeit die Sonne durch die Wolken und dann wird's auch schnell immer wärmer. Bis zu 33 Grad sind heute möglich. Abends und nachts wird's stellenweise zwischen Steinheim und Büren auch Gewitter geben. Die Radio Hochstift Wetterlage ändert sich am Wochenende nahezu gar nicht. Da wird's noch um die 31 Grad und auch morgen Abend sind neue Gewitter drin.
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0: Ihr kommt besser an mit dem Radio Hochstift Verkehrsservice A44 Richtung Kassel. Also da gab es auf jeden Fall einen Unfall und zwischen Bräuner und Kassel Bad Wilhelmshöhe staute sich extrem. Ihr braucht eine Stunde länger. Jetzt ist es so, dass sich das immer mal ändert bei uns im Verkehrsservice. Einerseits steht hier, die Richtungsfahrbahn ist gesperrt. Das würde bedeuten, dass ihr ab Bräuner gar nicht mehr weiterkommt in Richtung Kassel gerade erstmal. Allerdings in der Karte sieht es so aus, als wäre die Sperrung schon wieder aufgehoben. So ganz sicher kann ich es euch deshalb nicht sagen. Was aber sicher ist, ihr braucht extrem viel länger, nämlich eine Stunde. Das heißt, wenn ihr das Ganze umfahren könnt, dann solltet ihr das frühzeitig tun. Außerdem wird geblitzt auf der B239 Richtung Nieheim-Sommersell bei Steinheim-Rolfzen im zweispurigen Bereich. Mehr Staustörungen oder Tempokontrollen nehmen wir zum Beispiel per WhatsApp über die 05251 1737 und die 0. Gute Fahrt!
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0: Ich bin Julia Kleine-Kemper. Guten Morgen. Einen Antrag bei einer Behörde einreichen und dann warten. So ist es ja meistens. Für die Straße von Hormus kommt sowas auch. Für die Benutzung des wichtigen Seewegs müssen Anträge gestellt werden. Die sollen aber schnell bearbeitet werden, sagt Iran. Die Verhandlungen zwischen USA und dem Mullah-Regime gehen weiter, aber der Weltmarkt traut dem Ganzen noch nicht. Da sprechen wir gleich drüber.

0: Normalisiert sich die Lage im Nahen Osten, nachdem die USA und Iran das Rahmenabkommen unterschrieben haben? Das ist die große Frage, denn allein der hohe Ölpreis verursacht weiter höhere Spritpreise an der Tankstelle als vor dem Krieg. War die Hochstift-Kollegin Tanja Wagner. Es tut sich was im Persischen Golf an der Straße von Hormus, aber...
1: Man hätte ja denken können, dass jetzt ein regelrechter Run auf die Schiffspassage losgeht. Aber in Wahrheit ist das eher begrenzt. Die Anzahl der Durchfahrten hat ganz leicht zugenommen, heißt es. Aktuell kann man sie aber fast noch mit beiden Händen abzählen. Sicherheit geht vor, heißt es von den Reedereien. Ja, und auch Experten schätzen, dass es noch eine ganze Weile dauern wird, bis sich die Lieferungen nach der Öffnung der Meerenge normalisieren, gerade aus der Golfregion.
0: Sind also alle vorsichtig. Beobachtende erwarten auch, dass sich der Schiffsverkehr auf der Straße von Hormus und damit der Einfluss Irans auf den Weltmarkt teilweise verändern wird.
1: Die US-Großbank Goldman Sachs geht davon aus, dass sich zumindest die Ölausfuhren vom Persischen Golf bis Ende kommenden Monats normalisieren werden, was zumindest stabilere Preise bedeutet. Aber so ganz von der Blockade erholen werden sich Handel und Region wohl nicht. Analysten rechnen, dass künftig nur noch 70% des Vorkriegsniveaus dort verschifft werden, weil die Produzenten inzwischen Alternativen nutzen.
0: Die Verhandlungen zwischen USA und Iran gehen übrigens weiter. In den kommenden 60 Tagen sollen Details ausgehandelt werden. Eigentlich sollten heute deshalb auch Gespräche in der Schweiz mit dem amerikanischen Vizepräsidenten J.D. Vance beginnen. Aber der meinte nur, ob er heute hinfliegt, das sei offen. Beim iranischen Atomprogramm gibt es Bewegungen. Laut Vance will Iran kein Uran mehr anreichern und internationale Inspektoren sollen sich die Bestände ansehen und vernichten dürfen. Dafür soll es Gegenleistungen geben. Wie die aussehen, das ließ Vance offen. Gleich 8:42 Uhr, ihr hört Radio Hochstift. Guten Morgen.

0: Morgen ist es doch schon wieder soweit. Das nächste Deutschlandspiel bei der Fußball-WM der Männer steht an, und zwar gegen die Elfenbeinküste. Und bevor die Profis wieder auf den Platz gehen, haben wir mal die richtigen Experten gefragt. Ne? Die vielleicht ehrlichsten und lautesten Unterstützerinnen und Unterstützer sind ja wohl Kinder. Und die kleinen Nachwuchskicker haben auf jeden Fall noch ein paar gute Tipps.
1: Einfach gut spielen und so wie letztens 7-1.
2: Ihr schafft das!
3: Dass sie Spaß haben und dass sie es einfach genießen.
4: Und gucken, dass sie irgendwie Lücken finden.
5: Ich würde sagen, die müssen viel zusammenspielen, dann können sie die Lücken finden und dann dadurch Tore schießen.
6: Spaß haben und miteinander arbeiten, in der Gruppe halt.
7: Und nicht um sich selber kümmern. Zum Beispiel, wenn man den Ball hat, nicht alleine laufen, sondern sagt, lauf mit und dann fasst man den und dann schießt der ein Tor.
8: Liebes deutsche Team, wir wünschen euch für das nächste Spiel unfassbar viel Glück.
9: Deutschland, Deutschland! Deutschland!
0: So, ich glaube, wenn es um Fußball geht, darf Motivation ja wohl auch nicht fehlen. Absolut richtig. Baby, goodbye.

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1: Mit Marc Weiß. Schönen guten Morgen. Die meisten von uns wollten den Sommer, der ist jetzt da, allerdings als Hitzewelle. Das ist nicht ganz so schön für die meisten. In mehreren Regionen in Nordrhein-Westfalen warnt der Deutsche Wetterdienst heute von 11 bis 19 Uhr sogar vor extremer Hitze. Es werden Temperaturen bis zu 37 Grad erwartet. Und weil zwischendurch auch Gewitter und Schauer drohen, wird es zusätzlich extrem schwül. Weitere Infos zum Thema von Malte Albrecht.
2: Die Hitzebelastung kann zur gesundheitlichen Gefahr werden, warnt der Deutsche Wetterdienst. Experten raten deshalb dringend dazu, direkte Sonne zu meiden und Innenräume möglichst kühl zu halten. Man sollte viel Wasser trinken und nur leichte Kost zu sich nehmen. Für alle Sportlerinnen und Sportler gilt der Tipp, die Einheiten lieber in den Morgenstunden zu absolvieren als in der Mittagshitze. Der sind vor allem obdachlose Menschen oft ausgesetzt. Der Sozialverband VdK fordert deswegen, Menschen ohne festen Wohnsitz besser zu schützen. Verbandspräsidentin Bentele hat dem RND gesagt, extreme Hitze könne genauso tödlich sein wie extreme Kälte. Das sei bei vielen Verantwortlichen noch zu wenig im Bewusstsein. Wichtig sind laut Bentele sichere, gekühlte Unterkünfte und städtische Trinkbrunnen. Ähnlich hat sich auch das Deutsche Rote Kreuz geäußert. Meteorologen gehen davon aus, dass die Hitzewelle mindestens bis Ende nächster Woche anhält.
1: Infos von Malte Albrecht aus dem News-Team. Vielen Dank. Jetzt die weiteren Themen in der Zusammenfassung. Am zweiten Tag des EU-Gipfels beraten die Staats- und Regierungschefs heute in Brüssel über den nächsten Haushalt ab 2028. Die Staaten sind dabei gespalten. Einige wollen sparen, dazu gehört Deutschland. Andere wollen schuldenfinanziert investieren. Kanzler Merz lehnt neue gemeinsame Schulden der EU-Staaten ab. Deutschlands größter Rüstungskonzern Rheinmetall fordert verbindliche Regelungen für den Einsatz von KI in Waffensystemen. Die KI dürfe niemals selbst entscheiden, wann und auf wen geschossen wird, sagte Rheinmetall-Chef Pappberger. Die finale Entscheidung müsse der Mensch treffen, das sollte international verbindlich festgelegt werden. Wer in Deutschland eine logopädische Behandlung braucht, erwartet nicht selten noch länger auf einen Termin als beim Orthopäden. Grund dafür seien fehlende Logopädinnen und Logopäden, sagt die Präsidentin des Deutschen Bundesverbandes für Logopädie, Karasch. Und sie sieht die Politik hier in der Pflicht, das zu ändern. Der Beruf leide unter vergleichsweise schlechter Bezahlung und mangelnder Anerkennung im Gesundheitssystem, sagte Karasch. Hier brauche es Reformen. Dabei wird der Bedarf ganz offensichtlich größer. Laut einem Bericht der Krankenkassen wurden im vergangenen Jahr bundesweit über 1,9 Millionen Verordnungen für Stimm-, Sprech-, Sprach- oder Schlucktherapien ausgestellt. Das ist ein Anstieg von 3,4% im Vergleich zum Jahr davor.
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4: Mit Norbert Janowski, guten Morgen. 4 Wochen nach dem Start der Bauarbeiten können viele Bahnpendler im Hochstift jetzt wieder aufatmen. Denn ab heute Abend soll der Bahnverkehr zwischen Paderborn und Höxter-Ottbergen wieder planmäßig laufen. Ab morgen früh soll dann auch die S5 zwischen Paderborn und Steinheim normal unterwegs sein. Seit Mitte Mai mussten Bahnfahrerinnen und Fahrer wegen Bauarbeiten in Ersatzbusse umsteigen. Auf der Strecke zwischen Paderborn und Hamm kommt es noch bis Dienstag zu Ausfällen.
5: Es war eine tropische Nacht in der Nacht zu heute. Die Werte
4: kommt es noch bis Dienstag zu Ausfällen.

0: Aktuell braucht ihr aber nur noch so 10 Minuten plus. Außerdem wird geblitzt auf der B239 Richtung Nieheim-Sommersell bei Steinheim-Reufzen im zweispurigen Bereich. Gute und sichere Fahrt.
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0: Schönen guten Morgen und schönen Start in Richtung Wochenende mit uns. Ich bin Julia Kleine-Kemper. Guten Morgen.

0: 10 Unbekannte werden auf eine abgelegene Insel eingeladen. Als das Wetter umschlägt und die Gruppe vom Festland abgeschnitten ist, wird einer nach dem anderen entsprechend der Zeilen eines Kinderverses brutal ermordet. Das klingt doch nach einer entspannten Freitagabendunterhaltung. Die Freilichtbühne Schloss Neuhaus feiert heute Abend Premiere mit dem Agatha Christie-Stück Und dann gab's keines mehr. Chris Malasser ist einer, der mitspielt und nervös ist.
1: Wir freuen uns alle schon wahnsinnig auf die Premiere, weil es natürlich auch immer eine Belohnung ist, am Ende des Tages halt das Stück vor Publikum aufführen zu können. Aber ich bin ehrlich, die Nervosität steigt. Aber in der Regel ist die tatsächlich dann auch weg, wenn man auf die Bühne geht und einfach ins Spielen kommt und voll in seiner Rolle aufgehen kann.
0: Malasser und 11 Mitspielerinnen und Mitspieler proben seit Anfang des Jahres und haben dabei mit Herausforderungen zu kämpfen, die sie vorher nicht so wirklich auf dem Schirm hatten.
1: Es ist tatsächlich eine besondere Herausforderung gewesen, dass wir Handlungen vollführen müssen, die wir so im täglichen Leben halt nicht haben. Also mit den Freunden, die man hier im Verein gefunden hat, schreibt man sich normalerweise nicht an oder man bringt sich natürlich auch nicht gegenseitig um.
0: Grundsätzlich gute Idee. Für die Zuschauerinnen und Zuschauer, die sich ab heute eine der insgesamt 13 Aufführungen bis Mitte September anschauen, wird allein das Stück schon etwas sein, das sie so nicht aus Schloss Neuhaus kennen, sagt Chris Malasser.
1: Das muss man natürlich bei dem Besuch auch wissen, weil es nicht dieser seichte Freitag oder Samstagabend ist, sondern es geht wirklich 2,5 Stunden spannend zur Sache.
0: Die Premiere startet heute um 20 Uhr. Karten gibt's noch online oder an der Abendkasse. Wer nicht so viel Nervenkitzel haben möchte, der kann übrigens auch noch ins laufende Kinderstück Wenn der Mond am Himmel steht gehen. 17 Minuten nach 9 ist es. Radio Hochstift hier. Ich bin Julia Kleinekemper. Guten Morgen.

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8: Stereo Love hört ihr gleich im besten Mix. In der Playlist bei Radio Hochstift schon mal ganz schön sommerlich, passend zu den Temperaturen, die heute anstehen. Aber dazu später mehr. Um 9.30 Uhr hört ihr erstmal die Nachrichten und die hat Norbert Janowski.
9: Guten Morgen.
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11: Zoll und Polizei haben einen großen Handel mit illegalen Zigaretten beendet. Der Steuerschaden liegt bei 5,4 Millionen Euro. Unter den 4 festgenommenen mutmaßlichen Anführern ist auch ein Mann aus Salzkotten. Ein Richter hat für sie Untersuchungshaft angeordnet. Die Einsatzkräfte haben tagelang bundesweit Häuser und Objekte durchsucht. In der Nähe von Koblenz befand sich eine illegale Fabrik, in der Arbeiter unter bedenklichen Bedingungen Zigaretten produzierten. Auf dem Gelände fanden die Ermittler unter anderem 20 Millionen fertige Zigaretten und 16 Tonnen Tabak. Aufatmen bei vielen Bahnpendlern im Hochstift. Ab heute Abend gegen 20 Uhr soll der Zugverkehr auf 2 wichtigen Strecken wieder planmäßig laufen. Radio Hochstift-Reporter Holger Winkelmann. Damit gehen 4 Wochen Umsteigen in Ersatzbusse zu Ende.
12: Grund dafür waren umfangreiche Bauarbeiten. Unter anderem wurden in einem Bereich zwischen Paderborn, Steinheim und Hamm Schienen erneuert und Schotter ausgetauscht. Pendlerinnen und Pendler zum Beispiel auf der Linie RB84 mussten zwischen Höxter-Ottbergen und dem Paderborner Hauptbahnhof auf Busse umsteigen. Viele nutzten aber auch das eigene Auto oder blieben im Homeoffice. Betroffen von den Arbeiten war auch die S-Bahn-Linie 5 zwischen Paderborn und Steinheim. Wer von Paderborn nach Hamm oder Münster pendelt, der muss sich noch bis kommenden Dienstag auf Teilausfälle und Schienenersatzverkehr einstellen. Die Bauarbeiten auf dem Stück zwischen Soest und Hamm, die laufen nämlich noch.
11: Die Mannschaft für die kommende Bundesliga-Saison nimmt beim SC Paderborn weiter Gestalt an. Am Nachmittag hat der Sportclub bekannt gegeben, dass er den Defensivspieler Jano Terhorst verpflichtet hat. Der seit heute 24-Jährige ist flexibel auf mehreren Positionen in der Abwehr einsetzbar. Über die Länge des Vertrages schreibt der Verein wie inzwischen bei ihm üblich nichts. Terhorst kommt vom Zweitliga-Absteiger Preußen Münster, dessen Trikot er seit 10 Jahren getragen hat. In der vorigen Saison absolvierte er 32 von 34 Ligapartien.
8: Gestern gab es im wahrsten Sinne das Warm-up. Heute wird es richtig heiß. Es werden in Höxter oder Delbrück satte 33 Grad im Radio-Hochstift-Wetter. Das ist extreme Hitze und davor wird auch schon gewarnt. Wolken sind heute stellenweise noch ein Thema. Gegen Abend und in der Nacht kann es zwischen Willebadessen und Hövelhof auch sogar gewittern. Morgen wird es auch ein heißer und meist sonniger Tag. Abends steigt wieder das Gewitterrisiko und das ist auch am Sonntag so der Fall.
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8: Besser ankommen mit dem Radio Hochstift Verkehrsservice auf der B239 Richtung Nieheim-Sommersell wird geblitzt bei Steinheim-Rolfzen im zweispurigen Bereich. Kommt gut und sicher an.
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8: Ihr habt's gerade schon bei Norbert in den Nachrichten gehört. Der Zoll hat eine illegale Zigarettenfabrik ausgehoben. Und was für eine. Hochprofessionell und die Arbeiter wurden dort eingeschlossen. Sprechen wir gleich nochmal drüber bei Radio Hochstift. Ich bin Julia Kleine-Kemper. Guten Morgen.

0: Radio Hochstift hier um gleich 9:45. Guten Morgen. Es ist ein Schlag gegen die organisierte Kriminalität und der reicht bei uns bis ins Hochstift. Der Zoll hat eine illegale Zigarettenfabrik auffliegen lassen und in dem Zusammenhang wurde ein Mann in Salzkotten festgenommen, Radio Hochstift-Kollegin Susanne Stork.
1: Schon Ende Mai haben Zollfahnder dazu geschlagen. Sie haben nämlich nach monatelangen Ermittlungen die illegale Zigarettenfabrik in der Nähe von Koblenz hochgenommen und dort fast 20 Millionen unversteuerte Zigaretten gefunden. Außerdem 16 Tonnen Tabak und was man so braucht, also Filter, Papierhülsen und Material für Zigarettenschachteln.
0: Insgesamt sitzen 4 Männer in Untersuchungshaft. Laut der Bielefelder Staatsanwaltschaft sollen sie für Herstellung und Verkauf der Zigaretten verantwortlich gewesen sein. Die Ermittelnden sind überzeugt, dafür hatten sie halt dieses ehemalige Fabrikgebäude im Westerwald angemietet und aufwendig umgebaut. Die Zigarettenproduktion hatten sie groß aufgezogen.
1: Sie haben mit professionellen Maschinen gearbeitet und das Gebäude auch abgeschirmt, inklusive Geräuschdämmung und Videoüberwachung. In der Halle sollen mindestens 11 Menschen gearbeitet haben. Sie sind unter fragwürdigen Bedingungen sogar eingeschlossen gewesen. Die illegale Fabrik in der Nähe von Koblenz ist nicht der einzige Tatort gewesen. Weitere Millionen Zigaretten wurden unter anderem in einer Halle in Aalen und auf einem Hof bei Rüsselsheim gefunden.
0: Insgesamt könnten bundesweit 80 Millionen vertickt worden sein. Das schätzen die Ermittler vom Zoll. Der Schaden für den Staat ist enorm. Rund 5,4 Millionen Euro an entgangenen Steuern. Außerdem haben die Ermittelnden Bargeld, Handys gefunden. Und eine weitere Immobilie wurde auch beschlagnahmt. 9:50, Radio Hochstift hier, guten Morgen.

12:10 ist es. Ihr hört Radio Hochstift. Um 10 übernimmt hier Kollegin Dania Tölle. Mein Name ist Julia Kleinekemper und ich bin für heute raus. Genießt das sehr sommerliche Wochenende. Macht's gut. Tschüss.

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1: Mit Ralf Bosse. Bei dieser Fußballweltmeisterschaft setzen die nordamerikanischen Gastgeber ein deutliches Ausrufezeichen. Mexiko bleibt nach dem 1:0 gegen Südkorea weiter auf Kurs Richtung K.O.-Runde. Kanada feierte beim 6:0 gegen Katar sogar den ersten WM-Sieg seiner Geschichte. Insgesamt wird immer klarer, die nordamerikanischen Mannschaften sind bei dieser WM nicht nur Gastgeber, sondern sportlich voll im Turnier angekommen.
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2: Mit Marc Weiß. Schönen guten Morgen. Der NRW-Landtag wird gleich aller Voraussicht nach einen neuen Untersuchungsausschuss einsetzen. Die SPD will die Vorwürfe von Machtmissbrauch und Mobbing gegen Mitglieder der Landesregierung aufarbeiten lassen. Im Mittelpunkt stehen dabei Heimatministerin Scharrenbach und auch Innenminister Reul. Eigentlich sollte der Beschluss schon vor 2 Tagen gefasst werden. Die Entscheidung über den U-Ausschuss wurde aber aus formalen Gründen auf heute verschoben. Infos dazu aus Düsseldorf von José Nasiandi.
3: Ein Untersuchungsausschuss ist das schärfste Kontrollinstrument des Parlaments. Die SPD kann die Einsetzung im Landtag allein durchsetzen, weil sie über genügend Abgeordnete verfügt. Auslöser sind Vorwürfe über einen problematischen Führungsstil und Mobbing in Ministerien der Landesregierung. Die parlamentarische Geschäftsführerin der SPD-Fraktion Ina Blumenthal begründet den Schritt so.
4: Uns geht es in allererster Linie darum, aufzuklären, wer wusste eigentlich wann was.
3: Die SPD will unter anderem prüfen lassen, wann Ministerpräsident Hendrik Wüst von den Vorwürfen erfahren hat. Ministerin Scharrenbach wird von Mitarbeitern ein autoritärer Führungsstil und Mobbing vorgeworfen. Auch über Minister Reul gibt es Beschwerden. Sollte der Landtag den Ausschuss heute einsetzen, könnten nach der Sommerpause die ersten Akten angefordert und Zeugen geladen werden.
2: Infos von José Nasiandi. Vielen Dank. Jetzt die weiteren Themen in der Zusammenfassung. Es wird heute keine Verhandlungen zwischen den USA und dem Iran über eine Friedensvereinbarung geben. Nach Angaben der Schweizer Regierung wurden die Gespräche verschoben. Gründe dafür wurden nicht genannt. In einem Zoo in England soll ein Mann einen 3-Jährigen in ein Krokodilgehege geworfen haben. Der Junge sei schwer verletzt worden, melden britische Medien. Er sei in kritischem Zustand. Der 30-Jährige sei wegen des Verdachts auf versuchten Mord festgenommen worden. Genauere Einzelheiten zu diesem kuriosen Fall sind noch nicht bekannt. Wer heute zu IKEA fährt, muss sich möglicherweise auf längeres Warten einstellen. Die Gewerkschaft Verdi ruft in den Tarifverhandlungen im Handel wieder zu bundesweiten Warnstreiks auf. Im Zentrum der Aktion steht heute IKEA. In mehr als der Hälfte der IKEA-Häuser in Deutschland würden die Beschäftigten streiken, meldet Verdi. Die Gewerkschaft Erziehung und Wissenschaft fordert landesweit klare und verbindliche Regelungen zum Hitzeschutz, also auch zum Hitzefrei für alle Schulen im Land, auch für die Sekundarstufe 2. Der aktuell geltende Erlass schließe Oberstufenschüler und damit faktisch auch ihre Lehrkräfte vom Hitzefrei aus, kritisiert GEW-Chefin Schelig. Aus Sicht der Gewerkschaft ist Hitzeschutz aber Teil einer Fürsorgepflicht. Darunter falle dann auch die Oberstufe. Und selbst bei den Klassen darunter hängt Hitzefrei vor allem vom Gebäude und damit auch von den Finanzen der Kommunen ab, denn nicht alle Schulgebäude sind gut isoliert. Tatsächlich seien die meisten keine verlässlichen, klimaresistenten Lern- und Arbeitsorte, so die GEW. Wenn der Deutsche Wetterdienst vor extremer Hitze warne, dann gäbe es eindeutig Handlungsbedarf. Celik fordert die Landesregierung auf, neue und gerechte Rahmenbedingungen für alle zu schaffen.
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5: Mit Norbert Janowski, guten Morgen. Ein Mann aus Salzkotten soll zu den Anführern einer Bande gehören, die im großen Stil mit illegalen Zigaretten gehandelt hat. Einsatzkräfte des Zolls und Polizisten haben ihn und 3 weitere Männer festgenommen. In der Nähe von Koblenz fanden sie eine komplette Fabrik zur Herstellung von Zigaretten. Das Bielefelder Amtsgericht hat gegen den Salzkottner und seine mutmaßlichen Komplizen U-Haft angeordnet. Die Bande hat rund 80 Millionen illegale Zigaretten umgeschlagen. Der Steuerschaden liegt bei 5,4 Millionen Euro.
6: Der Deutsche Wetterdienst hat für heute eine Warnung vor extremer Hitze ausgesprochen. Das heißt für uns alle im Radio Hochstift Wetter, lieber den Gang runterschalten. Wir haben jetzt schon Werte um 25 Grad, später 33. Im Schatten wohlgemerkt dazu gibt es mal Sonne, mal Wolken zwischen Büren und Brakel. Gegen Abend steigt dann aber auch die Gewitter- und Regenwahrscheinlichkeit. Morgen wird es ähnlich wie heute. Voraussichtlich erst sonnig und heiß, abends dann gewitterig. Am Sonntag sind dann zwischen Sonne und Wolken auch einzelne

Fußball-WM geht es um sportliche Leistungen. Wer hat wie gespielt, wie viele Tore gemacht und so weiter. Das hört ihr ja auch mal bei uns. Aber wir nehmen uns auch der Geschichten an, die neben dem Platz passieren und trotzdem wichtig sind. Jetzt gleich gibt's eine fürs Herz gegen Viertel nach hier. Ich bin Dania Tölle. Schönen Vormittag.

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0: Völlig überteuerte Stadiontickets, überteuerte Stadionparkplätze, Trinkpausen für Werbung und. Fußball war mal der Sport des kleinen Mannes. Kollege Sascha Fassbender sagt, das ist er immer noch, zumindest manchmal.
2: Ja, in diesem Fall ist Fußball der Sport eines kleinen, besonderen Mannes. Auf Social Media geht ein Video viral. Du siehst da Kinder, die mexikanische Trikots tragen, alles so in grün. Bis auf ein Kind. Der kleine Santiago trägt da einen grünen Weihnachtspulli.
3: Ja, ist denn heute schon Weihnachten?
2: Nee, er und seine Familie können sich ein Trikot bei diesen Preisen einfach nicht leisten. Seine Geschichte berührt Mexiko so sehr, Fans sammeln Geld und davon gibt's dann ein originales Trikot plus Grußbotschaft eines mexikanischen Nationalspielers.
4: ¿Qué onda, Santi? Tocayo, ¿cómo estás?
5: Hey, hier ist Santiago Jiménez. Ich wollte dir eine dicke Umarmung schicken und hoffe, dir gefällt dein Geschenk. Pass auf dich auf.
4: Abrazo grande. Cuídate.
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9: Ed Sheeran hat neue Musik draußen zusammen mit Martin Garrix. Repeat It heißt das Ding und in voller Länge hört ihr das in der nächsten halben Stunde noch hier. Jetzt ist es 10.30 Uhr und Zeit für die Nachrichten von und mit Norbert Janowski.
10: Guten Morgen.
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11: In einer dreitägigen Aktion haben Zoll und Polizei einen illegalen Zigarettenhandel aufgedeckt und zerschlagen. Bundesweit sollen die Täter 80 Millionen Zigaretten verkauft haben. Der Steuerschaden liegt nach ersten Schätzungen bei 5,4 Millionen Euro. Radio Hochstift-Reporterin Susanne Storck. Unter den vier mutmaßlichen Anführern ist auch ein Salzkottner.
12: Der Mann und seine drei mutmaßlichen Komplizen sitzen deshalb seit Ende Mai in Untersuchungshaft. Das Quartett soll Produktion und Handel bundesweit professionell aufgezogen haben. Laut Zoll haben sie dafür in der Nähe von Koblenz eine Fabrik mit professionellen Maschinen eingerichtet. Auf dem Gelände lagerten rund 20 Millionen fertige Zigaretten, mehr als 16 Tonnen Tabak sowie massenweise Zigarettenhülsen und Schachteln. Das Haus war aufwendig gedämmt und hatte eine Videoüberwachung, damit die Nachbarn nichts merken. Aus dem gleichen Grund waren dort auch mindestens 11 Arbeiter eingeschlossen. Sie mussten in den Räumen unter, Zitat, fragwürdigen Bedingungen leben. Ob und wie sich der Salzkottner zu den Vorwürfen äußert, ist unklar.
11: Delbrück, Bad Lippspringe, Salzkotten und jetzt auch Paderborn. Der Eichenprozessionsspinner breitet sich immer weiter aus. Nachdem Radio Hochstift-Hörer uns Nester der Raupen an der Gesamtschule Elsen gemeldet haben, bestätigt die Stadtverwaltung auf unsere Nachfrage die Ausbreitung im Stadtgebiet. Insbesondere Elsen und Sande seien betroffen, aber auch in anderen Paderborner Stadtteilen gäbe es Nester des Eichenprozessionsspinners. Die Raupen an der Gesamtschule wurden laut Stadt Paderborn umgehend bekämpft. Sie können Gesundheitsschäden auslösen. Die Sparmaßnahmen der Stadt Paderborn kommen auch bei der Stadtbibliothek an. In der Hauptstelle am Rotoborn werden servicefreie Zeiten eingeführt, in denen nicht alle Dienstleistungen angeboten werden können. So ist dann zum Beispiel keine Beratung durch das Personal möglich. Härter trifft es die Stadterbibliotheken in Elsen und Schloss Neuhaus. In Elsen fällt mit dem Start der Sommerferien der Freitag als Ausleihtag weg. Und in Schloss Neuhaus werden die Öffnungszeiten um 3 Stunden pro Tag gekürzt.
9: Das Radio-Hochstift-Wetter am Freitag zeigt sich gerade noch manchmal bedeckt. Warm ist es aber jetzt auf jeden Fall schon und bis zu 33 Grad im Schatten sind heute drin, von Willebadessen bis Delbrück. Gegen Abend können sich dann Gewitter zusammenbrauen, die dann auch Regen bringen. Morgen gibt es voraussichtlich das Gleiche nochmal. Also der Tag sonnig und heiß, der Abend gewittrig. Für Sonntag sind zwar keine Gewitter vorhergesagt, dafür aber etwas Regen am Nachmittag. Es bleibt generell heiß. Sicherer ankommen mit dem Radio Hochstift Verkehrsservice. Da ist jetzt gerade während der Nachrichten eine Gefahrenmeldung reingekommen für die A2 Richtung Hannover. Zwischen im Kreuz Bielefeld und Bielefeld Süd Gefahr durch einen kaputten LKW und Reifenteile auf der Fahrbahn. Also A2 Richtung Hannover, zwischen im Kreuz Bielefeld und Bielefeld Süd defekter LKW und Reifenteile auf der Fahrbahn. Bitte Vorsicht.
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9: Ich bin Dania Tölle. Ich freue mich, dass ihr zuhört. Und wir gehen ganz entspannt durch diesen sonnigen, heißen Tag. Da müssen wir uns heute auch nicht aufregen. Ist so anstrengend. Evanescence, Bring Me to Life.

0: Das ist ganz neu. Martin Garrix und Ed Sheeran, Repeat It, habt ihr gehört bei Radio Hochstift. Bevor heute Abend punktuell die Gewitter kommen, ist bei euch vielleicht auch schon Grillzeit. Wir haben euch in den letzten Tagen schon ein paar Tipps von Camilo Tomanek aus NRW mitgegeben. Er ist mehrfacher deutscher Grillmeister, wurde auch schon mal Grill-Weltmeister und ist Grill-Influencer, vor allen Dingen bei Insta da unterwegs. Und uns sagt er, was wirklich beim Grillen wichtig ist aus seiner Sicht. Zum Beispiel jetzt, welcher Grill der beste ist.
1: Also Gaskohle oder Elektrogrill. Ja, der letztere, dass man das Grill nennen kann, ist schwierig, finde ich. Denn es gibt nur ganz, ganz wenige Grills auf dem Markt, die den Begriff Grill verdienen. 90 bzw. 95% dessen, was als Elektrogrill angeboten wird, schafft die Leistung einfach nicht. Und das ist das Problem. Ein Grill muss Leistung haben. Und das ist ja bei Gas oder Kohle eigentlich immer gegeben.
0: Ja, Elektro fällt also bei Camilo raus. Also man braucht halt Leistung, um richtig geile Sachen zu grillen. Wie Camilos liebstes Grillgut?
1: Ja, Lieblingsgericht habe ich eigentlich viele, aber natürlich am liebsten Steak oder Barbecue. Also ein Brisket oder Rippchen, das ist schon was Feines.
0: Ja, so oder so. Falls ihr die nächsten Tage mal grillt, lasst es euch schmecken.
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2: Mit Marc Weiß. Schönen guten Tag. Ganz aktuelle Meldung von der gesperrten Bonner Nordbrücke. Leider eine schlechte Nachricht. Die Brücke bleibt gesperrt und sie muss in Teilen sogar abgerissen werden. Die sogenannte Vorlandbrücke, also der Teil, der noch über Land führt, ist stellenweise so marode, dass er nicht mehr repariert werden kann. Bundesverkehrsminister Schnieder will noch heute das Vergabeverfahren für Abrissfirmen starten. Das sagte er gerade eben auf einer Pressekonferenz in Bonn. Der Sommer ist da und mit ihm auch gleich die erste große Hitzewelle. Der Deutsche Wetterdienst warnt die Menschen in NRW vor Extremhitze. Bis zu 37 Grad heiß soll es heute werden. Und deshalb gibt es vermutlich in vielen Schulen auch die beliebte Durchsage, heute ist hitzefrei. Malte Albrecht aus dem News-Team. Das sorgt aber für Ärger, denn die hitzefreie Regelungen sind gar nicht einheitlich.
3: Nee, und genau das kritisiert auch die Bildungsgewerkschaft Erziehung und Wissenschaft. Der aktuell geltende Erlass schließe Oberstufenschüler und damit faktisch auch ihre Lehrkräfte von hitzefrei aus, sagt GEW-Chefin Celik. Weil es immer mehr und längere Hitzeperioden gäbe, sei das nicht mehr zeitgemäß. Die Gewerkschaft sieht Hitzeschutz als Teil der Fürsorgepflicht und des Arbeitsschutzes. Und auch bei den Klassen darunter hänge es derzeit oft vom Zustand der Schulgebäude und der Finanzlage der Kommunen ab, ob bei extremer Hitze überhaupt noch vernünftig gelernt werden kann. Tatsächlich seien die meisten Schulgebäude noch immer keine verlässlichen, klimaresistenten Lern- und Arbeitsorte, heißt es. Wenn der Deutsche Wetterdienst vor extremer Hitze Warne gäbe es eindeutig Handlungsbedarf. Die GEW fordert deshalb die NRW-Regierung auf, landesweit klare und verbindliche Hitzeschutzregeln für alle Schulen zu schaffen.
2: Infos von Malte Albrecht. Vielen Dank. Jetzt die weiteren Themen in der Zusammenfassung. Die meisten Deutschen sind nicht bereit, weitere Einschränkungen in ihrem Leben oder Konsum hinzunehmen. Das hat das ZDF Politbarometer herausgefunden. Und es ist genau das Gegenteil von dem, was Kanzler Merz fordert. Nur 25% würden demnach, wenn sie die Wahl hätten, zugunsten von Reformen auf weitere Dinge verzichten. Die Polizei sucht im baden-württembergischen Renningen bei Stuttgart nach einem vermissten Säugling. Der 3 Monate alte Junge werde seit gestern Abend vermisst, heißt es. An der Suche sind laut Polizei Suchhunde, Hubschrauber und Drohnen beteiligt. Bei der Fußball-WM stehen heute Abend die USA im Fokus. Die Gastgeber treffen auf Australien. Mit einem Sieg können die Amerikaner den nächsten Schritt in Richtung K.O.-Runde machen. Das gilt allerdings auch für Australien. Ralf Bosse aus dem WM-Studio mit den Infos zum Spiel.
4: Die USA gehen mit viel Selbstvertrauen in das zweite Gruppenspiel dieser WM. Nach dem deutlichen 4:1 Auftaktsieg gegen Paraguay wollen die US-Amerikaner gegen Australien nachlegen und sich früh in der Tabelle absetzen. Besonders die Offensive mit dem schnellen Umschaltspiel hat zuletzt überzeugt. Australien kommt hingegen mit einem 2:0 Erfolg gegen die Türkei ins Spiel und hat gezeigt, dass das Team defensiv sehr kompakt steht und konsequent auf Konter setzt. Die USA treffen also auf einen Gegner, der wenig Räume anbietet und körperlich stark dagegen hält. Das Lumen Field in Seattle dürfte mit rund 69.000 Zuschauern ausverkauft sein.
2: Infos aus dem WM-Studio von Ralf Bosse. Vielen Dank.
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5: Mit Norbert Janowski, guten Morgen. Auch die Stadtbibliothek in Paderborn ist von Sparmaßnahmen der Stadt betroffen. Beispielsweise sollen die Öffnungszeiten der Stadtteilbibliotheken in Schloss Neuhaus und Elsen stark gekürzt werden. Die Zentralbibliothek führt sogenannte servicefreie Zeiten ein, in denen sie die Dienstleistungen einschränkt. Die Paderborner Stadtverwaltung plant aber auch voraus und teilt mit, im neuen Stadthaus soll es eine Open Library geben. Sie wird mit Öffnungszeiten von 7 bis 22 Uhr die heutigen Möglichkeiten deutlich überschreiten.
6: Heute Morgen hatten wir noch etliche Wolken im Radio-Hochstift-Wetter. Jetzt ist es aber meist sonnig und heiß ist es. Wir erreichen Temperaturen um die 33 Grad zwischen Hövelhof und Warburg. Heute Abend sind dann aber auch Gewitter vorhergesagt und die bringen ja oft heftige Regenschauer auch mit. Allerdings kühlen die nicht wirklich ab. Das Wochenende bleibt heiß. Morgen Abend könnten wieder Blitz und Donner dabei sein. Am Sonntag sieht es, stand jetzt nur nachmittags mal nach ein paar Regentropfen aus. Besser ankommen mit dem Radio Hochstift Verkehrsservice. Da haben wir immer noch die Warnmeldung für die A2 Richtung Hannover. Zwischen dem Kreuz Bielefeld und Bielefeld Süd. Vorsicht bitte, da besteht Gefahr durch einen kaputten LKW und Reifenteile auf der Fahrbahn. Kommt gut durch.
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0: Viertel nach elf und schon richtig heiß da draußen, ne? Sonne und bis zu 33 Grad im Schatten heute, ne? Es klingt mega abgedroschen, ich weiß, aber Leute, bitte nicht vergessen zu trinken, wirklich, also kein Scherz, ne? Es ist jetzt kein Oma-Opa-Ding oder Kleinkind-Ding, mir passiert das auch ständig, dass ich zu wenig trinke und gerade bei diesem Wetter keine gute Idee. Radio-Stift-Kollege Sascha Fassbender, das kann wirklich schnell gefährlich werden.
1: Ja, Thema Sonnenstich, Kopfschmerzen, Übelkeit, Schwindel, deswegen eine Mütze und viel trinken.
0: Andere Länder haben ja ständig so ein Wetter wie wir aktuell. Eigentlich beneidenswert.
1: Ja, aber die haben halt auch einen anderen Alltag, wenn wir so nach Spanien oder Italien gucken. In der Mittagssonne werden da oft einfach die Rollos runtergelassen. Bloß kein Tageslicht. Das Abendessen rückt dann näher an die Nacht und zum Frühstück gibt's auch gern schon mal ein Eis.
0: Ich sag ja, Sascha, beneidenswert.
1: Auf jeden Fall, aber hier wird's heftig. In Asien und im Nahen Osten geht's teilweise hoch auf bis zu 50 Grad. Da braucht's dann wirklich luftige, helle Kleidung und warme Getränke. Am besten auf Körpertemperatur.
0: Ja klar, damit der Körper sich nicht anstrengen muss, das getrunkene kalte Wasser auf Körpertemperatur zu bringen.
1: Genau, in vielen Ländern umgehen die Leute auch die Sonne. Sie gehen auf der schattigen Straßenseite oder haben auch immer einen Schirm dabei für Schatten.
0: Also, wenn ihr jemanden bei Sonne und über 30 Grad mit Regenschirm seht, ne, der ist nicht blöd, sondern besonders clever. Radio Hochstift hier mit Dania Tölle. Hallo. Ja.

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2: Wir haben gleich die neue Single von Somba bei uns. Homewrecker steht in der nächsten halben Stunde hier noch auf Musikplan. Jetzt aber erstmal um 11.30 Uhr die Nachrichten mit Norbert Janowski.
3: Guten Tag.
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4: Polizei und Zoll haben einen groß angelegten Handel mit illegalen Zigaretten beendet. Der Steuerschaden liegt bei geschätzten 5,4 Millionen Euro. Unter den vier festgenommenen mutmaßlichen Anführern ist auch ein Mann aus Salzkotten. Ein Richter hat Untersuchungshaft angeordnet. Die Einsatzkräfte haben tagelang bundesweit Häuser und Objekte durchsucht. In der Nähe von Koblenz befand sich eine illegale Fabrik, in der Arbeiter unter bedenklichen Bedingungen Zigaretten produzierten. Auf dem Gelände fanden die Ermittler unter anderem 20 Millionen fertige Zigaretten und 16 Tonnen Tabak. Die Haushaltslage der Stadt Paderborn zwingt die Stadtbibliothek zu Einschnitten beim Angebot. Laut Verwaltung wird in der Stadtteilbibliothek Elsen ab Beginn der Sommerferien der Ausleihtag am Freitag komplett gestrichen. Radio Hochstift-Reporter Holger Winkelmann. Auch andere Standorte sind von den Sparmaßnahmen betroffen.
5: In Schloss Neuhaus beschränkt sich die reguläre Öffnungszeit künftig auf 13 bis 17 Uhr, donnerstags bis 18 Uhr. Für Schülerinnen und Schüler des benachbarten Gymnasiums bleibt die Einrichtung allerdings in der zweiten großen Pause geöffnet. Auch in der Zentralbibliothek werden die Engpässe spürbar. Dort sind sogenannte servicefreie Zeiten geplant, in denen die Bücherei zwar genutzt werden kann, aber keine Beratung durch das Personal möglich ist. Im neuen Stadthaus sind dafür lange Öffnungszeiten geplant. In einem vom Adam und Eva Haus bekannten Open Library Konzept soll dort von 7 bis 22 Uhr geöffnet sein.
4: Für den SC Paderborn geht es Ende September für eine Woche in die USA. Die Mannschaft wird in der Hauptstadt Washington DC trainieren und auch ein Testspiel absolvieren. Am 30. September kickt der SCP gegen DC United. Der Club spielt in der höchsten Liga der USA, der Major League Soccer. Zusätzlich will der Paderborner Fußball-Erstligist aber auch andere Sportveranstaltungen besuchen. Die Bundesliga und der SCP sollen mit der Reise in die USA auch international bekannter werden.
2: Es ist heiß im Radio-Hochstift-Wetter. Bis zu 33 Grad im Schatten erreichen wir heute. Dazu ist es meistens sonnig von Borchen bis Marienmünster. Für heute Abend sind dann örtlich Gewitter mit Regen vorhergesagt. Morgen eigentlich genauso wie heute dann. Wieder sonnig und heiß, abends wieder örtlich Gewitter. Sonntag weiter sehr warm. Da sind dann nachmittags voraussichtlich einzelne Regentropfen drin. Sicherer ankommen mit dem Radio-Hochstift-Verkehrsservice. Vorsicht auf der A2 Richtung Hannover. In der Ausfahrt Bielefeld Süd besteht Gefahr durch einen kaputten LKW, der da steht. Also bitte Vorsicht. Und es staut sich auf der A44 Richtung Kassel zwischen Bräuner und Kassel-Bad Wilhelmshöhe. 4 Kilometer Stau und etwa 10 Minuten plus.
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2: Heute geht es für die deutsche Fußballnationalmannschaft nach Toronto. Dort wartet morgen im zweiten WM-Gruppenspiel die Elfenbeinküste. Mit einem Sieg wäre Deutschland schon qualifiziert für das 16. Finale. Denn das große Ziel bleibt klar, ne? Weltmeister werden.
6: Ich traue es der Mannschaft auf jeden Fall zu, sonst wäre ich nicht hier. Ich glaube, dass es für mich ein absolutes Geschenk ist, nochmal dabei zu sein.
2: Das hat Manuel Neuer in der Pressekonferenz gesagt. Was gerade aktuell bei der Fußball-WM so los ist, das hört ihr gleich hier. Ich bin Dania Tölle. Tag zusammen.

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1: So, für die deutsche Nationalmannschaft geht es morgen bei der WM gegen die Elfenbeinküste weiter. Ein Gegner, der ja bislang vor allem durch seine stabile Defensive aufgefallen ist. Ralf Bosse aus unserem WM-Studio. Deshalb ist die Aufgabe Elfenbeinküste für das DFB-Team wirklich schwer.
2: Die Mannschaft verteidigt kompakt, verschiebt als Block sehr diszipliniert und lässt zwischen den Linien nur wenig Raum zu. Gerade im Zentrum wird es für Gegner schwer, sich durchzukombinieren oder klare Torchancen herauszuspielen. Für Deutschland bedeutet das, viel Ballbesitz allein wird nicht reichen. Entscheidend ist, das Tempo immer wieder zu variieren und die Ivora aus ihrer kompakten Grundordnung zu ziehen. Dazu gehören schnelle Seitenverlagerungen, konsequente Läufe hinter die letzte Linie und auch mehr 1-gegen-1 Situationen auf den Flügeln. Wenn Deutschland zu statisch spielt, läuft es schnell auf ein Geduldsspiel hinaus. Und genau darauf ist die Elfenbeinküste eingestellt.
1: Ja, wie bereitet sich denn die deutsche Mannschaft dann konkret auf dieses Spiel vor? Und was wäre dein Tipp für den Spielausgang?
2: In den letzten Stunden vor dem Spiel steht bei der deutschen Mannschaft vor allem der Feinschliff im Schlusstraining. Ist bereits auf leichte Belastung und taktische Abläufe ausgelegt, mit Fokus auf Standardsituationen und die letzten Abstimmungen im Offensivspiel. Danach geht es für das Team in die Spieltagroutine mit kurzer Regeneration, Meetings und der finalen Ansprache durch den Trainerstab. Auch organisatorisch ist alles auf den Matchday ausgerichtet. Anreise ins Stadion, Platzbegehung und das letzte Gefühl für die Bedingungen vor Ort. Mein Tipp: Deutschland wird viel Geduld brauchen, aber wenn die Struktur stimmt, setzen sie sich am Ende durch, wahrscheinlich erst im Laufe der zweiten Halbzeit.
1: Also eine klassische Geduldsprobe gegen einen sehr kompakten Gegner und genau das macht diese Partie für Deutschland zu einem echten Charaktertest bei dieser WM.
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2: Mit Marc Weiß. Schönen guten Tag. Es ist der zweite und letzte Tag beim EU-Gipfel in Brüssel. Seit dem Vormittag sitzen die Staats- und Regierungschefs der Mitgliedstaaten wieder zusammen. Heute geht es vor allem um den künftigen EU-Haushalt. Schon gesprochen wurde über die Handelsbeziehungen mit China. Malte Albrecht aus dem News-Team. Das ist nun wirklich kein leichtes Thema.
3: Nee, denn die EU-Länder sind sich nicht ganz einig, wie sie gegenüber Peking künftig auftreten sollen. Das Problem ist, die EU exportiert deutlich weniger Ware nach China als umgekehrt. Das sogenannte Handelsdefizit lag letztes Jahr bei rund 360 Milliarden Euro. Die EU wirft China vor, Unternehmen mit staatlichen Hilfen zu unterstützen und ihnen damit Vorteile auf dem Weltmarkt zu verschaffen. Deshalb hat Brüssel unter anderem schon Zölle auf chinesische E-Autos eingeführt. EU-Industriekommissar Séjourné fordert jetzt weitere Zölle für ganze Branchen. Einige Mitgliedstaaten, wie etwa Österreich, unterstützen den Vorstoß. Andere Staaten, darunter Deutschland und Spanien, wollen vorsichtiger vorgehen. Und mit dieser Position haben sie sich auch durchgesetzt. In der Nacht haben die Staats- und Regierungschefs beschlossen, den Dialog mit China fortzusetzen, um europäische Wirtschafts- und Sicherheitsinteressen zu schützen. Aber man behält sich eine härtere Gangart vor. Der Dialog müsse nun zu Ergebnissen führen, sagte ein EU-Vertreter.
2: Infos von Malte Albrecht. Vielen Dank. Jetzt die weiteren Themen in der Zusammenfassung. Kurz nach 12 und die Temperaturen verlassen so langsam den angenehmen Bereich. Bis 37 Grad sollen sie heute stellenweise erreichen im Land. Und das ruft den Deutschen Wetterdienst auf den Plan. Es gibt eine offizielle Warnung vor Extremhitze. Experten raten, direkte Sonne zu meiden und Innenräume möglichst kühl zu halten. Außerdem sollte man viel Wasser trinken und nur leichte Kost zu sich nehmen. Deutschlands Exporteure haben 2025 nach 3 Jahren mit Rückgängen wieder mehr Waren in die Welt exportiert. Das Volumen stieg um 1,3%. Das gilt als Erfolg, allerdings liegt der Wert immer noch 6,3% unter dem von 2019. Das war das letzte Jahr vor Corona und dem russischen Angriff auf die Ukraine. Es gibt leider schlechte Nachrichten von der Bonner Nordbrücke. Die wichtige Verbindung muss leider gesperrt bleiben. In Teilen muss die Brücke sogar abgerissen werden. Das hat Bundesverkehrsminister Schnieder vorhin bekannt gegeben. Die Autobahnbrücke über den Rhein war Anfang Juni wegen Schäden gesperrt worden. An der linksrheinischen Vorlandbrücke, also dem Teil, der noch über Land führt, sei der Schaden noch größer als angenommen, sagte Schnieder. Die Brücke könne an der Stelle nicht mehr repariert werden, sondern muss abgerissen und neu gebaut werden. Das Vergabeverfahren werde aber sofort starten, sagt Schnieder, sodass möglichst noch im Juli mit dem Abriss begonnen werden könne. Ziel sei es, dass die neue Brücke dann spätestens Ende 2028 für den Verkehr geöffnet wird. Die Sperrung hat an den meisten Tagen einen Verkehrskollaps zur Folge. In Bonn und Umgebung staut sich der Verkehr extrem. Und da die Ausweichrouten auch Köln mit einbeziehen, staut es sich dort noch mehr als ohnehin schon.
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4: Mit Lea Wirz, guten Tag. 2 Unfälle haben die Geduld der Autofahrerinnen und Fahrer auf der A44 bei Lichtenau strapaziert. Gestern Nachmittag fiel ein Kleinwagen von einem Autoanhänger und landete auf dem Dach. Er blockierte knapp 1,5 Stunden die linke Spur. Der Stau war bis zu 8 Kilometer lang. Schon am Mittwochmorgen prallte zwischen Lichtenau und Marsberg ein Auto auf einen Sattelzug. Der Autofahrer wurde schwer verletzt. Möglicherweise war er übermüdet. Die Polizei ermittelt gegen ihn wegen Verkehrsgefährdung.
5: Der Deutsche Wetterdienst hat für heute eine Warnung vor extremer Hitze ausgesprochen für die Kreise Paderborn und Höxter. Das heißt für uns alle im Radio Hochstift Wetter, lieber einen Gang runterschalten. Wir haben heute Werte um die 33 Grad im Schatten zwischen Beverungen und Bad Wünnenberg. Gegen Abend steigt dann aber auch die Gewitter- und Regenwahrscheinlichkeit. Morgen wird es ähnlich wie heute. Es ist erst sonnig und heiß und abends dann wieder gewitterig. Am Sonntag sind dann einzelne Regenschauer auch möglich. Ihr kommt sicherer an mit dem Radio-Hochstift Verkehrsservice. Achtung auf der A44 Richtung Kassel. Zwischen Geseke und Büren besteht Gefahr durch eine ungesicherte Unfallstelle im Baustellenbereich. Deswegen staut es sich da richtig dolle. Also ihr braucht da jetzt schon 1/2 Stunde länger an der Stelle. Also nochmal, A44 Richtung Kassel, zwischen Geseke und Büren, ungesicherte Unfallstelle im Baustellenbereich. Es staut sich da jetzt schon zwischen Geseke und dem Kreuz Wünnenberg-Haaren 2 Kilometer, 1/2 Stunde länger. Also wenn möglich, fahrt woanders lang. Bei diesen Temperaturen will, glaube ich, keiner im Auto im Stau ewig stehen.
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5: Also ich glaube, gestern waren einige hier in der Redaktion ein bisschen neidisch auf den Termin von Kollegin Ronja Baumgarten. Die durfte nämlich gestern den Eiswagen De Carlo bei seiner Runde durch Hövelhof begleiten und die Menschen dort ein bisschen glücklicher machen.
0: Was ist für dich das Besondere hier an dem Eiswagen?
6: Der kommt direkt hier hin und das ist frisches, leckeres Eis. Ne? Wie gesagt, ich bin auch so Stracciatella. Die gute Sache ist auch diese Wundertüte, aber das kann man auch nicht immer machen.
5: Seit den 70er Jahren fährt Francesco De Carlo schon durchs Hochstift und verkauft Eis. Und welche Sorten am besten ankommen, das hört ihr gleich hier. Ich bin Dania Tölle. Mahlzeit.

0: Wenn ihr ungefähr so eine Melodie hier hört, dann schnappt ihr euch besser schnell euer Kleingeld und rennt nach draußen. Ja, so in etwa hört sich nämlich der Eiswagen von Francesco De Carlo an, der im Sommer immer durchs Hochstift fährt. Radio-Hochstift-Kollegin Ronja Baumgarten ist gestern mit Francesco mitgefahren und hat sich bei der Stammkundschaft umgehört.
1: Du bist jetzt hier schon rausgekommen mit deinem Tablett und den ganzen Schälchen vorbereitet. Du wusstest schon, dass er heute vorbeikommt?
2: Jawohl, er kommt dreimal die Woche, dienstags, donnerstags und sonntags, und meine Enkelkinder sind dann immer passend da.
1: Was bekommen die Leckeren?
3: Cola und Vanille, also alle möglichen, die es gibt.
1: Was ist deine Lieblingseissorte?
3: Erdbeereis.
1: Wie lange kommt ihr schon her?
4: 5 Jahre schon. Sie sind jeden Donnerstag bei mir, weil ich die Oma bin, und dann gibt es jeden Donnerstag ein Eis im Sommer.
1: Was ist deine Lieblingseissorte?
3: Erdbeer.
1: Und du, wie alt bist du?
5: Ich bin 5.
1: Was ist deine Lieblingseissorte?
5: Schoko.
6: Ja, Vanille, Schokolade, das schmeckt immer. Dieser Wagen begleitet uns schon einige Jahre und die Kinder hören schon immer nach dem Tönen, und dann müssen wir alle mit. Dann kommen sie schon alle aus den Häusern raus. Da, ne?
7: Wir wollten tatsächlich gerade eigentlich in die Eisdiele gehen, und dann haben wir den Eiswagen gehört und waren so, okay, wir müssen das Haus nicht mal verlassen. Wir können einfach direkt vor der Tür ein Eis holen und haben uns sehr darüber gefreut.
1: Wie Premium ist das denn? Ich denke, wenn du den Sound direkt erkannt hast, dann ist das nicht dein erstes Eis von diesem Wagen, oder?
7: Tatsächlich habe nicht ich das erkannt, sondern mein Freund, der nur zu Besuch ist, aus Frankreich. Und der meinte gerade, hey, krass, dass ihr diese Tradition noch habt, weil wir haben das nämlich nicht mehr.
8: Ich heiße Lucy, meine Lieblingskugeln sind Stracciatella und Schokolade.
1: Wie lange kommt der Eiswagen schon immer hier hin?
9: Oh, der kommt schon ein paar Jahre. Die Kinder wissen immer sofort Bescheid, und ja, irgendwer muss immer latzen. Diesmal war ich raus zum Glück. Hurra. Deswegen auf meine Schwester.
10: Hi, ich bin Anja. Wir haben halt eine ganze Menge Kinder hier, die hören diesen Eiswagen-Sound, die stürzen an die Straße, und hier wird ausgewürfelt, welcher Erwachsene dran ist mit Bezahlen. Das ist total cool hier bei uns.
1: Und was hast du heute gewürfelt, dass du dran warst?
10: Weiß ich nicht.
1: Ach so, da wurdest du auch noch beschissen.
10: Ja, anscheinend.
1: Egal, lass dir das Eis trotzdem schmecken.
10: Dankeschön.
0: Francesco De Carlo ist schon seit 51 Jahren mit seinem Eiswagen und einer Filiale in Kirchborchen selbstständig. Wir sprechen später noch drüber hier bei Radio Hochstift, wie alles in den 70er Jahren angefangen hat. Und ihr futtert nebenbei ein Eis, okay?

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0: Lea Wirz ist im Studio. Sie hat die Nachrichten im Gepäck. 12.30 Uhr ist es.
1: Guten Tag.
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3: Auf der A44 bei Lichtenau haben Autofahrerinnen und Fahrer in dieser Woche starke Nerven gebraucht. Am Nachmittag und am Mittwochmorgen gab es dort nach Unfällen Staus. Radio Hochstift-Reporter Norbert Janowski. Gestern lag ein Auto in Richtung Dortmund auf dem Dach und blockierte die linke Spur.
4: Der VW-Kleinwagen ist offenbar von einem Transportanhänger gerutscht und hat sich dann überschlagen. Die Ursache für den Unfall zwischen Marsberg und Lichtenau ist noch unbekannt. Verletzt wurde niemand. Polizisten leiteten den Verkehr über den Standstreifen vorbei. Der Stau war bis zu 8 Kilometer lang. Nach etwa 1,5 Stunden war die Unfallstelle dann geräumt. Im gleichen Abschnitt der A44 war schon einen Tag zuvor eine Fahrspur gesperrt. Ein Auto prallte auf den Auflieger eines Sattelzuges. Der 35 Jahre alte Fahrer erlitt schwere Verletzungen. Er sagte aus, er sei müde gewesen. Deshalb ermittelt die Polizei wegen einer Verkehrsgefährdung durch körperliche Mängel.
3: Das Studieren an der Uni Paderborn wird einfacher. Die Hochschule teilt mit, dass im kommenden Wintersemester alle Studiengänge zulassungsfrei sind. Außerdem fallen die Eignungsprüfungen für die Fächer Musik und Sport in allen Lehramtsstudiengängen weg. Die Bewerbungsphase für das Wintersemester hat begonnen. Sie läuft bis zum 21. September. Wer noch unsicher über das richtige Studium ist, kann sich beim langen Abend der Studienberatung am Donnerstag informieren. Das wird für die Mannschaft und die gesamte Delegation ein ganz besonderes Erlebnis. Das sagt Sebastian Lange, Sportgeschäftsführer des SC Paderborn, über die geplante USA-Reise des Vereins. Im September fliegt der SCP in die US-amerikanische Hauptstadt Washington DC. Auf dem Plan stehen dort Trainingseinheiten und ein Testspiel. Der Gegner kommt aus der höchsten Fußballliga der USA und heißt DC United. Der SC Paderborn möchte aber auch andere Sportveranstaltungen besuchen und für die Bundesliga werben.
0: Das Radio Hochstift-Wetter am Freitag ist jetzt richtig sonnig und auch richtig warm. Bis zu 33 Grad im Schatten sind drin heute von Bad Lippspringe bis Höxter. Gegen Abend können sich dann, wie es so oft ist, ne, Gewitter zusammenbrauen örtlich, die dann auch Regen bringen. Und morgen gibt es voraussichtlich das Gleiche nochmal. Also der Tag sonnig und heiß, der Abend dann gewitterig. Für Sonntag sind zwar Stand jetzt keine Gewitter vorhergesagt, dafür aber etwas Regen am Nachmittag. Es bleibt heiß.
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0: Ihr kommt sicherer an mit dem Radio Hochstift Verkehrsservice. Da weise ich nochmal drauf hin, auf die ungesicherte Unfallstelle auf der A44 Richtung Kassel zwischen Geseke und Büren. Da ist ein Unfall im Baustellenbereich passiert und deswegen staut es sich da richtig dolle. Zwischen Erwitte-Anröchte und Büren haben wir 5 Kilometer Stau und etwa 40 Minuten Zeitverlust an der Stelle. Also wenn ihr irgendwie anders euren Weg bestreiten könnt, dann vielleicht jetzt gerade nicht die A44 Richtung Kassel zwischen Erwitte-Anröchte und Büren befahren, weil wie gesagt, Unfall im Baustellenbereich und deswegen staut es sich da schon 40 Minuten, dauert's länger. Allen unterwegs, gute Fahrt.
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0: Ich bin Dania Tölle und habe jetzt Shawn Mendes für euch. Why, why, why?

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0: Viertel vor eins haben wir es gleich, Radio Hochstift hier. So, und jetzt geht's bei uns um den Taumetopoea processionea. Ja, allen ist selbstverständlich klar, es ist der Eichprozessionsspinner, der ist gemeint. Der breitet sich im Hochstift nämlich immer weiter aus. Jetzt, Kollege Holger Winkelmann, hat das Tier auch die Stadt Paderborn erreicht.
1: Ja, das Grünflächenamt der Stadt sagt, dass sich die Fälle vor allem in Sande und Elsen wohl häufen. Aber auch in den anderen Stadtteilen gibt es Befall durch die Raupen.
0: Ja, und die giftigen Brennhaare des Eichenprozessionsspinners, die dürfen ja nicht berührt werden. Sie können die Haut, Augen und Atemwege reizen und allergische Reaktionen auslösen.
1: Auch Fieber, Müdigkeit, Schwindel oder sogar Erbrechen sind möglich. In Detmold im Kreis Lippe, da sind an einer Grundschule so viele Bäume befallen, dass dort heute unter anderem Distanzunterricht stattgefunden hat.
0: Ja, im Hochstift hatten vor Paderborn ja auch schon die Städte Salzkotten, Bad Lippspringe und Delbrück in den vergangenen Tagen gemeldet, dass sich die Raupen dort ausbreiten.
1: Und die sind gar nicht so easy loszuwerden. Die Nester, die werden erstmal entfernt, aber ja, nicht alle Raupen. Die können sich also schnell wieder ausbreiten. Wer Nester an öffentlichen Plätzen sieht, der soll diese der Stadt online oder telefonisch melden. Aktuell gibt es etliche Fälle, weil gerade Eichenprozessionsspinner Rush Hour ist übrigens, nämlich im Juni und Juli, da haben die Tiere besonders viele kleine Härchen, bevor sie sich dann verpuppen.
0: Ja, und danach sehen sie übrigens ziemlich unscheinbar aus. So braun-graue Falter werden das, die dann auch nichts mehr tun. Bis dahin ist aber noch Vorsicht angesagt. Alle Städte, die davon aktuell betroffen sind, sagen, wer ein Nest sieht, bitte melden und nicht anfassen. Entfernt werden die Nester aber nur an sensiblen Orten wie Schulen, Kitas oder Spielplätzen.
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1: Mit Sarah Heinz, guten Tag. Mal eben was im Internet bestellen oder ein Abo für den Streamingdienst abschließen, das ist schnell mit einem Klick erledigt. Das Ganze rückgängig zu machen, ist oft komplizierter. Das soll sich jetzt aber ändern. Ab heute gilt bei uns eine Neuregelung im Onlinehandel. Danny Hopper aus dem News-Team, ein Online-Widerruf muss künftig genauso einfach sein wie der Kauf selbst.
2: Genau, dafür gibt's ab sofort einen Widerrufsbutton. Der ist jetzt Pflicht auf Webseiten und in Apps. Er greift beim klassischen Online-Einkauf von Waren, Streaming-Abos und online abgeschlossenen Finanzdienstleistungen, wie zum Beispiel Krediten oder Versicherungen. Und es ist auch egal, ob ich jetzt beim großen Versandriesen oder beim kleinen Nischenshop online was kaufe, sie alle müssen diese Funktion jetzt bereitstellen. Ein paar Ausnahmen gibt es. Beim Verkauf von Waren, die schnell verderben können, gilt kein Widerrufsrecht. Das ist zum Beispiel bei frischen Lebensmitteln der Fall. Oder auch bei Waren, die speziell auf den Käufer zugeschnitten sind, wie etwa bei Maßanzügen.
1: Und wie läuft das Ganze jetzt in der Praxis ab?
2: Also auf der Website muss jetzt eine gut sichtbare Schaltfläche sein mit einer Aufschrift wie Vertrag widerrufen. Wenn du da dann drauf drückst, kommst du zu einer Übersichtsseite. Da musst du dann noch Name, Bestellnummer und E-Mail-Adresse eintragen. Dann musst du noch einmal abschließend auf einen Bestätigungsbutton drücken und das war's dann schon. Der Händler muss dir das dann automatisch direkt per Mail bestätigen. Gründe für deinen Widerruf musst du übrigens nicht angeben. Wichtig noch, der Widerruf ist weiterhin nur innerhalb der gesetzlichen Frist möglich. Das sind in der Regel 14 Tage, nachdem der Vertrag abgeschlossen wurde oder die Ware angekommen ist. Die Verbraucherzentralen finden die neue Regel gut. Sie sagen, das sorge für mehr Komfort, Sicherheit und Transparenz.
1: Danke, Danny. Mehr wichtige Meldungen jetzt im Überblick. In Brüssel läuft der zweite Tag des EU-Gipfels. Heute soll vor allem der EU-Haushalt ab 2028 besprochen werden. Laut Bundeskanzler Merz ist der billionenschwere Vorschlag, der auf dem Tisch liegt, aber zu hoch. Die Zahlen müssten runter, sagte er. Eigentlich sollten in der Schweiz heute die Verhandlungen zwischen den USA und dem Iran beginnen. Die Gespräche wurden jetzt aber verschoben. Einen neuen Termin gibt es noch nicht. Auch ein Grund für die Verschiebung wurde bisher nicht genannt. Die Bonner Nordbrücke muss gesperrt bleiben. Teile der Brücke sollen bald sogar abgerissen und neu gebaut werden. Laut Bundesverkehrsminister Schnieder soll das Vergabeverfahren sofort starten, damit noch im Juli mit dem Abriss begonnen werden könne. Ziel sei es, die neue Brücke bis spätestens Ende 2028 für den Verkehr zu öffnen. Die reichsten 10% der Menschen weltweit sorgen im Vergleich für die größte Umweltzerstörung. Zu viele Flüge, dicke Autos und hoher Fleischkonsum laut einer gemeinsamen Studie aus den Niederlanden und Großbritannien verursacht alleine das Verhalten der obersten 10% Umweltschäden in Höhe von 1,5 bis fast 5 Billionen Euro. Das sei mehr als die nötigen Mittel, um Klima und Biodiversität angemessen zu helfen, heißt es von den Studienmachern. Diese Gruppe sollte deswegen mehr in die Pflicht genommen werden, heißt es. Nicht nur, weil sie den meisten Schaden verursachen würde, sondern auch, weil sie den größten Einfluss hätte, ihn zu verringern.
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3: Mit Lea Wirz, guten Tag. Libori in Paderborn bekommt im nächsten Jahr eine Zugabe. Zum 1250-jährigen Stadtjubiläum geht das Volksfest schon 1250 Minuten früher los als normalerweise. Das bedeutet, Libori geht 2027 schon am Freitag, den 23. Juli um 17.10 Uhr los. Die Kirmes auf dem Liboriberg, der Pottmarkt auf dem Marktplatz, der Bierbrunnen vor dem Rathaus und auch alle anderen Aktivitäten öffnen dann schon am Freitag. Bei der Ideensammlung fürs Paderborner Stadtjubiläum hatten sich viele eine Verlängerung von Libori gewünscht.
4: So, und das wollt ihr lieber nochmal schwarz auf weiß nachlesen, dass Libori nächstes Jahr länger ist? 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Ja, Sommer im Radio Hochstift-Wetter, ne? Es ist sonnig und heiß. Wir erreichen Temperaturen um die 33 Grad zwischen Borgentreich und Salzkotten. Heute Abend sind dann aber auch wieder Gewitter vorhergesagt und die bringen ja oft heftige Regenschauer mit. Das Wochenende bleibt heiß. Morgen Abend könnten wieder Blitze und Donner dabei sein. Am Sonntag sieht es, Stand jetzt, nur nachmittags nach ein paar Regentropfen aus. Besser ankommen mit dem Radio Hochstift Verkehrsservice. Da haben wir nach wie vor die Unfallstelle auf der A44 in Richtung Kassel. Da hat es ja im Baustellenbereich einen Unfall gegeben und deswegen staut es sich auch ordentlich. Zwischen Erwitte-Anröchte und Büren in Richtung Kassel auf der A44 haben wir 7 Kilometer Stau und laut ADAC 40 Minuten Zeitverlust an der Stelle. Also da am besten weiträumig drumherum fahren. Und Uwe hat uns noch einen Blitzer gemeldet. Vielen Dank dafür. Und zwar auf der L814 Richtung Neuenbeken zwischen Paderborn, Marienloh und Neuenbeken beim Kleehof bei 70. Und noch ein frischer Blitzer in Paderborn-Sande auf der Sennelagerstraße beim Salitos Beach Richtung Sennelager bei 50.
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4: Ja, erst gestern habe ich noch eine Frau gesehen, ey, die war richtig schlau. Die hatte wirklich bei strahlendem Sonnenschein und über 30 Grad ihren Regenschirm aufgespannt. Ja, als Sonnenschutz halt, ne? Wie Menschen in Ländern, in denen es fast immer heiß ist, sich vor der Hitze schützen. Da sprechen wir gleich drüber. Ich bin Dania Tölle. Hallo.

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1: Harry Styles, American Girls.
0: Wir

0: neu bei Radio Hochstift. Harry Styles mit American Girls um 1:15. Die Sommerhitze ist da, heute 33 Grad im Schatten im Hochstift. Der Deutsche Wetterdienst hat schon eine Warnung vor extremer Hitze ausgesprochen. Gerade für Kinder und ältere Menschen kann das auch anstrengend und gefährlich werden. Aber wir können ja von den Menschen lernen, die in Ländern leben, wo es fast immer heiß ist. Zum Beispiel in Ägypten. Johannes Sadek, bei euch im arabischen Raum und in der Golfregion werden um die 50 Grad erwartet. Was sind eure Tipps?
1: Dazu zählt, dass man in den heißesten Stunden des Tages, also etwa zwischen 11 und 16 Uhr, natürlich gar nicht nach draußen geht und dass man lockere und luftdurchlässige Kleidung trägt, also zum Beispiel leichte Baumwolle oder Leinen. Und entgegen der Gewohnheit kann ein heißer Tee oder eine heiße Suppe dem Körper helfen, sich auf natürliche Weise abzukühlen, weil der Kühleffekt von eiskalten Getränken ist nur vorübergehend. Danach muss der Körper mehr Energie aufwenden, um die Kälte auszugleichen.
0: Ja, das machen ja übrigens auch die Italiener. Heißen Espresso gibt's da auch bei Hitze. Als Snack gibt's Wassermelone. Und Takis Saphos, der ist für uns in Athen. Bei den Griechen geht's auch um Essen und Trinken.
2: Viel Wasser trinken, Alkohol, zuckerhaltige Getränke und fettige Mahlzeiten vermeiden. Der Körper hat bei 40 Grad schließlich schon genug zu tun und braucht nicht auch noch einen Verdauungsmarathon. Und wer unbedingt nach draußen muss, bleibt auf der schattigen Straßenseite und nutzt jeden Baum als natürlichen Sonnenschirm. Kurz gesagt, man kämpft nicht gegen die Sonne, man überlistet sie mit Schatten, Wasser, einer Dusche und einer gut funktionierenden Klimaanlage.
0: Ja, und da schließen wir noch mit einer Info aus Thailand an. Da hat unsere Korrespondentin erzählt, läuft wirklich so gut wie jeder gerade mit Mini-Ventilatoren rum. Die passen in jede Tasche und sie sind einfach effektiver als die traditionellen Fächer.

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2: 13.30 Uhr. Höchste Zeit für die Nachrichten mit Lea Wirz.
3: Guten Tag.
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5: Viele Bürgerinnen und Bürger hatten es sich gewünscht und die Stadt Paderborn hat zugehört. Im kommenden Jahr wird Libori verlängert. Zum Stadtjubiläum 2027 wird das Volks- und Patronatsfest um fast einen Tag verlängert. Radio Hochstift-Reporter Jonas Mertens, genau genommen sind es 1250 Minuten.
6: Liegt natürlich daran, dass die Stadt da ihr 1250-jähriges Jubiläum feiert. Im nächsten Jahr beginnt Libori deshalb am Freitag, den 23. Juli um 17.10 Uhr. Sowohl der Pottmarkt auf dem Domplatz als auch die Kirmes auf dem Liboriberg und der Bierbrunnen vorm Rathaus und alle anderen Aktivitäten starten also knapp einen Tag früher. Die kirchlichen und weltlichen Feierlichkeiten zur Eröffnung bleiben aber wie gewohnt am Samstag. Die Pottmarktbeschicker und der Paderborner Schaustellerverein finden die Libori-Verlängerung für 2027 super. Im zuständigen Paderborner Ausschuss sagte Stadtmarketingleiter Jens Reinhardt am Abend, wenn wir unser stolzes Jubiläum feiern, darf unser Flaggschiff nicht fehlen.
5: Ein ungewöhnlicher Unfall hat gestern Nachmittag den Verkehr auf der A44 bei Lichtenau behindert. Gegen 14.30 Uhr fiel ein Auto von einem Anhänger. Warum, ist unklar. Der VW-Kleinwagen überschlug sich und blieb auf der linken Fahrspur liegen. Verletzt wurde niemand. Das Räumen der Unfallstelle dauerte etwa 1,5 Stunden. Der Verkehr staute sich bis auf 8 Kilometer Länge. Am Tag zuvor war zwischen Lichtenau und Marsberg eine Spur der A44 gesperrt. Ein vermutlich übermüdeter Autofahrer war mit seinem Wagen auf einen LKW geprallt. Gute Nachrichten für alle, die sich an der Uni Paderborn einschreiben wollen. Im kommenden Wintersemester sind alle Studiengänge zulassungsfrei. Die Beschränkungen fallen weg. Es gibt auch keine Eignungsprüfungen für künftige Lehramtsstudierende in den Fächern Musik und Sport. Die Bewerbungsphase für das Wintersemester hat begonnen. Einen Überblick über das Angebot an Studiengängen bietet die Webseite der Uni Paderborn. Der Link steht auf radiohochstift.de. Außerdem läuft am Donnerstag ab 16 Uhr eine Studienberatung.
2: Es ist heiß im Radio Hochstiftwetter. Bis zu 33 Grad im Schatten erreichen wir heute. Die Sonne scheint den Rest des Tages durch von Paderborn bis Nieheim. Für heute Abend sind dann allerdings Gewitter mit Regen vorhergesagt. Morgen eigentlich genauso wie heute. Wieder sonnig und heiß. Abends wieder örtlich Gewitter. Sonntag weiter sehr warm. Das heißt, die Gewitter bringen nicht wirklich eine Abkühlung. Und Sonntagnachmittag sind dann voraussichtlich einzelne Regentropfen mal drin.
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2: Ihr kommt besser an mit dem Radio Hochstift Verkehrsservice und nach wie vor dem Unfall auf der A44 Richtung Kassel. Da hat es zwischen Geseke und Büren im Baustellenbereich gescheppert und deswegen staut es sich da auch ganz ordentlich. A44 Richtung Kassel zwischen Erwitte-Anröchte und Büren 7 Kilometer Stau und immer noch etwa 40 Minuten Zeitverlust an der Stelle. Hinzu kommen gerade 2 Blitzer, die wir hier vorliegen haben. L814 zwischen Paderborn-Marienloh und Neuenbeken in Richtung Neuenbeken beim Kleehof wird geblitzt. 70 ist da erlaubt. Und in Paderborn-Sande auf der Sennelagerstraße, da steht auch ein Blitzer beim Salitos Beach etwa, Richtung Sennelager bei 50. Kommt gut an.
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2: Und da gibt's jetzt mal einen kleinen, kurzen Höreindruck von Musik von der Elfenbeinküste.

Also ich muss sagen, mit der Musik kann ich auf jeden Fall schon mal sehr viel anfangen. Sonst habe ich aber nicht ganz so viel Wissen über die Côte d'Ivoire, wenn ich ganz ehrlich bin. Wir haben gleich ein paar Fakten für euch über das Land, gegen das die deutsche Fußballnationalmannschaft morgen bei der WM spielen muss. Ich bin Dania Tölle, freue mich,

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0: Wir haben es jetzt schon öfter gesagt hier bei Radio Hochstift. Gegen Curaçao war das 7:1 eine schöne Sache für die deutsche Fußballnationalmannschaft bei der Fußball-WM. Jetzt morgen steht allerdings der erste richtige Härtetest an. Morgen um 22 Uhr geht's gegen die Elfenbeinküste. Kollege Robert Jans nimmt unseren Gegner für uns unter die Lupe.
1: Das wird nicht so einfach. Die Nationalmannschaft trägt den Spitznamen Die Elefanten und mit ordentlich Wucht und Selbstvertrauen spielt das Team auch. Fußballhistorisch hat die Elfenbeinküste auch große Namen hervorgebracht. Didier Drogba ist bis heute eine absolute Ikone. Die Fußballsprache des Landes ist eindeutig, laut, leidenschaftlich und orange. Und abseits des Platzes, da können wir sagen, der Name Elfenbeinküste stammt noch aus der Kolonialzeit. Häufig wird deswegen der französische Staatsname Côte d'Ivoire genutzt. Das Land liegt in Westafrika, hat rund 32 Millionen Einwohner und ist etwas kleiner als Deutschland. Und noch ein kleiner Funfact für euch: Côte d'Ivoire ist der weltweit größte Produzent von Kakao. Also Deutschland muss aufpassen, das wird kein Zuckerschlecken.
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1: Radio Hochstift hier, noch mit Dania Tölle, Christina Hüllweg macht hier weiter ab 2 Uhr. Ich sage tschüss für heute, wir hören uns, kommt gut durch die Hitze.

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1: Mit Sarah Heinz, guten Tag. Der Deutsche Wetterdienst warnt fast in ganz Deutschland vor Hitze. Vor allem im Westen des Landes könnte die Hitzebelastung extrem ausfallen. Bis 38 Grad kann es heute auch bei uns in NRW geben. Viele zieht es da zur Abkühlung ins Freibad oder an den See oder auch in den schattigen Wald. Danny Hoppe aus dem News-Team, da warnt der Umweltverband WWF aber vor einer erhöhten Waldbrandgefahr.
2: Ja, die Umweltschützer appellieren nochmal, Zigaretten nicht einfach wegzuwerfen, weil das kann bei einer so großen Trockenheit dann alles ganz schnell gehen. Auch bei Lagerfeuern im Wald oder generell in der Natur müsse man deshalb besonders aufpassen. Denn vor allem in Teilen Mittel- und Ostdeutschlands, aber auch in Süddeutschland herrscht nach Angaben des Deutschen Wetterdienstes aktuell eine hohe Waldbrandgefahr. In einigen Regionen gilt sogar die höchste Warnstufe. Und in den nächsten Tagen dürfte die Waldbrandgefahr insgesamt in Deutschland noch steigen, denn die große Hitze soll ja jetzt auch die nächsten Tage noch anhalten.
1: Ähnlich sieht die Lage gerade ja auch bei unserem Nachbarn Frankreich aus.
2: Ja, für mehr als die Hälfte der Bevölkerung dort gilt schon die zweithöchste Hitzewarnstufe und auch in Frankreich hat die Hitzewelle ihren Höhepunkt noch nicht erreicht. Ab Sonntag sind dort bis zu 40 Grad möglich. Das französische Arbeitsministerium hat deshalb an Unternehmen appelliert, die Arbeitszeiten an die Hitzewelle anzupassen. Und auch an vielen Schulen ist der Unterricht ausgefallen. In ersten Städten wurden auch die mündlichen Abiturprüfungen verschoben. Auch die französische Bahn hat Dutzende Fernzüge gestrichen aus Sorge vor defekten Klimaanlagen. Und Präsident Macron hat die Menschen im Land dazu aufgerufen, sich in den nächsten Tagen vor allem um ältere Menschen gut zu kümmern.
1: Danke, Danny, für die Infos. Noch mehr Meldungen jetzt kurz und kompakt. In der Diskussion um den EU-Haushalt fordern einige der Staats- und Regierungschefs auf dem EU-Gipfel einen neuen Vorschlag, darunter auch Bundeskanzler Merz. Vorgeschlagen wurde ein billionenschweres Budget. Merz sagte, das sei viel zu hoch. Wir könnten nur so viel Geld ausgeben, wie wir auch haben, hieß es. Deutschlands größter Rüstungskonzern Rheinmetall hat verbindliche Regelungen für den Einsatz von KI in Waffensystemen gefordert. Die KI dürfe niemals selbst entscheiden, wann und auf wen geschossen werde, hieß es. Solche Regelungen müssten über einen Ethikrat oder eine UN-Resolution getroffen werden. Im baden-württembergischen Renningen bei Stuttgart ist die Polizei auf der Suche nach einem vermissten Säugling. Seit gestern Abend wird der 3 Monate alte Junge demnach vermisst. Gesucht werde mit Suchhunden, Hubschrauber und Drohnen. Die Hintergründe zum Fall sind bisher nicht bekannt. Viele Deutsche sparen vor allem bei Kleidung und Restaurantbesuchen. Das ist das Ergebnis einer neuen Umfrage für das Vergleichsportal Idealo. Dort hat mehr als die Hälfte der Befragten gesagt, dass sie weniger Geld für Bekleidung und Accessoires ausgeben. Auch Restaurant- und Kinobesuche würden häufiger gestrichen. Ungefähr jeder Zweite geht demnach seltener aus, um Geld zu sparen. 36% der Befragten haben außerdem angegeben, dass sie weniger für die eigene körperliche Fitness ausgeben, zum Beispiel für Yogakurse oder das Fitnessstudio.
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3: Mit Lea Wirz, guten Tag. 2 Unfälle haben die Geduld der Autofahrerinnen und Fahrer auf der A44 bei Lichtenau strapaziert. Gestern Nachmittag fiel ein Kleinwagen von einem Autoanhänger und landete auf dem Dach. Er blockierte knapp 1,5 Stunden die linke Spur. Der Stau war bis zu 8 Kilometer lang. Schon am Mittwochmorgen prallte zwischen Lichtenau und Marsberg ein Auto auf einen Sattelzug. Der Autofahrer wurde schwer verletzt. Möglicherweise war er übermüdet. Die Polizei ermittelt gegen ihn wegen Verkehrsgefährdung.
4: Für ganz Deutschland gibt's heute eine Hitzewarnung, auch für das Radio-Hochstift-Wetter. Es stehen bis zu 33 Grad im Schatten auf dem Thermometer. Den muss man allerdings heute suchen. Es ist kaum Wölkchen am Himmel von Borgentreich bis Büren. Am späten Abend und in der Nacht könnten dann aber starke Gewitter durchziehen. Örtlich kann's also richtig schütten und auch blitzen. Morgen wird's wieder so heiß und tagsüber ist Sonnenschein angesagt. Abends könnte dann auch wieder Gewitter reinziehen. Besser ankommen mit dem Radio Hochstift Verkehrsservice. Auf der A44 Richtung Kassel hat es einen Unfall ja gegeben zwischen Geseke und Büren. 7 Kilometer Stau sind da angesagt. Außerdem wird geblitzt auf der Sennelager Straße, wenn ihr von Paderborn-Sande Richtung Sennelager unterwegs seid. Und auf der L817, das ist die Strecke zwischen Paderborn-Marienloh und Neuenbeken. Da wird Höhe Kleehof kontrolliert. Und zwar, wenn ihr Richtung Neuenbeken rausfahrt. Ich wünsche eine gute und sichere Fahrt.
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4: Ja, ich glaube, glaube, da waren gestern einige hier in der Redaktion ein bisschen neidisch auf den Termin von Radio Hochstück-Kollegin Ronja Baumgarten. Ich auch. Die durfte nämlich gestern den Eiswagen de Carlo bei seiner Runde durch Hövelhof begleiten und die Menschen da so ein bisschen glücklicher machen.
5: Was ist für dich das Besondere hier an dem Eis?
6: Der kommt direkt hier hin und das ist frisches, leckeres Eis. Ne? Wie gesagt, ich bin auch so Stracciatella. Die gute Sache ist auch diese Wundertüte, aber das kann man auch nicht immer machen.
4: Das stimmt, aber die ist eigentlich ziemlich gut. Gute Idee für später. Seit den 70er Jahren fährt Francesco De Carlo durchs Hochstift und verkauft Eis. Und welche Sorten da am besten ankommen, das hört ihr gleich. Ich bin Christina Hüllweg. Schönen Nachmittag mit Radio Hochstift im Ohr.

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0: Komm, wir singen ein Lied. Wenn ihr ungefähr so eine Melodie hier hört, dann schnappt euch besser ein bisschen Kleingeld und ab nach draußen. Schön, oder? So in etwa hört sich nämlich der Eiswagen von Francesco De Carlo an, der im Sommer immer durchs Hochstift fährt. Radio Hochstift-Kollegin Ronja Baumgarten ist gestern mit Francesco mitgefahren und hat sich bei der Stammkundschaft umgehört.
1: Du bist jetzt hier schon rausgekommen mit deinem Tablett und den ganzen Schälchen vorbereitet. Du wusstest schon, dass er heute vorbeikommt?
2: Jawohl, er kommt dreimal die Woche, dienstags, donnerstags und sonntags und meine Enkelkinder sind dann immer passend da.
1: Was bekommen die Leckeren?
3: Cola und Vanille, also alle möglichen, die es gibt.
1: Was ist deine Lieblingseissorte?
3: Erdbeereis.
1: Wie lange kommt ihr schon her?
4: 5 Jahre schon. Sie sind jeden Donnerstag bei mir, weil ich die Oma bin und dann gibt es jeden Donnerstag ein Eis im Sommer.
1: Was ist deine Lieblingseissorte?
3: Erdbeer.
1: Und du, wie alt bist du?
3: Ich bin 5.
1: Was ist deine Lieblingseissorte?
3: Schoko.
5: Ja, Vanille, Schokolade, das schmeckt immer. Der Wagen begleitet uns schon einige Jahre und die Kinder hören schon immer nach dem Tönen und dann müssen wir alle mit. Dann kommen sie schon alle aus den Häusern raus. Da, ne?
6: Wir wollten tatsächlich gerade eigentlich in die Eisdiele gehen und dann haben wir den Eiswagen gehört und waren so, okay, wir müssen das Haus nicht mal verlassen. Wir können einfach direkt vor der Tür ein Eis holen und haben uns sehr darüber gefreut. Wie Premium ist das denn? Ich denke, wenn du den Sound direkt erkannt hast, dann ist das nicht dein erstes Eis von diesem Wagen, oder?
7: Tatsächlich habe nicht ich das erkannt, sondern mein Freund, der nur zu Besuch ist, aus Frankreich und der meinte gerade, hey, krass, dass ihr diese Tradition noch habt, weil wir haben das nämlich nicht mehr.
3: Ich heiße Lucy. Meine Lieblingskugeln sind Stracciatella und Schokolade.
1: Wie lange kommt der Eiswagen schon immer hier hin?
8: Oh, der kommt schon ein paar Jahre. Die Kinder wissen immer sofort Bescheid und ja, irgendwer muss immer latzen. Diesmal war ich raus zum Glück. Hurra. Deswegen auf meine Schwester.
9: Hi, ich bin Anja. Wir haben halt eine ganze Menge Kinder hier, die hören diesen Eiswagen-Sound. Die stürzen an die Straße und hier wird ausgewürfelt, welcher Erwachsene dran ist mit Bezahlen. Das ist total cool hier bei uns.
1: Und was hast du heute gewürfelt, dass du dran warst?
9: Weiß ich nicht.
1: Ach so, da wurdest du auch noch beschissen.
9: Ja, anscheinend.
1: Egal, lass dir das Eis trotzdem schmecken.
9: Dankeschön. So viele Sorten, die genannt wurden und nicht einmal meine Lieblingssorte Zitrone. Verstehe ich nicht. Francesco De Carlo ist schon seit 51 Jahren mit seinem Eiswagen und einer Filiale in Kirchborchen selbstständig. Wir sprechen heute Nachmittag auch noch drüber, wie alles in den 70ern so angefangen hat.

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3: Ich könnte euch jetzt was von den besten aktuellen Hits erzählen und sagen, Vertigo hört ihr auch noch. Was ich aber grandioser finde in der nächsten halben Stunde, ist das hier. Schön, oder? Ist halt der beste Mix, ist für jeden was dabei. Jetzt um 14.30 Uhr ist auch Lea Wirtz dabei, die hat die Nachrichten.
4: Ja, so ist es. Guten Tag.
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4: Auf der A44 bei Lichtenau haben Autofahrerinnen und Fahrer in dieser Woche starke Nerven gebraucht. Am Nachmittag und am Mittwochmorgen gab es dort nach Unfällen lange Staus. Radio Hochstift-Reporter Norbert Janowski, gestern lag ein Auto in Richtung Dortmund auf dem Dach und blockierte die linke Spur.
5: Der VW-Kleinwagen ist offenbar von einem Transportanhänger gerutscht und hat sich dann überschlagen. Die Ursache für den Unfall zwischen Marsberg und Lichtenau ist noch unbekannt. Verletzt wurde niemand. Polizisten leiteten den Verkehr über den Standstreifen vorbei. Der Stau war bis zu 8 Kilometer lang. Nach etwa 1,5 Stunden war die Unfallstelle dann geräumt. Im gleichen Abschnitt der A44 war schon einen Tag zuvor eine Fahrspur gesperrt. Ein Auto prallte auf den Auflieger eines Sattelzuges. Der 35 Jahre alte Fahrer erlitt schwere Verletzungen. Er sagte aus, er sei müde gewesen. Deshalb ermittelt die Polizei wegen einer Verkehrsgefährdung durch körperliche Mängel.
4: Im kommenden Jahr dauert Libori in Paderborn einen Tag länger als normalerweise. Das ist am Abend im zuständigen Ausschuss der Stadt Paderborn bekannt gegeben. Zum 1250-jährigen Stadtjubiläum soll das Fest genau 1250 Minuten früher beginnen als üblich. Die Stadt plant schon am Freitagabend um 17.10 Uhr mit Kirmes, Pottmarkt und Bierbrunnen zu starten. Die kirchlichen Feierkeiten und die offizielle Eröffnung bleiben auch im kommenden Jahr am Samstag. Nachdem das Paderborner Amtsgericht einen Mann aus Borgentreich wegen eines Verstoßes gegen das Tierschutzgesetz verurteilt hat, fordert die Organisation PETA weitere Konsequenzen. Sie will beim Veterinäramt des Kreises Höxter ein umfassendes Tierhalte- und Tierbetreuungsverbot für den 51-Jährigen und einen mitangeklagten 21-Jährigen Warburger erreichen. Der Hauptangeklagte war zu einer Bewährungsstrafe von 20 Monaten verurteilt worden. Nach Überzeugung des Gerichts hatte er einen Kater bei lebendigem Leibe in einem Ofen verbrannt. In Bad Wünnenberg-Fürstenberg hat ein Autofahrer gestern Nachmittag eine gefährliche Irrfahrt hingelegt. Laut Polizei verlor der 64-Jährige auf der L549 vermutlich wegen körperlicher Probleme die Kontrolle über seinen Wagen. Er krachte in einen Graben, rammte Schilder und fuhr trotz massiver Schäden an seinem Auto einfach weiter, am Ende sogar nur noch auf 3 Reifen. Ersthelfende kümmerten sich schließlich mitten auf der Eilener Straße um den Mann. Die Polizei sucht jetzt Zeugen, die durch die Fahrweise weiterhin gefährdet wurden.
3: Das Radio Hochstift-Wetter, blauer Himmel, Sonne und über 30 Grad. Auch bei uns hier gilt ja eine Hitzewarnung. Die Sonne knallt noch bis abends so richtig vom Himmel zwischen Nieheim und Borchen. Spätabends sind erste Hitzegewitter angekündigt. Die können örtlich auch heftig ausfallen. Morgen Abend kann es auch gewittern. Ansonsten bleibt es erstmal bei Sonne mit bis zu 32 Grad. Und der Sonntag bleibt auch heiß und meist sonnig. Besser ankommen mit dem Radio Hochstift Verkehrsservice. Auf der A33 Richtung Bredorn zwischen Etteln und dem Kreuz Wünnenberg-Haaren 2 Kilometer Stau. Auf der A44 Richtung Kassel zwischen Erwitte-Anreuchter und Büren 7 Kilometer Stau. Und geblitzt wird auch noch auf der Sennelager Straße, wenn ihr von Paderborn-Sande Richtung Sennelager unterwegs seid. Und auf der L814, das ist die Strecke zwischen Paderborn-Marienloh und Neuenbeken, und zwar Höhe Kleehof, wenn ihr Richtung Neuenbeken fahrt. Ich wünsche wünscht eine gute Fahrt.
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1: Um 21 Uhr unserer Zeit geht's wieder an den Ball. Die WM startet heute Abend mit der Partie USA-Australien. In der Nacht stehen dann noch andere an, unter anderem Brasilien. Und um 5 Uhr geht auch die Türkei wieder aufs Feld. Und Deutschland, für uns geht's morgen weiter. Das zweite Spiel bei dieser Fußball-Weltmeisterschaft. Gegner ist die Elfenbeinküste.
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2: Ja, der WM-Ball rollt nur nicht immer dahin, wo die Teams ihn gerne hätten. Das haben vor allem Favoriten wie Spanien erfahren. Umso höher ist da der erste Auftritt der Nagelsmänner zu bewerten.
3: Ja, wir waren schon gut auf dem Gaspedal. Ich bin schon über weite Strecken sehr zufrieden.
2: Jetzt also gegen die Elfenbeinküste. Schauen wir uns das Ganze mal sportlich an. Deutschland mit einer Siegesserie von 10 Partien braucht schon einen Anhänger am Mannschaftsbus für die Extraportion Selbstvertrauen. Aber auch das Team der Elfenbeinküste kann da fast mithalten. Sie haben nur eines der letzten 10 Spiele verloren.
4: Also ich bin mega heiß, die Jungs sind mega heiß und das Trainerteam ebenso.
2: Ja, apropos heiß, Zeit für die mittlerweile obligatorische Trinkpause.
5: Was soll diese verdammte Pause?
2: Ja, ein wirklich heiß diskutiertes Thema und es führt mich zu der grundsätzlichen Frage, hat man in einem Stadion, das auf 20 Grad runterklimatisiert wurde, wirklich mehr Flüssigkeitsbedarf? Wie ich gehört habe, ist der Bierkonsum der Fans konstant geblieben und auch im deutschen Team hat sich der Blick auf die anfänglich als Zwangspause eingeordnete Unterbrechung gewandelt. Die kurze Teamsitzung wurde gleich im ersten Spiel positiv genutzt.
6: Und dann würde ich sagen, da können wir besser gequatscht mit der Pulle Bier.
2: Und man glaubt es kaum, einige deutsche Fans konnten sich den Fußball-Fan-Trip in die USA sogar leisten. Bei denen ist die Stimmung nach dem ersten Ergebnis natürlich bestens.
7: Wir sind die Deutschen, sie sind die Drogen und danach die Lichter aus.
2: Ja, in diesem Sinne, viel Erfolg gegen die Elfenbeinküste und schönen Anpfiff.
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1: Mit Ralf Bossel. Die deutsche Fußballnationalmannschaft ist morgen Abend wieder bei der Weltmeisterschaft gefordert. Ab 22 Uhr geht es in Toronto gegen die Elfenbeinküste. Bundestrainer Julian Nagelsmann hat für heute das Abschlusstraining für 10.15 Uhr Ortszeit im Trainingsquartier Winston-Salem angesetzt. Nach einem Mittagessen macht sich das Team auf den Weg zum Flughafen. Mit einem Charterflug geht es nach Kanada. Nach rund 90 Minuten wird gelandet. Morgen um 22 Uhr ist dann Anpfiff im Toronto Stadium.
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2: Mit Sarah Heinz. Guten Tag. Im NRW-Landtag ist ein neuer Untersuchungsausschuss eingesetzt worden und der könnte politisch noch für viel Sprengstoff sorgen. Es geht um Mobbing- und Machtmissbrauchsvorwürfe gegen NRW-Bauministerin Scharrenbach von der CDU. Die SPD hatte den Ausschuss beantragt und dafür auch Stimmen aus anderen Fraktionen bekommen. Jetzt rücken auch Ministerpräsident Wüst und andere Spitzen der Landesregierung in den Fokus. José Nasjandi aus dem Landtagsstudio, was genau soll der Ausschuss denn untersuchen?
3: Ja, es geht um die Vorwürfe einzelner Mitarbeiter gegen Ministerin Scharrenbach. Auch über Innenminister Reul soll es Beschwerden gegeben haben. Für den Antrag der SPD stimmte auch die AfD, während CDU und Grüne und FDP sich enthielten. Der Ausschuss soll nicht nur das Verhalten der Minister beleuchten, sondern auch die Führungskultur in der Landesregierung untersuchen. Damit gerät auch Ministerpräsident Wüst politisch mit in den Blick, denn es geht um die Frage, was hat der wann gewusst und wie hat er gehandelt?
2: Wie politisch brisant ist dieser Ausschuss denn jetzt kurz vor der Wahl?
3: Das Ganze ist hochpolitisch, weil wir uns in einer Phase befinden, in der die Landtagswahl schon am Horizont steht. Nächstes Jahr im April wird gewählt. Die SPD spricht von einem möglichen Machtmissbrauch, mangelnder Fürsorge. Die CDU hingegen von einem klaren Wahlkampfmanöver. Gleichzeitig ist die Zeit für den Ausschuss knapp, denn er endet mit der Wahlperiode automatisch. Das erhöht den Druck auf alle Beteiligten. Und es wird dafür sorgen, dass dieser Ausschuss natürlich zu einem Thema im Wahlkampf werden wird.
2: Danke, José, für die Einschätzung. Mehr wichtige Meldungen hört ihr jetzt in der Zusammenfassung. Neben dem EU-Gipfel ist auch ein weiteres wichtiges Treffen im Gang, die Konferenz der Innenminister. Sie haben sich darauf geeinigt, dass bis spätestens 2029 mehr getan werden soll, um die Zivilbevölkerung zu schützen, zum Beispiel vor hybriden Bedrohungen wie Cyberangriffen. Dafür soll es Technik und auch rechtliche Anpassungen geben, hieß es. Ein Rechtsextremist aus Dortmund muss jetzt für 3 Jahre ins Gefängnis. Das hat das Oberlandesgericht Düsseldorf entschieden. Der Mann hatte im Darknet dazu aufgerufen, Personen umzubringen, zum Beispiel Politiker und Wissenschaftler. In einem Zoo in England soll ein Mann einen 3-Jährigen in ein Krokodilgehege geworfen haben. Der Junge sei schwer verletzt worden, so britische Medienberichte. Sein Zustand sei kritisch, aber stabil. Der Mann sei wegen des Verdachts auf versuchten Mord festgenommen worden. Autofahrer rund um die Bonner Nordbrücke müssen sich weiter auf Einschränkungen einstellen. Die Verbindung muss gesperrt bleiben, in Teilen muss die Brücke sogar abgerissen werden. Gegenüber der Presse sagte Bundesverkehrsminister Schnieder, dass der Schaden noch größer sei als angenommen. Die Brücke könnte nicht mehr repariert werden, sondern müsse neu gebaut werden. Das Vergabeverfahren solle sofort starten, damit mit dem Abriss möglichst noch im Juli begonnen werden könne. Bis Ende 2028 soll die neue Brücke dann für den Verkehr geöffnet werden, so das Ziel. Die Sperrung hat seit Anfang Juni für extreme Staus in Bonn und der Umgebung gesorgt, auch auf den Ausweichrouten über Köln.
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4: Mit Lea Wirz, guten Tag. Bei Schwerpunktkontrollen in der Paderborner Kernstadt hat die Polizei am Donnerstag unter anderem einen 17-Jährigen überprüft, der als vermisst gemeldet war. Er musste auch ein Messer abgeben. Während der Kontrollen nahmen die Polizisten auch noch einen mutmaßlichen Drogendealer und einen 32-Jährigen fest, gegen den ein Haftbefehl vorlag. Die Paderborner Polizei wertet die Kontrollen als Erfolg. Insgesamt wurden 62 Personen kontrolliert und 17 Platzverweise erteilt.
5: Im Radio Hochstift-Wetter bleibt es übers Wochenende heiß mit dem Hang zu Gewittern. Heute sind es bis zu 33 Grad und es bleibt sonnig. Gegen späten Abend sind dann auch Gewitter angesagt. Morgen läuft es bei höchstens 32 Grad ähnlich ab. Auch da steigt zum Abend hin das Gewitterrisiko. Und der Sonntag hat viel Sonne, möglicherweise zwischendurch mal ganz kurz Regen. Aber das alles weiter bei um die 30 Grad. Kommt besser an mit dem Radio Hochstift Verkehrsservice auf der A44 Richtung Kassel. Da sind 7 Kilometer Stau zwischen Erwitte-Anrechte und Büren. Und geblitzt wird Höhe Gut Kleehof bei Battelspringe, wenn ihr Richtung Neuenbeken unterwegs seid. Allen unterwegs eine gute und sichere Fahrt.
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5: Für euch im Studio Christina Hüllweg. Schön, dass ihr dabei seid.

0: Radio Hochstift hier, gleich 3:15 am Sonntag ist schon wieder Sommersonnenwende. Der längste Tag des Jahres bedeutet aber auch, danach werden die Tage wieder kürzer, Stückchen für Stückchen.
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2: Wie, die Tage werden jetzt wieder kürzer? Nee, bin ich noch gar nicht bereit zu. Ich habe doch eben erst die Weihnachtsdeko abgenommen. Und in ein paar Wochen gibt's schon wieder neue zu kaufen. Naja, wenigstens fällt der längste Tag des Jahres mal auf ein Wochenende. Gefühlt ist der bei mir sonst immer nur montags. In Schweden wird das ja richtig gefeiert. Midsommar. Ganz alte Tradition. Da lassen sie die Natur, Licht und auch die Fruchtbarkeit hochleben. Man stellt eine Stange auf und tanzt drumherum. Haha, die Schweden wissen, wie man Party macht. In England wird das auch gefeiert bei Stonehenge. Das sind so riesige Steine, die vor 4.500 Jahren dahingestellt wurden, als hätte eine Riesenfamilie mit Bauklötzen gespielt. Ist recht spirituell angehaucht, auch wer da so hingeht. Optisch bist du da irgendwo zwischen Mittelaltermarkt und Herr-der-Ringe-Cosplay. Vielleicht ist es aber auch nur kalt und deswegen gehen sie alle in ihren alten Decken dahin. Trotzdem, der Sommer fängt doch jetzt erst an, also gönnt euch eine extra Portion Freibad-Pommes. Das sind frittierte Sonnenstrahlen.
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besser ankommen mit dem Radio Hochstift Verkehrsservice. Achtung, es gibt einen liegen gebliebenen LKW, der steht aber schon auf dem Seitenstreifen der B252. Wenn ihr von Nieheim kommend Richtung Brakel unterwegs seid, fahrt da aber vorsichtig lang und kommt gut an.

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14: 15.30 Uhr, Zeit für die Nachrichten. Die hat Lea Wirz.
15: Guten Tag.
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15: Im kommenden Jahr dauert Libori in Paderborn einen Tag länger als normalerweise. Das ist am Abend im zuständigen Ausschuss der Stadt Paderborn bekannt gegeben worden. Zum 1250-jährigen Stadtjubiläum soll das Fest genau 1250 Minuten früher beginnen als üblich. Die Stadt plant schon am Freitagabend um 17.10 Uhr mit Kirmes, Pottmarkt und Bierbrunnen zu starten. Die kirchlichen Feierlichkeiten und die offizielle Eröffnung bleiben auch im kommenden Jahr am Samstag. Bei Kontrollen in der Paderborner Kernstadt hat die Polizei am Donnerstag einen mutmaßlichen Dealer festgenommen. Der 26-Jährige hatte Bargeld dabei, das so gestückelt war, wie es in der Drogenszene üblich ist. Radio Hochstift-Reporter Holger Winkelmann.
17: Bei der Durchsuchung fand die Polizei auch Kokain in 9 entsprechend für den Verkauf vorbereiteten Tüten. Außerdem klickten für einen 32-Jährigen an der Königstraße die Handschellen. Gegen ihn lag ein Haftbefehl wegen des Verstoßes gegen das Betäubungsmittelgesetz vor. Sichergestellt wurden auch 9 Tütchen mit Cannabis, die ein 20 Jahre alter Mann im Paderborner Riemeke Park dabei hatte. Außerdem nahmen die Polizistinnen und Polizisten einem 17-Jährigen ein Messer weg. Bei der Überprüfung stellten die Beamten, die teilweise in Zivil auf Streife waren, fest, dass der junge Mann als vermisst gemeldet war. Insgesamt wurden 62 Personenkontrollen durchgeführt und 17 Platzverweise erteilt.
15: Ein etwas ungewöhnlicher Unfall hat gestern Nachmittag den Verkehr auf der A44 bei Lichtenau behindert. Gegen 14.30 Uhr fiel ein Auto von einem Anhänger. Warum, das ist unklar. Der VW-Kleinwagen überschlug sich und blieb auf der linken Fahrspur liegen. Verletzt wurde niemand. Das Räumen der Unfallstelle dauerte aber etwa 1,5 Stunden. Der Verkehr staute sich bis auf 8 Kilometer Länge. Am Tag zuvor war zwischen Lichtenau und Marsberg eine Spur der A44 gesperrt. Ein vermutlich übermüdeter Autofahrer war mit seinem Wagen auf einen LKW geprallt.
14: Eine Warnung vom Deutschen Wetterdienst vor extremer Hitze gibt es auch fürs Radio Hochstiftwetter. 33 Grad sind die Höchstwerte heute und das kann mitten in der Sonne natürlich noch mal deutlich mehr sein. Gegen Abend sind zwischen Salzkotten und Beverung auch Gewitter mit örtlich sehr viel Regen möglich. Morgen kommen wir auf bis zu 31, 32 Grad und es wird wieder sehr sonnig, bis es dann ab dem Nachmittag wieder gewittern kann. Besser ankommen mit dem Radio Hochstift Verkehrsservice. Da schauen wir nochmal auf die Autobahnen, und zwar A33. Wenn ihr Richtung Brilon unterwegs seid, zwischen Etteln und dem Kreuz Wünnenberg-Haaren, da gibt es 2 Kilometer Stau. A44 Richtung Kassel, zwischen Erwitte-Anröchte und Büren, da gibt es 5 Kilometer stockenden Verkehr. Und geblitzt wird auch noch Höhe Gut Kleehof bei Bad Lippspringe, wenn ihr Richtung Neuenbeken rausfahrt. Gute und sichere Fahrt allen unterwegs.
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14: Kommt gut durch den Nachmittag mit uns, Christina Hülwig hier.

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1: Völlig überteuerte Stadion-Tickets, Stadion-Parkplätze, für die man einen Monat sparen muss und Trinkpausen für maximal viel Werbung. Fußball war mal der Sport des kleinen Mannes. Kollege Sascha Fassbender sagt, das ist er immer noch, zumindest manchmal.
2: Bei uns läuft noch alles klassisch. Bundestrainer Julian Nagelsmann beobachtet deutsche Spieler. Gefallen sie ihm? Glaubt er, dass die in die Nationalmannschaft sollten? Ruft er sie an und spricht persönlich mit ihm. Danach weiß man, ob man Nationalspieler ist. Beim WM-Teilnehmer Kap Verden lief es anscheinend anders. Der Star der Mannschaft ist Roberto Lopez. Der ist in Irland geboren, spielt dort in der Profiliga für die Shamrock Rovers. Sein Papa kommt aber eben aus Kap Verden. Während eines Uni-Projekts musste Roberto Lopez sich ein LinkedIn-Profil anlegen. Ein Social-Media-Netzwerk, wo es vor allen Dingen um Business-Kontakte geht. Er vernetzte sich mit ein paar anderen Profispielern und plötzlich bekam er eine E-Mail, erzählt er hier im irischen Fernsehen.
3: Eines Tages meldete sich der Trainer von Kap Verden bei mir auf Portugiesisch, das ich bis dahin noch gar nicht sprach. Es sah aus wie eine Spam-Mail oder so eine Welcome-Mail, die bei LinkedIn öfter mal so verschickt wird, wenn du neu bist. Ich habe das einfach ignoriert.
2: Er ging weiter zur Uni, spielte weiter Fußball, aber 9 Monate später kam wieder eine Nachricht über das Netzwerk. Diesmal hat er sie verstanden.
3: Glücklicherweise meldete er sich 9 Monate später nochmal, dann auf Englisch, und er fragte nach, was ich von seinem Angebot halten würde. Ich machte dann das, was ich schon am Anfang hätte tun sollen. Ich ließ die erste Nachricht bei Google übersetzen und da stand, wir suchen neue Spieler für unser Team. Roberto, wir wollen dich. Was sagst du? Ja, und dann habe ich ganz schnell zurückgeschrieben, dass ich gerne dabei wäre.
2: Rekrutiert über LinkedIn. Und vor allen Dingen, sein Papa ist jetzt stolz, dass Roberto für Kap Verden bei der WM dabei ist. Also besser mal die Nachrichten gut kontrollieren. Vielleicht gibt es eine Einladung zur Nationalmannschaft.
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Besser und sicherer ankommen mit dem Radio Hochstift Verkehrsservice. Achtung auf der B1. Wenn ihr aus Paderborn Schloss Neuhaus kommt und in Höhe der Auffahrt zur A33 seid, da staut es sich, weil da ein Auto liegen geblieben ist. Also B1 aus Paderborn Schloss Neuhaus kommt. Wenn ihr Richtung Elsen unterwegs seid, in Höhe der Auffahrt zur A33, es staut sich wegen eines Liegenbleibers. Fahrt da vorsichtig und kommt gut und sicher an.

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1: Mit Sarah Heinz, guten Tag. Im Darknet hatte er dazu aufgerufen, Politiker, Richter, Staatsanwälte und Wissenschaftler zu ermorden. Dafür muss ein 50-jähriger Rechtsextremist aus Dortmund jetzt für 3 Jahre ins Gefängnis. Das hat das Düsseldorfer Oberlandesgericht entschieden. Danny Hoppe aus dem News-Team. Auf den Todeslisten des Mannes standen ja auch mehrere prominente Politiker.
2: Genau, unter anderem Angela Merkel und Olaf Scholz. Der 50-jährige Informatiker hatte im Darknet eine eigene Plattform erstellt und betrieben. Übersetzt hieß sie Politik der Attentate. Darauf hatte der Mann Todeslisten veröffentlicht, dazu noch Anleitungen zu Mordanschlägen und zum Bombenbau. Besucher der Plattform sollten in Kryptowährung Geld spenden, das dann an erfolgreiche Attentäter ausgezahlt werden sollte. Im Prozess hatte der 50-Jährige gesagt, das sei alles gar nicht ernst gemeint gewesen, sondern nur eine Provokation der Justiz. Das hat das Gericht ihm allerdings nicht abgenommen. Er sei ein überzeugter Rechtsextremist und vorbestraft, sagte der vorsitzende Richter. Die Bundesanwaltschaft hatte eine noch höhere Strafe gefordert, nämlich 5 Jahre. Sie sagt, der Mann habe sein hochgradig radikalisiertes Umfeld bewusst zu Mordanschlägen aufgerufen. Mit Attentaten auf bekannte Politiker habe er die Demokratie destabilisieren wollen. Verurteilt wurde der 50-Jährige jetzt unter anderem wegen Terrorfinanzierung und Anleitung zu Terroranschlägen. Die Plattform im Darknet wurde inzwischen abgeschaltet.
1: Danke für die Infos, Danny. Noch mehr Meldungen jetzt in der Zusammenfassung. Israel und die Hisbollah-Miliz im Libanon sollen sich auf eine Waffenruhe geeinigt haben. Laut US-Regierungskreisen ist sie vor knapp einer Stunde in Kraft getreten. Sie soll von den USA und Katar vermittelt worden sein. Auf dem laufenden EU-Gipfel in Brüssel haben die Staats- und Regierungschefs der EU für eine Verlängerung der Russland-Sanktionen gestimmt. Statt wie bisher um 6 Monate werden sie diesmal um 12 Monate verlängert. In den vergangenen Jahren hatte Orbán, der damalige Regierungschef Ungarns, eine Verlängerung von 1 Jahr immer wieder blockiert. Ab morgen brauchen Pendler zwischen NRW und Rheinland-Pfalz wieder mehr Geduld. Bis zum 10. Juli sind an der Bahnstrecke zwischen Köln und Mainz Bauarbeiten geplant. Bis dahin entfallen zeitweise verschiedene Haltestellen, zum Beispiel die Hauptbahnhöfe in Köln und Bonn. Beim Online-Shopping ist es ab heute deutlich einfacher. Verträge im Netz lassen sich jetzt ganz unkompliziert per Klick widerrufen. Die neue Regelung gilt für fast alle Online-Shops, Streaming-Dienste und Plattformen, bei denen es ein gesetzliches Widerrufsrecht gibt. Im ersten Schritt können Kunden eine Schaltfläche wie Vertrag widerrufen anklicken. Danach müssen die Angaben bestätigt werden. Einen Grund für den Widerruf muss man nicht angeben. Verbraucherschützer sehen in der Neuerung einen Gewinn für die Kunden. Branchenverbände kritisieren dagegen aber den bürokratischen Aufwand für die Händler.
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3: Mit Lea Wirz, guten Tag. Libori in Paderborn bekommt im nächsten Jahr eine Zugabe. Zum 1250-jährigen Stadtjubiläum geht das Volksfest schon 1250 Minuten früher los als normalerweise. Das bedeutet, Libori geht 2027 schon am Freitag, den 23. Juli um 17.10 Uhr los. Die Kirmes auf dem Liboriberg, der Pottmarkt auf dem Marktplatz, der Bierbrunnen vor dem Rathaus und auch alle anderen Aktivitäten öffnen dann schon am Freitag. Bei der Ideensammlung fürs Paderborner Stadtjubiläum hatten sich viele eine Verlängerung von Libori gewünscht.
4: Das Radio Hochstift-Wetter ist eine heiße Angelegenheit. Bis zu 33 Grad sind es heute von Willebadessen bis Altenbeken. Blauer Himmel und Sonne und das ist das Besteck auch für heute. Bis abends, da können nämlich auch Gewitter durchziehen. Die können örtlich auch ziemlich viel Regen mitbringen. Morgen läuft dann der Tag ähnlich ab bei bis zu 32 Grad. Es kann aber schon früher mal regnen und auch Gewitter sind wieder möglich. Abkühlen wird sich dadurch aber voraussichtlich eher nicht. Auch Sonntag kommen wir auf etwa 30 Grad. Besser ankommen mit dem Radio Hochstift Verkehrsservice auf der A33 Richtung Brilon. Da staut es sich zwischen Etteln und dem Kreuz Würnberg-Haaren auf einer Länge von 2 Kilometern. Außerdem stockender Verkehr auf der A44 Richtung Kassel zwischen Büren und Lichtenau und zwar 3 Kilometer stockender Verkehr. Und außerdem gibt es noch einen Liegenbleiber, der uns eben beschäftigt hat. Möglicherweise ist er auch schon weg, aber falls nicht, sicher ist sicher. B1 aus Paderborn Schloss Neuhaus kommt in Höhe der A33 Auffahrt. Da hat es sich eben gestaut, weil da ein Auto liegen geblieben war. Außerdem gibt es noch einen Blitzer auf der L814. Das ist Höhe Gut Kleehof, Höhe Bad Lippspringe, wenn ihr Richtung Paderborn Neuenbeken unterwegs seid. Ich wünsche eine gute Fahrt. Kommt gut an.
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4: klein, braun, grau und optisch ziemlich nah an einer dicken Motte. Das wird am Ende aus einem Eichenprozessionsspinner. Bis dahin sind die Dinge aber ziemlich gefährlich. Für Erwachsene, klar, aber vor allem auch für Kinder, Katzen oder Hunde. Diese fiesen, haarigen Raupen machen sich gerade bereit, auch bei uns im Hochstift. Thema gegen Viertel nach. Ich bin Christina Hüllweg. Kommt gut durch den Nachmittag mit uns.

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Besser ankommen mit dem Radio Hochstift Verkehrsservice. Achtung auf der B64 von Altenbeken kommt Richtung Bad Driburg, Höhe Stellberg. Da ist ein Auto mit Anhänger auf der rechten Spur liegen geblieben. Fahrt da vorsichtig und kommt gut an.

0: Radio Hofstift hier mit Christina Hüllweg. Und jetzt geht's um Taumetopoea processionea. Allen ist sofort klar, der Eichenprozessionsspinner ist gemeint. Der breitet sich im Hofstift nämlich immer weiter aus. Jetzt, Kollege Holger Winkelmann, hat er auch die Stadt Paderborn erreicht.
1: Ja, das Grünflächenamt der Stadt, das sagt, dass sich die Fälle vor allem in Sande und Elsen häufen. Aber auch in den anderen Stadtteilen gibt es Befall durch diese Raupen.
0: Die giftigen Brennhaare des Eichenprozessionsspinners dürfen ja nicht berührt werden. Sie können die Haut, Augen und Atemwege reizen und allergische Reaktionen auslösen.
1: Auch Fieber, Müdigkeit, Schwindel und sogar Erbrechen sind möglich. In Detmold im Kreis Lippe, da sind an einer Grundschule so viele Bäume befallen, dass dort heute Distanzunterricht stattgefunden hat.
0: Im Hofstift hatten vor Paderborn auch die Städte Salzkotten, Bad Lippspringe und Delbrück in den vergangenen Tagen gemeldet, dass sich die Raupen da ausbreiten.
1: Ja, und die sind gar nicht so easy loszuwerden. Die Nester, die werden erstmal entfernt, aber ja, nicht alle Raupen. Die können sich also schnell wieder ausbreiten. Wer Nester an öffentlichen Plätzen sieht, soll die Stadt online oder telefonisch darüber informieren. Aktuell gibt es etliche Fälle, weil gerade Eichenprozessionsspinner Rush Hour ist sozusagen. Die ist nämlich im Juni und Juli. Da haben die Tiere besonders viele kleine Härchen, bevor sie sich dann verpuppen.
0: Ja, und danach sehen sie übrigens ziemlich unscheinbar aus, so braungraue Falter werden das. Bis dahin ist aber noch Vorsicht angesagt. Alle Städte, die davon aktuell betroffen sind, sagen, wer ein Nest sieht, bitte melden, nicht anfassen. Entfernt werden die Nester aber nur an sensiblen Orten wie Schulen, Kitas oder Spielplätzen.

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7: 16.30 Uhr ist es. Hier bekommt ihr natürlich alle Infos, was gerade wichtig ist im Hochstift. Und zwar von Lea Wirz.
8: Guten Tag.
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8: 62 Personenkontrollen, 17 Platzverweise und 2 Festnahmen. Das ist die Bilanz von Schwerpunktkontrollen gestern in der Paderborner Kernstadt. Außerdem stellten die Einsatzkräfte der Polizei 2 Strafanzeigen und 12 Ordnungswidrigkeitsanzeigen aus. Festgenommen wurde ein 32-jähriger Mann an der Königstraße. Gegen ihn lag ein Haftbefehl wegen des Verstoßes gegen das Betäubungsmittelgesetz vor. Außerdem klickten bei einem mutmaßlichen Drogendealer die Handschellen. Viele hatten es sich so gewünscht und die Stadt Paderborn hat zugehört. Im kommenden Jahr wird Libori verlängert. Zum Stadtjubiläum 2027 wird das Volks- und Patronatsfest um fast einen Tag verlängert. Radio Hochstift-Reporter Jonas Mertens, genau genommen sind es 1250 Minuten.
9: Liegt natürlich daran, dass die Stadt da ihr 1250-jähriges Jubiläum feiert. Im nächsten Jahr beginnt Libori deshalb am Freitag, den 23. Juli um 17.10 Uhr. Sowohl der Pottmarkt auf dem Domplatz als auch die Kirmes auf dem Liboriberg und der Bierbrunnen vorm Rathaus und alle anderen Aktivitäten starten also knapp einen Tag früher. Die kirchlichen und weltlichen Feierlichkeiten zur Eröffnung bleiben aber wie gewohnt am Samstag. Die Pottmarktbeschicker und der Paderborner Schaustellerverein finden die Libori-Verlängerung für 2027 super. Im zuständigen Paderborner Ausschuss sagte Stadtmarketingleiter Jens Reinhardt am Abend, wenn wir unser stolzes Jubiläum feiern, darf unser Flaggschiff nicht fehlen.
8: Die Polizei in Bad Wünnenberg sucht Zeugen nach einer gefährlichen Autofahrt. Ein 64-jähriger Mann verlor auf der L549 Richtung Fürstenberg vermutlich wegen körperlicher Mängel die Kontrolle über sein Auto. Er landete im Graben, fuhr aber trotz eines völlig kaputten Wagens, auch als er schon einen Reifen verloren hatte, einfach weiter. Mehrere entgegenkommende Autos mussten ausweichen. Auf der Eilerner Straße blieb der Mann schließlich stehen und wurde von Ersthelfenden versorgt. Wer durch die Fahrt gefährdet wurde, soll sich bei der Polizei melden.
7: Hitzetage stehen an im Radio Hochstift-Wetter, also Tage mit Temperaturen über 30 Grad. Die haben wir heute schon längst gerissen und stehen bei bis zu 33 Grad. Kaum ein Wölkchen dazu am Himmel von Borgentreich bis Büren. Am Abend und in der Nacht können teils starke Gewitter durchziehen. Örtlich kann es auch richtig schütten und blitzen. Wo genau, kann man aber nie so genau vorhersehen. Deswegen seht es uns nach, dass wir nur eine allgemeine Warnung geben können an dieser Stelle. Morgen wird es wieder so heiß. Tagsüber ist Sonnenschein angesagt. Ab abends dann auch wieder mögliche Gewitter. besser ankommen mit dem Radio Hochstift Verkehrsservice. Gerade gibt es ein bisschen Stau auf den Autobahnen A33 Richtung Bridon. Zwischen Etteln und dem Kreuz Würnberg-Haren 2 Kilometer Stau. Und genauso sieht es auf der A44 Richtung Kassel aus. Zwischen Warburg und Bräuner auch da 2 Kilometer Stau. Und geblitzt wird auch auf der L814. Und zwar ist das in Höhe Bad Lippspringe, Höhe Gut Kleehof, wenn ihr Richtung Paderborn Neuenbeken unterwegs seid. Kommt gut und sicher an euer Ziel.
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7: Mit Christina Hüllweg. Es ist Freitag, der Tag, an dem auch neue Musik auf den Markt geschwemmt wird. In diesem Fall ein Album von Miles Smith. Was das kann, hat er unserer Musikredaktion gesagt. Und das geben wir gern weiter gegen 15:15.

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1: Aus unserem besten Mix ist er quasi nicht wegdenkbar.
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1: Miles Smith hören wir super gerne hier. Wir haben einige Songs im Programm. Umso überraschender ist, dass er erst jetzt sein allererstes Album rausgekommen ist, also heute. Hat auch einen sehr interessanten Titel, den darf er uns aber selbst verraten, denn unserer Musikredaktion hat er erzählt, was das für ein Album ist.
3: Das Album heißt My Mess, My Heart, My Life und genau darum geht es. Es geht um jede Unterhaltung, jede Beziehung, eigentlich alles, was mich zu der Person gemacht hat, die ich jetzt bin. Ein Rückblick auf all die Momente, die mich geprägt haben.
1: Also ein persönliches Album und das fällt Miles Smith auch gar nicht so leicht unbedingt alles preiszugeben von sich.
3: Ich fühle mich schon ein bisschen unwohl damit, aber gleichzeitig ist es notwendig. Meine Lieblingskünstler haben sich auch alle immer persönlich gezeigt und ausgedrückt, was ihnen wichtig ist. Das war der Grund, warum ich mich ihnen verbunden gefühlt und mich in ihre Musik verliebt habe. Ehrlichkeit in Musik ist so eine schöne Sache und genau das will ich.
1: Und wie das in der Praxis klingt, das hören wir natürlich jetzt mit Drive Safe von Miles Smith.
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1: Mit Sarah Heinz, guten Tag. Der EU-Gipfel in Brüssel ist beendet und da ging es heute auch um viel Geld. Die Staats- und Regierungschefs haben versucht, sich auf einen Haushalt zu einigen. Das ist vorerst aber gescheitert, da die Vorstellungen teilweise weit auseinanderliegen. Die EU-Kommission hatte im letzten Jahr eine Aufstockung des Haushalts auf 1,76 Billionen Euro vorgeschlagen für die Jahre 2028 bis 2034. Danny Hopper aus dem News-Team. Zypern hatte zuletzt wieder einen Kürzungsvorschlag gemacht. Mit dem war und ist die Bundesregierung aber überhaupt nicht einverstanden.
2: Nein, Zypern hatte vorgeschlagen, rund 2% im Vergleich zum EU-Vorschlag einzusparen. Das wären knapp 33 Milliarden Euro. Absolut enttäuschend nennt das Bundeskanzler Merz. Er will noch viel mehr sparen, denn Deutschland ist als wirtschaftsstärkstes Mitglied der größte Beitragszahler in den Topf. Fast ein Viertel des Geldes kommt aus Berlin. Dann gibt es da natürlich auf der anderen Seite die EU-Staaten, die mehr bekommen, als sie einzahlen. Das sind etwa Griechenland, Polen oder Rumänien. Die wollen den Haushalt natürlich nicht weiter kürzen. Merz hofft noch auf eine Einigung bis Ende des Jahres. Das gilt aber als sehr ambitioniert.
1: Es wurde aber nicht nur über die Höhe gestritten, sondern auch darüber, wofür das Geld ausgegeben werden soll.
2: Genau, das ist der nächste Knackpunkt. Denn aus dem Haushalt werden ja alle EU-Projekte finanziert. Das heißt zum Beispiel die Agrarpolitik, die Strukturförderung oder auch die Verteidigung. Der Vorschlag, den Zypern zuletzt vorgelegt hat, sieht vor, dass vor allem bei der Wettbewerbsfähigkeit und bei der Verteidigung Europas gespart werden soll, aber zum Beispiel kaum bei der Landwirtschaft. Und das sehen viele in der EU sehr kritisch, vor allem auch mit Blick auf Russland und den Plan, dass man verteidigungspolitisch ja auch eigentlich unabhängiger von den USA werden will. Also auch hier liegen die Positionen noch weit auseinander.
1: Danke, Danny. Bundeskanzler Merz ist inzwischen auch vor die Presse getreten. Er sagte, dass die kommende irische Ratspräsidentschaft beim nächsten Mal dann einen akzeptablen Vorschlag vorlegen solle. Mehr wichtige Meldungen jetzt kurz und kompakt. Nachdem der Iran und die USA näher zueinander gerückt sind, wurde jetzt ein Verfahren für die Straße von Hormus öffentlich gemacht. Für 60 Tage sollen nach iranischen Angaben keine Gebühren für Sicherheit, Umweltdienstleistungen und Versicherungen erhoben werden. Ein Rechtsextremist aus Dortmund muss jetzt für 3 Jahre ins Gefängnis. Das hat das Oberlandesgericht Düsseldorf entschieden. Der Mann hatte im Darknet dazu aufgerufen, Personen umzubringen, zum Beispiel Politiker und Wissenschaftler. Immer mehr Menschen fliehen weltweit vor Naturkatastrophen. Nach einer aktuellen Greenpeace-Studie ist die Zahl der Betroffenen im letzten Jahr von 9,9 auf 13,6 Millionen angestiegen. Grund für mehr und stärkere Naturkatastrophen hat auch der Klimawandel. Es muss stärker gegen Fake-Shops im Internet vorgegangen werden. Darauf haben sich die Verbraucherschutzminister der Länder auf ihrer gemeinsamen Konferenz in Potsdam geeinigt. Solche gefälschten Shops würden für erhebliche finanzielle Schäden sorgen, hieß es. Deswegen müssten Fake-Shops schneller offline genommen werden. Die Verbraucherschutzminister sagen, für eine effektive Bekämpfung sollten Polizei, Justiz, Verbraucherschutz und Cybersicherheit besser zusammenarbeiten.
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3: Mit Lea Wirz, guten Tag. Bei Schwerpunktkontrollen in der Paderborner Kernstadt hat die Polizei am Donnerstag unter anderem einen 17-Jährigen überprüft, der als vermisst gemeldet war. Er musste auch ein Messer abgeben. Während der Kontrollen nahmen die Polizisten auch noch einen mutmaßlichen Drogendealer und einen 32-Jährigen fest, gegen den ein Haftbefehl vorlag. Die Paderborner Polizei wertet die Kontrollen als Erfolg. Insgesamt wurden 62 Personen kontrolliert und 17 Platzverweise erteilt.
4: Das Radio Hochstift Wetter, blauer Himmel, Sonne und über 30 Grad. Auch bei uns gilt weiterhin eine Hitzewarnung. Die Sonne ist noch bis abends so richtig zugange zwischen Paderborn und Höxter. Abends kann es aber dann die ersten Hitzegewitter geben. Die können örtlich wie immer auch ziemlich heftig ausfallen. Morgen Abend kann es auch gewittern. Ansonsten bleibt es erstmal bei Sonne bis zu 32 Grad. Und der Sonntag bleibt auch heiß und meist sonnig. Besser ankommen mit dem Radio Hochstift Verkehrsservice. Da haben wir gerade keine aktuellen Meldungen. Ich wünsche eine gute Fahrt.
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4: Helle Kleidung, viel trinken, nicht direkt in die pralle Sonne. Die Tipps kennen wir alle. Wir müssen das ja oft nur ein paar Tage aushalten am Stück. Aber es schadet ja nicht mal, Tipps aus den Ländern zu holen, die unter der Hitze deutlich ausgeprägter und schon länger leiden. Was machbar ist, checken wir gleich ab gegen Viertel nach. Ich bin Christina Hüllweg. Kommt gut in den Feierabend mit uns.

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2: Die Sommerhitze ist da, heute 33 Grad im Schatten im Hochstift. Klar ist es auch mal cool, im Freibad die Bahn zu ziehen bei so einem Wetter. Zwischendurch mit dem Gartenschlauch eine Wasserladung auf den Weich zu kippen oder ein Grillen zu veranstalten, das wollen wir auch überhaupt nicht madig machen. Aber es geht ja noch ein paar Tage so. Der Deutsche Wetterdienst hat eine Warnung vor extremer Hitze ausgesprochen. Und das kann gerade für Kinder und ältere Menschen auch mal anstrengend werden. Aber wir können ja von den Menschen lernen, die in den Ländern leben, wo es fast immer heiß ist. Zum Beispiel in Ägypten. Johannes Sadek, bei euch im arabischen Raum und in der Golfregion werden um die 50 Grad erwartet. Was sind eure Tipps?
3: Dazu zählt, dass man in den heißesten Stunden des Tages, also etwa zwischen 11 und 16 Uhr, natürlich gar nicht nach draußen geht. Und dass man lockere und luftdurchlässige Kleidung trägt, also zum Beispiel leichte Baumwolle oder Leinen.

0: Und entgegen der Gewohnheit kann ein heißer Tee oder eine heiße Suppe dem Körper helfen, sich auf natürliche Weise abzukühlen, weil der Kühleffekt von eiskalten Getränken ist nur vorübergehend. Danach muss der Körper mehr Energie aufwenden, um die Kälte auszugleichen.
1: Das machen ja auch die Italiener so, ne? Heißen Espresso gibt's da auch bei Hitze. Als Snack vielleicht eine Wassermelone und Takis Tsafos, der für uns in Athen ist. Bei den Griechen geht's auch um Essen und Trinken.
2: Viel Wasser trinken, Alkohol, zuckerhaltige Getränke und fettige Mahlzeiten vermeiden. Der Körper hat bei 40 Grad schließlich schon genug zu tun und braucht nicht auch noch einen Verdauungsmarathon. Und wer unbedingt nach draußen muss, bleibt auf der schattigen Straßenseite und nutzt jeden Baum als natürlichen Sonnenschirm. Kurz gesagt, man kämpft nicht gegen die Sonne, man überlistet sie mit Schatten, Wasser, einer Dusche und einer gut funktionierenden Klimaanlage.
1: Und da schließen wir uns noch mit einer Info aus Thailand an. Da hat unsere Korrespondentin erzählt, läuft wirklich jeder gerade mit Mini-Ventilatoren rum. Die passen in jede Tasche und sind einfacher und ein bisschen effektiver als die traditionellen Fächer, auch wenn die natürlich richtig hübsch aussehen.

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0: So, bis auf den letzten Ton nutzen wir das aus von Christina Aguilera. Jetzt gibt's aber erstmal Töne von Lea Wirth. Die ist nämlich dran mit den Nachrichten.
1: Guten Tag.
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3: Bei Kontrollen in der Paderborner Kernstadt hat die Polizei am Donnerstag einen mutmaßlichen Dealer festgenommen. Der 26-Jährige hatte Bargeld dabei, das so gestückelt war, wie es in der Drogenszene üblich ist. Radio Hochstift-Reporter Holger Winkelmann.
4: Bei der Durchsuchung fand die Polizei auch Kokain in 9 entsprechend für den Verkauf vorbereiteten Tüten. Außerdem klickten für einen 32-Jährigen an der Königstraße die Handschellen. Gegen ihn lag ein Haftbefehl wegen des Verstoßes gegen das Betäubungsmittelgesetz vor. Sichergestellt wurden auch 9 Tütchen mit Cannabis, die ein 20 Jahre alter Mann im Paderborner Riemeke Park dabei hatte. Außerdem nahmen die Polizistinnen und Polizisten einem 17-Jährigen ein Messer weg. Bei der Überprüfung stellten die Beamten, die teilweise in Zivil auf Streife waren, fest, dass der junge Mann als vermisst gemeldet war. Insgesamt wurden 62 Personenkontrollen durchgeführt und 17 Platzverweise erteilt.
3: Das Studieren an der Uni Paderborn wird einfacher. Die Hochschule teilt mit, dass im kommenden Wintersemester alle Studiengänge zulassungsfrei sind. Außerdem fallen die Eignungsprüfungen für die Fächer Musik und Sport in allen Lehramtsstudiengängen weg. Die Bewerbungsphase für das Wintersemester hat begonnen. Sie läuft bis zum 21. September. Wer noch unsicher über das richtige Studium ist, kann sich bei dem langen Abend der Studienberatung am Donnerstag informieren. Die Tierschutzorganisation PETA fordert vom Kreis Höxter ein umfassendes Tierhalte- und Betreuungsverbot für 2 Männer aus Borgentreich und Warburg. Einer von ihnen war zu einer Bewährungsstrafe von 20 Monaten verurteilt worden. Nach Überzeugung des Paderborner Landgerichts hatte er einen lebenden Kater in einem Ofen verbrannt. Der andere soll dabei geholfen haben, das Tier einzufangen. Der verurteilte Mann war der Nachbar eines Landwirts und half gelegentlich auf dem Hof aus.
0: Im Radio Hochstift-Wetter bleibt es übers Wochenende heiß mit dem Hang zu Gewittern. Heute sind bis zu 33 Grad hier drin und es bleibt auch weiterhin sonnig. Gegen Abend können dann aber Gewitter zu uns ziehen und morgen läuft es bei höchstens 32 Grad ähnlich ab. Auch da steigt zum Abend hin das Gewitterrisiko. Und der Sonntag hat viel Sonne, möglicherweise zwischendurch mal Kurzregen und das alles weiterhin bei um die 30 Grad. Besser ankommen mit dem Radio Hochstift Verkehrsservice sollte gerade möglich sein. Wir haben nichts zu melden. Kommt gut an.
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0: Francesco De Carlo aus Borchen ist der Mann, den ihr wahrscheinlich aus dem Eiswagen kennt, der hier im Hochstift im Sommer immer rumtingelt. Und man könnte sagen, dass er den Job schon sein Leben lang macht.
5: Von meinem Bruder, der Taufpate, hat er den damals schon Eis gemacht und ich habe ein bisschen zugeguckt. Ja, und man verliebt sich dann an den Job, ne?
0: Und das war damals noch in den 50er Jahren, als der Patenonkel von seinem Bruder noch auf dem Motorroller Zitroneneis verkauft hat. Wir sprechen gleich über die Geschichte gegen 15:45. Ich bin Christina Hüllweg. Kommt gut mit uns durch den Tag.

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0: Francesco De Carlo aus Borchen ist mittlerweile 74 Jahre alt und die von euch, die ihn kennen, kennen ihn wahrscheinlich in Kombination mit seinem Eiswagen. Seit 51 Jahren schon verkauft er hier im Hochstift sein selbstgemachtes Eis nach Familienrezept. Als er in den 70er Jahren angefangen hat, hatte er aber noch keinen Bulli am Start.
1: Ich habe mir so einen kleinen Anhänger erstmal geholt. Da war die Zeit in den 70er Jahren, wo möglich war. Heute wäre es nicht möglich, schon wegen Hygiene und so weiter und so weiter. Nee, und ja, und dann mache ich habe mich an den Job, sag mal so, verliebt. Ich mache das noch aus Leidenschaft, ne, aus Hobby-Leidenschaft, sag mal so.
0: 2 Jahre später hat er dann zusätzlich auch die Eisdiele in Kirchborchen eröffnet. Die wurde und wird aber überwiegend von seiner Familie geführt. Francesco De Carlo selbst ist nämlich am liebsten mit dem Eiswagen unterwegs.
1: Ich bin am Eiswagen fast jeden Morgen, ne, weil wir meinen, dass so viel, dass ein paar Tage reicht. Ne, und ja, und Nachmittag, da fahre ich ein paar Stunden Bestellung oder ein paar Stunden so unterwegs. Das macht noch Spaß. Irgendwie mit der Zeit denkst du, die sind alle deine Angehörige, deine Enkel, Kinder, ja, und sag mal so, hast was lebenlang gemacht, dann gewöhnst du dich daran irgendwie. Ne?
0: Wenn sich die Kunden wie die eigenen Enkelkinder anfühlen, dann hast du es doch geschafft. Also, ihr hört schon, die Geschichte von dem Eiswagen geht schon wirklich lange und noch bevor Francesco De Carlo diesen Eiswagen hatte, hat er schon der Patenonkel seines Bruders hier im Hochstift Mobil Eis verkauft.
1: Die hatte so ein Moto Guzzi, das war eine Kiste dahinter gehabt, ist durch ein Dorf gefahren bei uns. War keine Schotterstraße noch und so weiter. Ne? Und hat ein bisschen verkauft. Und hatte nur Zitrone gehabt und das war schon in Ordnung für die 50er Jahre. Ne?
0: In den Eiswagen passen natürlich ein paar mehr Sorten. Sogar Spaghetti-Eis können wir vor unserer Haustür bei Francesco De Carlo kaufen. Und wer den Wagen noch nie gesehen hat, der sieht ziemlich schnucklig aus. In unserem Studio-Blog auf radiohochstift.de haben wir auch ein Foto für euch. 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

0: An dieser Stelle sage ich Tschüss hier bei Radio Hofstift, wünsche euch ein schönes Sommerwochenende. Ich hoffe, ihr verpackt die Hitze alle gut. Christina Hüllweg, mein Name, hier übernimmt Jule Hoppe das Mikro und nimmt euch nochmal mit in die WM-Welt.
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1: Mit Ralf Bosse. Bei der Fußballweltmeisterschaft stehen heute vier weitere Gruppenspiele auf dem Programm. Im Mittelpunkt steht Gastgeber USA, der gegen Australien den zweiten Sieg im zweiten Spiel anpeilt. Außerdem trifft Schottland auf Marokko. Brasilien bekommt es mit WM-Neuling Haiti zu tun und will seiner Favoritenrolle gerecht werden. Zum Abschluss der Nacht stehen sich noch die Türkei und Paraguay gegenüber. In mehreren Gruppen könnten damit bereits wichtige Vorentscheidungen fallen.
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2: Mit Sarah Heinz. Guten Abend. Die Straße von Hormus soll wieder für die Schifffahrt geöffnet werden. Darauf haben sich die USA und der Iran in ihrem Rahmenabkommen geeinigt. Wie schnell das jetzt alles geht, bleibt abzuwarten, aber der Schiffsverkehr ist zumindest wieder angelaufen. Gestern wurden 25 Durchfahrten durch die Meerenge gezählt. Das ist der stärkste Anstieg seit 2 Monaten. Danny Hopper aus dem News-Team. Der Iran hat heute ja auch mitgeteilt, wie es künftig in der Straße von Hormus ablaufen könnte.
3: Genau, zuletzt war ja auch immer wieder über eine Maut spekuliert worden. Die nächsten 60 Tage soll hier erstmal nichts passieren, also keine Gebühren für Sicherheit, Umweltdienstleistungen und Versicherungen. Das hat der Iran auf X mitgeteilt. Dass der Begriff Versicherungen hier auftaucht, ist neu. Das deutet nochmal darauf hin, dass der Iran tatsächlich Gebühren einführen will. In den nächsten 60 Tagen wollen die USA und Teheran ja über Details des Abkommens verhandeln, unter anderem eben auch zur Straße von Hormuz. Und das könnte nochmal knifflig werden, denn der Iran fordert ja auch Entschädigungen für den Krieg und ein Ende der Sanktionen. Und da hieß es zuletzt aus Teheran, die Straße von Hormuz sei der Weg, um Entschädigungen zu erhalten.
2: Ein weiteres Problem in der Straße von Hormuz sind ja die Seeminen.
3: Ja, denn da weiß eigentlich keiner so genau, wie viele Minen in der Meerenge überhaupt verlegt wurden. Mitte Mai hatte der US-Sender CBS News von mindestens 10 Minen berichtet und sich auf US-Geheimdienstmitarbeiter berufen. Der britische Guardian hat jetzt dagegen Schifffahrtsexperten zitiert, die von mindestens 80 Minen ausgehen. Mehrere europäische Staaten, darunter Deutschland, wollen ja bei der Räumung helfen. Verteidigungsminister Pistorius hatte gestern schon gesagt, man sei bereit. 2 Schiffe der deutschen Marine sind auch schon auf dem Weg ins Rote Meer. Man wolle schnell handlungsfähig sein, wenn das gefordert werde, sagte Pistorius.
2: Danke, Danny. Noch mehr Meldungen sind das jetzt im Überblick. Nach dem EU-Gipfel in Brüssel hat sich Bundeskanzler Merz zum Thema Haushalt geäußert. Geeinigt werden konnte sich da nicht. Merz sagte, es bräuchte am 1. Juli einen akzeptablen Vorschlag. Der letzte sei aus deutscher Sicht unbezahlbar und unausgewogen gewesen. Gegen die CDU-Bauministerin Scharrenbach wurde heute im NRW-Landtag ein Untersuchungsausschuss eingeleitet. Es geht um Vorwürfe von Mobbing und Machtmissbrauch. Die SPD hatte den Ausschuss beantragt und dafür auch Stimmen aus anderen Fraktionen bekommen. Wenn man sich beim Online-Shoppen umentscheidet, geht es ab heute einfacher weiter. Verträge im Netz lassen sich jetzt durch einen Widerrufsbutton zurücknehmen. Die neue Regelung gilt für fast alle Online-Shops, Streaming-Dienste und Plattformen, bei denen es ein gesetzliches Widerrufsrecht gibt. In mehreren Regionen in NRW warnt der Deutsche Wetterdienst heute noch bis 19 Uhr vor extremer Hitze. Der sind vor allem auch obdachlose Menschen oft ausgesetzt. Der Sozialverband VDK fordert deswegen, sie besser zu schützen. Verbandspräsidentin Bentele hat dem RND gesagt, extreme Hitze könne genauso tödlich sein wie extreme Kälte. Wichtig seien deswegen sichere gekühlte Unterkünfte und städtische Trinkbrunnen. Meteorologen rechnen damit, dass die Hitzewelle mindestens bis Ende nächster Woche anhält. Und das waren die Nachrichten mit Sarah Heinz.
4: Auch der Abend bleibt angenehm warm und dennoch kann sich in dieser schwülwarmen Luft später dann auch kräftige Gewitter bilden. Lokal dann auch mit Hagel, stürmischen Böen oder auch Starkregen. Die Nacht bleibt mild und auch morgen dreht der Sommer weiter auf. Temperaturen um die 30 Grad, also echtes Tropenfeeling.
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4: Jetzt besser ankommen mit dem Radio Hochstift Verkehrsservice. Ich habe keine Staus oder Behinderungen für euch, aber es wird geblitzt. Sie stehen in Paderborn auf der Salzkottener Straße, außerdem auf der Münsterstraße. Dann Achtung, Blitzer auf der A44 in Höhe des Parkplatzes Steinhausen, wenn ihr aus Richtung Dortmund kommt. Und in Brakel stehen sie, Bökendorfer Straße, hinterm Friedhof. 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
4: Es ist kurz nach sechs an diesem tropisch warmen Freitagabend. Wir zünden jetzt das Wochenende. Ich hoffe, ihr habt leckere Getränke am Start, vielleicht einen kleinen Ventilator. Ich habe die passende Musik dabei, es kann also nur gut werden. Ich bin Jule Hoppe und das hier ist Whitney Houston.

0: Hier ist die Spätschicht im Radio, Freitagabend, was für heiße Temperaturen. Aber nicht nur da wird's hot, sondern auch bei der WM. Unsere deutsche Nationalelf muss morgen wieder spielen. Es geht gegen die Elfenbeinküste. Und Spieler Jonathan Tah, ja, der hat ein ganz besonderes Gefühl zu diesem Land.
1: Ich fühle mich auch verbunden mit dem Land. Ich war im letzten Jahr auch dort, habe meine Oma da besucht und andere Familienmitglieder. Und deswegen wird es besonders.
0: Ja, Jonathans Papa ist nämlich von der Elfenbeinküste. Dass das also besonders für ihn wird, das kann ich mir schon sehr gut vorstellen. Ich habe richtig Bock auf das Spiel. Kleiner Haken, Anpfiff ist erst 22 Uhr. Wenn ihr mich fragt, als Mama einer anderthalbjährigen Tochter bedeutet das nur eins, und zwar vorschlafen.
2: Tschüss,

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1: Mit Lea Wirz. Guten Abend. In Paderborn wird Libori 2027 verlängert. Zum 1250-jährigen Stadtjubiläum im kommenden Jahr startet das Fest bereits am Freitag, den 23. Juli um 17.10 Uhr und damit fast einen Tag früher als üblich. Die offizielle kirchliche und weltliche Eröffnung bleibt aber wie gewohnt am Samstag. Bei Polizeikontrollen in der Paderborner Innenstadt ist ein mutmaßlicher Drogendealer festgenommen worden. Die Beamten fanden bei dem 26-jährigen Bargeld in szenetypischer Stückelung und Kokain in 9 verkaufsfertigen Tütchen. Insgesamt kontrollierte die Polizei 62 Personen, sprach 17 Platzverweise aus und nahm unter anderem auch einen Mann mit Haftbefehl fest. Auf der A44 bei Lichtenau hat es in dieser Woche nach Unfällen erneut lange Staus gegeben. Am Donnerstag überschlug sich zwischen Marsberg und Lichtenau ein Auto, das offenbar von einem Anhänger gerutscht war. Verletzt wurde niemand, der Stau war aber bis zu 8 Kilometer lang. Schon am Mittwoch war im selben Abschnitt nach einem weiteren Unfall eine Spur gesperrt. Dabei wurde ein 35-jähriger Autofahrer schwer verletzt. Das Wochenende bleibt im Radio Hochstiftwetter heiß. Die Temperaturen erreichen bis 32 Grad. Neben Sonne müssen wir dabei auch immer wieder mit Gewittern rechnen.
2: Jetzt besser ankommen mit dem Radio Hochstift Verkehrsservice. Ich habe keine Staus oder Behinderungen für euch, aber es wird geblitzt. Sie stehen in Paderborn auf der Salzkottener Straße, außerdem auf der Münsterstraße. Dann Achtung, Blitzer auf der A44 in Höhe des Parkplatzes Steinhausen, wenn ihr aus Richtung Dortmund kommt. Und in Brakel stehen sie, Bökendorfer Straße, hinterm Friedhof. 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
2: Es ist kurz nach 7:30. Jetzt die Lady, die ein Riesengeheimnis aus ihrer angeblichen Hochzeit am 3. Juli macht. Hier ist Taylor Swift. Ich bin Jule Hoppe. Hi.

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1: Wow, an diesem tropisch heißen Freitagabend, hier ist die Spätschicht im Radio. Ja, und vielleicht hat der ein oder andere sich schon mal hinreißen lassen, irgendwie was ganz Komisches zu bestellen, wie einfach mal ein Pool oder ja, den Super-Duper-Grill, den man dann doch nicht wollte. Ja, und das mit diesem ganzen Abbestellen ist ja auch nicht immer so einfach gewesen. Aber ab heute gibt es ja nun endlich diesen Widerrufsbutton. Also egal, ob ihr Online-Shopping macht, Streaming-Dienste bucht oder andere digitale Angebote. Widerrufen soll künftig genauso einfach sein wie abschließen. Ach, herrlich. Ey, dann kann ich auch die Dinge, die ich dann so nachts im Halbschlaf bestelle oder abschließe, jetzt wenigstens leichter loswerden.
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1: Mit Sarah Heinz, guten Abend. Im Anschluss an den EU-Gipfel in Brüssel hat sich Bundeskanzler Merz am späten Nachmittag vor die Presse gestellt. Beim zentralen Thema EU-Haushalt ab 2028 konnte keine Einigung gefunden werden. Die bisherigen Vorschläge seien aus deutscher Sicht unbezahlbar gewesen, sagte er. Er erwartet von der irischen Ratspräsidentschaft am 1. Juli bald dann einen akzeptablen Vorschlag. Auch über die Lage im Ukraine-Krieg haben sich die Staats- und Regierungschefs der EU beraten. Da war Kanzler Merz wichtig zu betonen, dass sich im Vorfeld wirklich um diplomatische Rahmenbedingungen bemüht wurde.
2: Wir haben wichtige Fortschritte gemacht. Keir Starmer, Emmanuel Macron und ich haben mit Volodymyr Zelensky ja schon in London Eckpunkte für mögliche Friedensgespräche formuliert. Die Botschaft an Russland ist klar. Es ist jetzt an der Zeit, in ernsthafte Verhandlungen einzutreten. Es liegt nur noch an Moskau.
1: Merz sagt, er würde nach dem EU-Gipfel mit einem guten Gefühl nach Hause fahren. Die internationale Zusammenarbeit würde nach seinem Gefühl gut funktionieren. Und das sei die Voraussetzung, um einen Beitrag zu leisten zum Frieden auf der Welt. Mehr Meldungen hört ihr jetzt in der Zusammenfassung. Der Iran hat auf X mitgeteilt, dass die nächsten 60 Tage in der Straße von Hormus erstmal nichts passieren soll. Es sollen keine Gebühren für Sicherheit, Umweltdienstleistungen und Versicherungen erhoben werden. So lange ist der Zeitraum, in dem das Land mit den USA über die Details des Abkommens verhandeln will. Bei den Kommunen in NRW sieht es finanziell offenbar so schlecht aus wie nie zuvor. Das Defizit liegt bei über 11 Milliarden Euro. Das sind 4 Milliarden mehr als im vergangenen Jahr und ein absoluter Höchststand. Nach dem kommunalen Finanzreport der Bertelsmann Stiftung hat NRW im Ländervergleich die höchste Pro-Kopf-Verschuldung in ganz Deutschland. Ab morgen brauchen Pendler zwischen NRW und Rheinland-Pfalz wieder mehr Geduld. Bis zum 10. Juli sind an der Bahnstrecke zwischen Köln und Mainz Bauarbeiten geplant. Bis dahin entfallen zeitweise verschiedene Halte, zum Beispiel die Hauptbahnhöfe in Köln und Bonn. Bei der Fußball-Weltmeisterschaft stehen heute Abend die USA im Fokus. Die Gastgeber treffen auf Australien. Mit einem Sieg könnten die Amerikaner den nächsten Schritt Richtung K.O.-Runde gehen. Das gilt aber auch für den Gegner. Mehr dazu von Ralf Bosse aus dem WM-Studio.
3: Die USA gehen mit viel Selbstvertrauen in das zweite Gruppenspiel dieser WM. Nach dem deutlichen 4:1 Auftaktsieg gegen Paraguay wollen die US-Amerikaner gegen Australien nachlegen und sich früh in der Tabelle absetzen. Besonders die Offensive mit dem schnellen Umschaltspiel hat zuletzt überzeugt. Australien kommt hingegen mit einem 2:0 Erfolg gegen die Türkei ins Spiel und hat gezeigt, dass das Team defensiv sehr kompakt steht und konsequent auf Konter setzt. Die USA treffen also auf einen Gegner, der wenig Räume anbietet und körperlich stark dagegen hält. Entscheidend wird sein, ob die Gastgeber Geduld behalten und die Lücken im australischen Abwehrblock finden. Das Lumen Field in Seattle dürfte mit rund 69.000 Zuschauern ausverkauft sein.
1: Danke, Ralf, für die Infos. Anschluss ist heute Abend um 9. Und das waren die Nachrichten mit Sarah Heinz.
4: Auch der Abend bleibt angenehm warm und dennoch kann sich in dieser schwülwarmen Luft später dann auch kräftige Gewitter bilden. Lokal dann auch mit Hagel, stürmischen Böen oder auch Starkregen. Die Nacht bleibt mild und auch morgen dreht der Sommer weiter auf. Temperaturen um die 30 Grad, also echtes Tropenfeeling.
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4: Jetzt besser ankommen mit dem Radio Hochstift Verkehrsservice. Ich habe keine Staus für euch, aber es wird geblitzt auf der A44 stehen sie. In Höhe des Parkplatzes Steinhausen Richtung Dortmund und in Brakel in der Birkendorfer Straße, kurz hinterm Friedhof. 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
4: Es ist kurz nach 7. Jule Hoppe mit euch an diesem Freitagabend. Hey, gleich gibt's Eminem, Lose Yourself. Nach, wow, das klingt so krass nach Sommer. Hier sind Safri Duo und Two Colors mit Cynical.

0: Hier ist euer Freitagabend. Ihr hört die Spätschicht im Radio und ich freue mich so unendlich auf dieses Wochenende. Ich kann euch auch ganz kurz sagen, warum. Ich habe meine Eltern eine Weile nicht gesehen, weil wir 400 Kilometer entfernt wohnen. Aber an diesem Wochenende kommen sie mich und meine Familie besuchen. Dann starten wir morgen in den längsten Tag des Jahres. Außerdem gewinnen wir natürlich gegen die Elfenbeinküste. Und am Sonntag, ja, da ist dann ganz offizieller Sommeranfang. Egal, was ihr macht, macht's mit uns. Ihr könnt uns einfach mitnehmen, zum Beispiel in der App.
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2: Mit Lea Wirz, guten Abend. In Paderborn wird Libori 2027 verlängert. Zum 1250-jährigen Stadtjubiläum im kommenden Jahr startet das Fest bereits am Freitag, den 23. Juli um 17.10 Uhr und damit fast einen Tag früher als üblich. Die offizielle kirchliche und weltliche Eröffnung bleibt aber wie gewohnt am Samstag. Bei Polizeikontrollen in der Paderborner Innenstadt ist ein mutmaßlicher Drogendealer festgenommen worden. Die Beamten fanden bei dem 26-jährigen Bargeld in szenetypischer Stückelung und Kokain in 9 verkaufsfertigen Tütchen. Insgesamt kontrollierte die Polizei 62 Personen, sprach 17 Platzverweise aus und nahm unter anderem auch einen Mann mit Haftbefehl fest. Auf der A44 bei Lichtenau hat es in dieser Woche nach Unfällen erneut lange Staus gegeben. Am Donnerstag überschlug sich zwischen Marsberg und Lichtenau ein Auto, das offenbar von einem Anhänger gerutscht war. Verletzt wurde niemand, der Stau war aber bis zu 8 Kilometer lang. Schon am Mittwoch war im selben Abschnitt nach einem weiteren Unfall eine Spur gesperrt. Dabei wurde ein 35-jähriger Autofahrer schwer verletzt. Das Wochenende bleibt im Radio Hochstift-Wetter heiß. Die Temperaturen erreichen bis 32 Grad. Neben Sonne müssen wir dabei auch immer wieder mit Gewittern rechnen.
3: Jetzt besser ankommen mit dem Radio Hochstift Verkehrsservice. Ich habe keine Staus für euch, aber es wird geblitzt. Auf der A44 stehen sie. In Höhe des Parkplatzes Steinhausen Richtung Dortmund. Und in Brakel in der Birkendorfer Straße, kurz hinterm Friedhof. 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
3: Es ist kurz nach 7:30, Freitagabend, gleich so richtig hotter Sound von Jennifer Lopez und David Guetta nach Elton John und Candle in the Wind. Ich bin Jule Hoppe, hi. Goodbye.

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Hi zu euch an diesem tropischen, warmen Freitagabend. Ihr hört die Spätschicht im Radio. Ey, und heute ist nicht irgendein Freitag. Heute ist übrigens Weltbummeltag. Kein Witz, der wurde erfunden, um ein Zeichen gegen den ständigen Stress zu setzen. Also falls ihr heute gefühlt nichts geschafft habt wegen der Hitze, ja, dann wart ihr sehr vorbildlich unterwegs. Ich bin Jule Hoppe, hi.

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1: Ich bin Dorit Büchner. Die Sparpläne der Bundesregierung treffen die Empfänger von Wohngeld besonders hart. Viele müssen mit Einbußen rechnen, einige könnten sogar leer ausgehen. Betreffen werden die Kürzungen alle bisherigen Empfänger, sagte Bauministerin Verena Huppertz der Rheinischen Post.
2: In bestehende Bescheide soll nicht eingegriffen werden, aber Wohngeld wird in der Regel für 12 Monate bewilligt. Danach muss es neu beantragt werden. Ein Drittel der Empfänger werde dann nach den Worten von Huppertz sogar komplett rausfallen. Bund und Länder müssten beim Wohngeld jeweils 1 Milliarde Euro einsparen. Die meisten Wohngeldbezieher sind Rentner und Familien. Anfang 2023 war mit dem Wohngeld-Plus-Gesetz der Kreis der Berechtigten noch deutlich ausgeweitet worden. Aus Berlin, Uli Reitinger.
1: Auch beim EU-Gipfel in Brüssel ging es um Geld. Der nächste Haushalt der Europäischen Union stand heute im Mittelpunkt der Beratungen. Ein neuer Vorschlag sieht nur kleine Kürzungen vor. Das reicht Deutschland bei weitem nicht, sagte Bundeskanzler Friedrich Merz in seinem Abschlussstatement.
3: Dieser Vorschlag, den wir jetzt von der Kommission und vom Rat haben, ist ein Vorschlag, der bei uns mindestens 15, eher 20 Milliarden Euro höhere Beiträge pro Jahr auslösen würde an den europäischen Haushalt. Und dass das angesichts unserer Haushaltslage im Augenblick nicht darstellbar ist, und zwar auf lange Zeit nicht darstellbar ist. Ich glaube, das wird jedem klar, wenn er einfach nur mal die Zahlen hört.
1: Deutschland steuert den mit Abstand größten Teil zum EU-Haushalt bei. Zigaretten sollen nach Plänen des Finanzministeriums schrittweise deutlich teurer werden. So könnte der Durchschnittspreis für eine 20er-Packung von rund 8,80 Euro im Jahr 2027 auf rund 11,40 Euro im Jahr 2030 steigen. Das geht aus einem Entwurf für die Erhöhung der Tabaksteuer hervor. Auch andere Tabakprodukte sollen teurer werden. Das soll Haushaltslöcher stopfen und die Gesundheit schützen, heißt es. Kaum unterzeichnet, schon auf die Probe gestellt. Neue Kämpfe zwischen der israelischen Armee und der libanesischen Hisbollah-Miliz gefährden das Rahmenabkommen zwischen den USA und dem Iran. Laut einem US-Regierungsvertreter wurde zwar ab heute Mittag eine neue Waffenruhe vereinbart, allerdings gab es libanesischen Sicherheitskreisen zufolge in den ersten 45 Minuten bereits 12 israelische Angriffe. Und das waren die Nachrichten mit Babette Büchner.
4: Auch der Abend bleibt angenehm warm und dennoch kann sich in dieser schwülwarmen Luft später dann auch kräftige Gewitter bilden. Lokal dann auch mit Hagel, stürmischen Böen oder auch Starkregen. Die Nacht bleibt mild und auch morgen dreht der Sommer weiter auf. Temperaturen um die 30 Grad, also echtes Tropenfeeling.
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4: Jetzt besser ankommen mit dem Radio Hochstift Verkehrsservice. Ich habe keine Staus für euch, aber es wird geblitzt. Auf der A44 stehen sie in Höhe des Parkplatzes Steinhausen Richtung Dortmund. Und in Brakel in der Birkendorfer Straße, kurz hinterm Friedhof. 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
4: Es ist kurz nach 8, Freitagabend, gleich noch Olivia Dean nach Kaito und Turn the Lights Off. Ich bin Jule Hoppe. Hi!

0: Hier ist die Spätschicht im Radio, Freitagabend, was für heiße Temperaturen. Aber nicht nur da wird's hot, sondern auch bei der WM. Unsere deutsche Nationalelf muss morgen wieder spielen. Es geht gegen die Elfenbeinküste. Und Spieler Jonathan Tah, ja, der hat ein ganz besonderes Gefühl zu diesem Land.
1: Ich fühle mich auch verbunden mit dem Land. Ich war im letzten Jahr auch dort, habe meine Oma da besucht und andere Familienmitglieder. Und deswegen wird es besonders.
0: Ja, Jonathans Papa ist nämlich von der Elfenbeinküste. Dass das also besonders für ihn wird, das kann ich mir schon sehr gut vorstellen. Ich habe richtig Bock auf das Spiel. Kleiner Haken, Anpfiff ist erst 22 Uhr. Wenn ihr mich fragt, als Mama einer anderthalbjährigen Tochter bedeutet das nur eins, und zwar vorschlafen.

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2: Mit Lea Wirz, guten Abend. In Paderborn wird Libori 2027 verlängert. Zum 1250-jährigen Stadtjubiläum im kommenden Jahr startet das Fest bereits am Freitag, den 23. Juli um 17.10 Uhr und damit fast einen Tag früher als üblich. Die offizielle kirchliche und weltliche Eröffnung bleibt aber wie gewohnt am Samstag. Bei Polizeikontrollen in der Paderborner Innenstadt ist ein mutmaßlicher Drogendealer festgenommen worden. Die Beamten fanden bei dem 26-Jährigen Bargeld in szenetypischer Stückelung und Kokain in 9 verkaufsfertigen Tütchen. Insgesamt kontrollierte die Polizei 62 Personen, sprach 17 Platzverweise aus und nahm unter anderem auch einen Mann mit Haftbefehl fest. Auf der A44 bei Lichtenau hat es in dieser Woche nach Unfällen erneut lange Staus gegeben. Am Donnerstag überschlug sich zwischen Marsberg und Lichtenau ein Auto, das offenbar von einem Anhänger gerutscht war. Verletzt wurde niemand, der Stau war aber bis zu 8 Kilometer lang. Schon am Mittwoch war im selben Abschnitt nach einem weiteren Unfall eine Spur gesperrt. Dabei wurde ein 35-jähriger Autofahrer schwer verletzt. Das Wochenende bleibt im Radio Hochstift-Wetter heiß. Die Temperaturen erreichen bis 32 Grad. Neben Sonne müssen wir dabei auch immer wieder mit Gewittern rechnen.
3: Jetzt besser ankommen mit dem Radio Hochstift Verkehrsservice. Ich habe keine Staus für euch, aber es wird geblitzt. Auf der A44 stehen sie in Höhe des Parkplatzes Steinhausen Richtung Dortmund und in Brakel in der Birkendorfer Straße, kurz hinterm Friedhof. 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
3: Kurz nach 7:30 und da gibt es jetzt für euch den musikalischen Cocktail und der kann natürlich nur von Enrique Iglesias kommen. Ich bin Jule Hoppe. Hi. Suemen.

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Wow, an diesem tropisch heißen Freitagabend, hier ist die Spätschicht im Radio. Ja, und vielleicht hat der ein oder andere sich schon mal hinreißen lassen, irgendwie was ganz Komisches zu bestellen, wie einfach mal ein Pool oder ja, den super duper Grill, den man dann doch nicht wollte. Ja, und das mit diesem ganzen Abbestellen ist ja auch nicht immer so einfach gewesen. Aber ab heute gibt es ja nun endlich diesen Widerrufsbutton. Also egal, ob ihr Online-Shopping macht, Streaming-Dienste bucht oder andere digitale Angebote. Widerrufen soll künftig genauso einfach sein wie abschließen. Ach, herrlich. Ey, dann kann ich auch die Dinge, die ich dann so nachts im Halbschlaf bestelle oder abschließe, jetzt wenigstens leichter loswerden.

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1: Ich bin Babette Büchner. Wer Wohngeld bezieht, muss wegen der Sparpläne der Bundesregierung mit Kürzungen rechnen. Das kündigte Bundesbauministerin Verena Huppertz in der Rheinischen Post an. Demnach wird ein Drittel der bisherigen Wohngeldhaushalte sogar ganz rausfallen. Bund und Länder müssten beim Wohngeld jeweils 1 Milliarde Euro einsparen, so Huppertz. In bestehende Bescheide soll dabei nicht eingegriffen werden. Wenig Einigkeit gab es heute beim EU-Gipfel in Brüssel. Nicht nur bei den Beratungen zum Haushalt der Europäischen Union gab es bei den Staats- und Regierungschefs Differenzen.
2: Bei diesem EU-Gipfel wurde sehr viel Uneinigkeit deutlich. In der Frage, ob die EU Fühler nach Moskau ausstrecken soll oder darf beispielsweise. Hier gab es einen klaren Streit zwischen Deutschland und Frankreich einerseits und einigen anderen EU-Staaten andererseits. Und natürlich auch beim EU-Budget für die Jahre 2028 bis 2035. Auf dem Tisch liegt ein Vorschlag von knapp 2 Billionen Euro für 7 Jahre. Deutschland und andere Nettozahler wollen sehr viel geringere Ausgaben. Aus Brüssel, Dieter Ebeling.
1: Zigaretten sollen schrittweise deutlich teurer werden. Das Finanzministerium plant, dass der Preis für eine 20er-Packung auf 11,40 Euro im Jahr 2030 steigen soll. Das geht aus einem Entwurf für die Erhöhung der Tabaksteuer hervor.
3: Für die Regierung lohnt sich der Plan doppelt. Zum einen will sie so die Raucherquote von Jugendlichen und Erwachsenen senken. Außerdem steigen die Steuereinnahmen. Von den 11,40 Euro, die 2030 für eine 20er-Schachtel fällig werden, macht der Steueranteil ziemlich genau die Hälfte aus. Durch die schrittweise Anhebung der Tabaksteuer rechnet das Finanzministerium schon im kommenden Jahr mit Mehreinnahmen in Höhe von 756 Millionen Euro. 2030 sollen es satte 3,6 Milliarden Euro sein. Aus Berlin, Uli Rattinger.
1: Zehntausende Musikfans, Hitze und dann dunkle Wolken am Himmel. Wegen eines Unwetters ist das Southside Festival in Baden-Württemberg am Abend vorübergehend unterbrochen worden. Die Veranstalter riefen dazu auf, Schutz in den eigenen Fahrzeugen zu suchen. Das Southside und das gleichzeitig stattfindende Hurricane in Niedersachsen gehören zu den größten Rockfestivals in Deutschland. Und das waren die Nachrichten mit Babette Büchner.
4: Das Wetter.
5: Und da sind örtlich noch Gewitter oder starke Schauer mit dabei zur Stunde. Die lassen in der Nacht dann auch nur kurz nach. Also zum Tagesstart setzen dann hier und da schon wieder neue Gewitter ein. In der Nacht noch 22 bis 17 Grad, dazu wechselnd bewölkt. Und da, wo es trocken bleibt, da gibt die Sonne dann am Samstag wieder alles. Wird am Samstag nochmal heiß und das mit Werten über 35 Grad.
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5: Nochmal mit dem Hinweis, fahrt vorsichtig. Derzeit gefährden Unwetter den Verkehr hier bei uns in NRW. Da liegen immer wieder Gegenstände auf irgendwelchen Fahrbahnen, also teilweise abgeknickte Äste oder halt auch ganze Bäume. Dann haben wir noch Staus, hier dauert es mindestens 10 Minuten länger auf der A1 Osnabrück-Münster zwischen Lattbergen und Greven, 3 Kilometer Stau, 20 Minuten plus. Dann die A1 Münster nach Dortmund zwischen Karmener Kreuz und Unna, 1 Kilometer Stau und plus 13 Minuten. Die A2 Dortmund-Hannover zwischen Dortmund-Nordost und Lünen-Süd, 1 Kilometer Stau plus 13 Minuten. A2 Hannover-Dortmund zwischen Kamenberg-Kamen und Lünen-Süd, 2 Kilometer Stau plus 13. A560 St. Augustin-Hennef zwischen Niederpleis und Hennef-West, 2 Kilometer Stau und plus eine Viertelstunde. Und die 560, die Gegenrichtung Hennef nach St. Augustin zwischen Hennef-West und Kreuzborn-Siegburg, da im Moment 1 Kilometer Stau und 10 Minuten plus.
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5: So, und ich freue mich gleich auf Nailin and Kane und Beachball. Ich glaube, wann war es? Ende der 90er, 1997 ungefähr. Da hämmerte das Ding durch die Clubs und Diskotheken. Immer noch sehr angesagt, der funktioniert immer noch, der Song. Vor allen Dingen bei diesem Wetter hier. Spielen wir gleich statt.

0: Marc Forster und ein Lied. Jetzt gibt's ein bisschen was zum Streamen. Und zwar, wer Netflix-Abo hat, dem begegnet, also immer häufiger, der Name Harlan Coben. Krimi-Fans, die kennen den Bestseller-Autor schon lange. Aber seit Coben einen Netflix-Deal da in der Tasche hat, wird so ziemlich alles von ihm verfilmt, was er geschrieben hat. Diese Woche gibt's die nächste neue Serie mit seinem Namen bereits im Titel. Film- und Serienexperte Jörg Albrecht.
1: Genau, natürlich auch wieder ein Bestseller, nämlich Harlan Cobens Nur für dein Leben. Noch recht frisch, erst vor 3 Jahren ist der Roman erschienen. Die Geschichte von David Burroughs, der eine lebenslange Haftstrafe verbüßt, weil er vor 5 Jahren seinen kleinen Sohn Matthew getötet haben soll.
2: Da ist was, das ich dir zeigen muss. Ich glaube, Matthew lebt noch.
1: Auf einem Foto, das seine Schwägerin ihm beim Besuch im Gefängnis präsentiert, ist ein Junge mit einem markanten Muttermal zu sehen. Genauso eins, wie es Matthew hatte.
3: Matthew ist da draußen. Ich finde ihn. Und bringe ihn nach Hause.
1: Ja, was schwierig werden dürfte, wenn man weggesperrt ist. Also wird David wohl aus dem Knast ausbrechen müssen. Und, na guck an, das macht er auch.
2: Wann genau hast du beschlossen auszubrechen?
3: Das ist irgendwie passiert.
2: Irgendwie passiert?
0: Ein Krimis, ne? Da passieren ja oft die unglaublichsten Dinge. Hauptsache, sie sind spannend. Sind sie das bei Nur für dein Leben auch?
1: Naja, man muss hier schon so einiges wegstecken und akzeptieren, was die Handlung betrifft. Aber wenn dir das gelingt, dann wirst du mit den 8 Folgen von Harlan Cobens Nur für dein Leben richtig gut unterhalten. In der Hauptrolle übrigens, da sehen wir Avatar-Star Sam Worthington.
0: So, dann bleiben wir mal bei Netflix, kommen von David Burroughs zu The Burroughs, so heißt eine andere neue Serie.
1: Ja, diesmal ist Burroughs, schreibt sich ein bisschen anders. Kein Nachname, sondern der Name eines hübschen Ortes in der Wüste von New Mexico.
4: Willkommen in The Burroughs, wo Sie die schönste Zeit Ihres Lebens haben.
5: Ziemlich ironisch, wenn man bedenkt, dass man zum Sterben herkommt.
1: In The Burroughs sollen Senioren wie Sam glückliche letzte Tage verbringen. Und auf den ersten Blick sieht es hier auch idyllisch aus. Auf den zweiten allerdings...
6: Es ist hier.
7: Was tut es da?
6: Es starrt uns an.
1: Was unsere Seniorentruppe da anstarrt, das verrate ich nicht. Aber wer Lust auf eine originelle Rentnerversion von Stranger Things hat, der ist bei The Burroughs genau richtig.
0: Also The Burroughs und Harlan Cobens nur für dein Leben. 2 neue Netflix-Serien vorgestellt von Jörg Albrecht. Dankeschön unserem Fachmann für Film und Streaming.
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0: Number One haben wir gespielt von Nico Santos. Und morgen spielt ihr dann wieder, und zwar um einen wunderschönen Urlaub.
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0: 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Also immer dann, wenn das deutsche Team im Einsatz ist. 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
1: Ich bin Ursula Winkler. Die Sparpläne der Bundesregierung treffen die Empfänger von Wohngeld besonders hart. Viele müssen mit Einbußen rechnen, einige könnten sogar leer ausgehen. Die Kürzungen beim Wohngeld würden leider alle bisherigen Empfänger betreffen, so Bauministerin Huberts in der Rheinischen Post.
2: In bestehende Bescheide soll nicht eingegriffen werden, aber Wohngeld wird in der Regel für 12 Monate bewilligt. Danach muss es neu beantragt werden. Ein Drittel der Empfänger werde dann nach den Worten von Huberts sogar komplett rausfallen. Bund und Länder müssten beim Wohngeld jeweils 1 Milliarde Euro einsparen. Die meisten Wohngeldbezieher sind Rentner und Familien. Anfang 2023 war mit dem Wohngeld-Plus-Gesetz der Kreis der Berechtigten noch deutlich ausgeweitet worden. Babette Büchner, Berlin.
1: Kaum unterzeichnet, schon auf die Probe gestellt. Neue Kämpfe zwischen der israelischen Armee und der libanesischen Hisbollah-Miliz gefährden das Rahmenabkommen zwischen den USA und dem Iran. Laut einem US-Regierungsvertreter wurde zwar am Nachmittag eine neue Waffenruhe vereinbart, allerdings gab es libanesischen Sicherheitskreisen zufolge in den ersten 45 Minuten bereits 12 israelische Angriffe. Auf der Suche nach einem vermissten Säugling in Renningen bei Stuttgart haben die Ermittler die Leiche eines Babys gefunden. Die Maßnahmen zur Identifizierung dauern aber noch an.
3: Es ist einer dieser Fälle, der mehr Fragen aufwirft als Antworten gibt. Klar ist nur, das Baby lag um kurz vor Mitternacht in seinem Kinderwagen und kurz später stellten die Eltern die Vermisstenanzeige. Der Rest sind Fragen. Stand der Kinderwagen draußen und wurde das Baby dort allein gelassen? Kam dann jemand und entführte den 3 Monate alten Säugling? Polizei und Staatsanwaltschaft halten sich sehr zurück und lassen die Fragen für uns alle erstmal unbeantwortet im Raum stehen. Mit 50 Beamten, 40 Suchhunden, Drohnen mit Wärmebildkamera und mit Hubschraubern suchte die Polizei nach dem Baby mit tragischem Ausgang. Uli Reitinger, Nachrichtenredaktion.
1: US-Präsident Trump hat in einem Interview behauptet, Italiens Ministerpräsidentin Meloni habe ihn beim G7-Gipfel um ein Foto angebettelt. Die Regierungschefin reagierte prompt und bezeichnete das in einem Instagram-Video als erfunden. Sie und Italien würden niemals flehen, so Meloni. Italiens Außenminister Tajani sagte wegen Trumps Aussagen einen für kommende Woche geplanten Besuch in den USA ab. Und das waren die Nachrichten mit Ursula Winkler.
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4: Ja, und gleich hier bei uns die neue WM-Hymne von Shakira. Vorher starten wir mit ein bisschen was Ruhigem von Seal. Hier ist er mit Kiss from a Rose. Ich bin Andreas Grunwald. Schönen Freitagabend.

0: ja musikalisch flott unterwegs mit Bebe Rexha und New Religion. Und es ist irgendwie wie immer. Also es heißt, erst wenn unsere Mannschaft erstmal gewonnen hat mit 7:1, ne, dann startet hier der Run auf die Trikots. Atze hat sich auch eins besorgt, also pünktlich vom zweiten Spiel.
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3: Ja, nee, ist klar. So, was ist denn jetzt eigentlich mit WM-Fieber? Geht die Temperatur hoch oder nicht? Ich gebe es ja zu, am Anfang war ich auch ein bisschen zurückhaltend. Aber nachdem wir unseren Angstgegner Curaçao 7:1 geschlagen haben, ist doch jetzt alles drin. Ich würde sogar sagen, das Finale ist jetzt Pflicht. Und da sagt man immer, es gibt keine Großen mehr im Weltfußball. Stimmt, hier Brasilien 1:1 gegen Marokko. Niederlande 2:2 gegen Japan. Spanien, halt dich fest, Spanien verliert 0:0 gegen die Kapverden. Das ist ja nicht mal ein richtiges Land, das ist eine Inselgruppe. Die können surfen und angeln, aber doch kein Fußball spielen. Ja, jetzt habe ich große Fresse, ja. Wir sprechen uns wieder, wenn wir gegen die Kapverden im Finale ins Elfmeterschießen müssen. Ja, ihr seht's doch selber. Alles kann, nix muss bei dieser WM. Und deshalb muss jetzt vor dem zweiten Gruppenspiel bei uns die Euphorie ausbrechen. Ab jetzt wird alles von der WM mitgenommen. Da wird halt auch nachts um 3 Mal geguckt. Auch in der Woche. Dann ist man halt mal morgens müde. Ja und? Wenn euer Chef euch wirklich braucht, dann hat er dafür Verständnis. Und wenn nicht, ja, dann braucht er euch auch nicht. So hätten wir das auch geklärt.
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Und gleich hier bei uns am Freitagabend Musik von den Ärzten. Jetzt starten wir erstmal mit neuer Musik und die kommt von Holly Humberstone und To Love Somebody. Ich bin Andreas Grunwald. Schönen Freitagabend.

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0: war's hier, Billie Eilish und Birds of a Feather. Und mit einem überzeugenden 7:1 gegen den WM-Exoten Curaçao ist das deutsche Team in die WM gestartet. Jetzt am Wochenende steht der erste Härtetest an. Morgen um 22 Uhr, da geht's gegen die Elfenbeinküste. Und Kollege Sascha Fassbender, der nimmt den Gegner jetzt mal für uns ganz genau unter die Lupe.
1: Das wird nicht so einfach. Die Nationalmannschaft trägt den Spitznamen Die Elefanten. Und mit ordentlich Wucht und Selbstvertrauen spielt das Team auch. Fußballhistorisch hat die Elfenbeinküste auch große Namen hervorgebracht. Didier Drogba ist bis heute eine absolute Ikone. Die Fußballsprache des Landes ist eindeutig, laut, leidenschaftlich und orange. Und abseits des Platzes, da können wir sagen, der Name Elfenbeinküste stammt noch aus der Kolonialzeit. Häufig wird deswegen der französische Staatsname Côte d'Ivoire genutzt. Das Land liegt in Westafrika, hat rund 32 Millionen Einwohner und ist etwas kleiner als Deutschland. Und noch ein kleiner Funfact für euch. Côte d'Ivoire ist der weltweit größte Produzent von Kakao. Also Deutschland muss aufpassen, das wird kein Zuckerschlecken.

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2: Ich bin Ursula Winkler. Die Zivilbevölkerung soll besser vor Bedrohungen von außen geschützt werden. Darauf haben sich die Innenminister von Bund und Ländern auf ihrer Konferenz in Hamburg geeinigt. Bis 2029 soll Deutschland krisenfester werden.
3: Bei früheren Innenministertreffen stand die Migration ganz oben auf der Tagesordnung. Nun haben hybride Angriffe und unsichere Weltlage den Fokus verschoben. Es geht um zivile Verteidigungsfähigkeit. Und das erklärt auch den Gastauftritt von Verteidigungsminister Pistorius bei den Innenministern. Denn laut Bundesinnenminister Dobrindt sind Bevölkerungsschutz und Bundeswehr zwei Seiten einer Medaille. Von Dobrindt erwarten die Ressortchefs der Länder, dass er bald ein Schutzraumkonzept vorlegt. Dirk Zeitler, Berlin.
2: Bisherige Empfänger von Wohngeld müssen wegen der Sparpläne der Bundesregierung künftig mit Einbußen rechnen. Die Kürzungen würden leider alle bisherigen Empfänger betreffen, kündigte Bundesbauministerin Huberts in der Rheinischen Post an. Huberts zufolge wird ein Drittel der bisherigen Wohngeldhaushalte sogar rausfallen. In bestehende Bescheide werde aber nicht eingegriffen. Zigaretten sollen schrittweise deutlich teurer werden. Das Finanzministerium plant, dass der Preis für eine 20er-Packung von 8,50 Euro im kommenden Jahr auf 11,40 Euro im Jahr 2030 steigen soll. Das geht aus dem Entwurf für die Erhöhung der Tabaksteuer hervor.
4: Für die Regierung lohnt sich der Plan doppelt. Zum einen will sie so die Raucherquote von Jugendlichen und Erwachsenen senken. Außerdem steigen die Steuereinnahmen. Von den 11,40 Euro, die 2030 für eine 20er-Schachtel fällig werden, macht der Steueranteil ziemlich genau die Hälfte aus. Zusätzliches Geld, das in die Konsolidierung des Haushalts fließen kann, und das ist wirklich nicht wenig. Durch die schrittweise Anhebung der Tabaksteuer rechnet das Finanzministerium schon im kommenden Jahr mit Mehreinnahmen in Höhe von 756 Millionen Euro. 2030 sollen es satte 3,6 Milliarden Euro sein. Uli Reitinger, Berlin.
2: Viele Menschen sparen aktuell bei eher unnötigen Ausgaben. Das zeigt eine Umfrage für das Preisvergleichsportal Idealo. Am häufigsten wird bei Bekleidung und Accessoires, Hobby- und Freizeitbedarf, Elektronik sowie Wohn- und Haushaltsartikeln gespart. Im Freizeitbereich trifft es besonders die Gastronomie, Kinos, Konzerte und das Nachtleben. Und das waren die Nachrichten mit Ursula Winkler.
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5: Ja, und in dieser letzten Stunde des Tages nochmal neue Musik dabei von den Stones. Spielen wir gleich, müsst ihr euch noch ein bisschen gedulden. Starten jetzt erstmal mit Leonie und Don't Worry. Ich bin Andreas Grunwald, schönen Freitagabend.

0: auch schon ein Klassiker, ne? Von Cher, Strong Enough. 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

Und gleich hier bei uns Natasha Bedingfield und Unwritten. Und vorher gehen wir es nochmal ein bisschen ruhiger an, jetzt mit James Arthur und Impossible. Ich bin Andreas Grunwald, euch eine angenehme Nacht zusammen.

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0: Klar, ich nehme an, die habt ihr erkannt. Die Backstreet Boys und Everybody. Gleich bei uns, Alex Warren.
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2: Wie, die Tage werden jetzt wieder kürzer? Nee, bin ich noch gar nicht bereit zu. Ich habe doch eben erst die Weihnachtsdeko abgenommen. Und in ein paar Wochen gibt's schon wieder neue zu kaufen. Naja, wenigstens fällt der längste Tag des Jahres mal auf ein Wochenende. Gefühlt ist der bei mir sonst immer nur montags. In Schweden wird das ja richtig gefeiert. Midsommar, ganz alte Tradition. Da lassen sie die Natur, Licht und auch die Fruchtbarkeit hochleben. Man stellt eine Stange auf und tanzt drumherum. Haha, die Schweden wissen, wie man Party macht. In England wird das auch gefeiert, bei Stonehenge. Das sind so riesige Steine, die vor 4.500 Jahren dahingestellt wurden, als hätte eine Riesenfamilie mit Bauklötzen gespielt. Ist recht spirituell angehaucht, auch wer da so hingeht. Optisch bist du da irgendwo zwischen Mittelaltermarkt und Herr der Ringe-Cosplay. Vielleicht ist es aber auch nur kalt und deswegen gehen sie alle in ihren alten Decken dahin. Trotzdem, der Sommer fängt doch jetzt erst an, also gönnt euch eine extra Portion Freibad-Pommes. Das sind frittierte Sonnenstrahlen.
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1: Ich bin Ursula Winkler. Die Innenminister von Bund und Ländern wollen konsequenter gegen bandenmäßigen Sozialmissbrauch vorgehen. Zur Bekämpfung organisierter Täterstrukturen sei es von zentraler Bedeutung, effektive Maßnahmen zur Prävention, Aufdeckung und Strafverfolgung zu ergreifen, heißt es in einem Beschluss der Innenministerkonferenz.
2: Hintergrund sind vor allem Fälle, in denen Banden EU-Bürger aus Südosteuropa nach Deutschland geholt und in Scheinarbeitsverhältnisse gebracht hatten, damit sie als Aufstocker Anspruch auf Sozialleistungen erlangen. Zum Teil wurden diese Menschen in sogenannten Schrottimmobilien untergebracht. Polizei, Familienkassen, Jobcenter und Ausländerbehörden sollen enger zusammenarbeiten, um das zu verhindern. Die Innenminister wollen sich außerdem auf EU-Ebene dafür einsetzen, den Zugang von EU-Ausländern zu Sozialleistungen in Deutschland künftig an eine umfassende Beschäftigung zu knüpfen. Tine Klimach, Nachrichtenredaktion.
1: Die Verbraucherschutzminister der Länder dringen beim Bund auf einen nationalen Aktionsplan zur leichteren Abschaltung von Fake-Shops. Gefälschte Online-Shops müssten schneller vom Netz genommen werden. Dafür brauche es effektivere Verfahren als bisher, hieß es.
3: Sie sehen aus wie echte Online-Shops, sind aber Fallen. Denn sie verkaufen Online-Waren, die sie nie verschicken, ob Handys, Sneaker oder Fahrräder. Angesichts der Fußball-WM warnen Verbraucherschützer auch vor betrügerischen Angeboten von Fanartikeln und Tickets. Mit Fake-Shops im Internet nehmen Betrüger mitunter Millionen ein. Doch wie kann man sich vor dem Betrug schützen? Verbraucherzentralen raten dazu, über einen Fake-Shop-Finder vor einer Bestellung zu prüfen, ob ein Anbieter seriös ist. Dirk Zeitler, Berlin.
1: Jetzt ist der Verdacht bittere Gewissheit. Das tot aufgefundene Kleinkind nahe Stuttgart ist wegen eines Hitzeschlags im Auto gestorben. Das habe die Obduktion ergeben. Gegen die Mutter wird wegen des Verdachts der fahrlässigen Tötung ermittelt. Sie war laut Polizei fest davon überzeugt, ihre Tochter im Kindergarten abgegeben zu haben. Als sie das Mädchen am Nachmittag abholen wollte und das Kind nicht dort gewesen sei, habe sie es im Auto entdeckt. Zum Fußball. Die USA ziehen nach Mexiko als zweiter Gastgeber vorzeitig in die K.O.-Runde der WM ein. Die Amerikaner besiegten Australien mit 2:0 und hatten damit einen traumhaften WM-Start mit 2 Siegen in 2 Spielen. Für Australien ist das Weiterkommen nach dem Auftaktsieg gegen die Türkei weiterhin möglich.
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4: Hallo zusammen, wir genießen gerade die vergleichsweise kühle Luft im Vergleich zu tagsüber zumindest. Wir begleiten euch durch die Nacht gleich mit dem großartigen Paul McCartney und Hope of Deliverance und vorher noch The Weeknd mit Dancing, Dancing vor allen Dingen.

0: Was soll ich sagen? Das war ein knappes 7:1. Gegen den WM-Exoten Curaçao ist das deutsche Team hervorragend in die WM gestartet. Jetzt am Wochenende, nämlich morgen, steht der erste Härtetest an. Morgen Abend um 22 Uhr geht es nämlich gegen die Elfenbeinküste. Und der Kollege Sascha Fassbender nimmt unseren Gegner für uns mal unter die Lupe.
1: Das wird nicht so einfach. Die Nationalmannschaft trägt den Spitznamen Die Elefanten. Und mit ordentlich Wucht und Selbstvertrauen spielt das Team auch. Fußballhistorisch hat die Elfenbeinküste auch große Namen hervorgebracht. Didier Drogba ist bis heute eine absolute Ikone. Die Fußballsprache des Landes ist eindeutig, laut, leidenschaftlich und orange. Und abseits des Platzes, da können wir sagen, der Name Elfenbeinküste stammt noch aus der Kolonialzeit. Häufig wird deswegen der französische Staatsname Côte d'Ivoire genutzt. Das Land liegt in Westafrika, hat rund 32 Millionen Einwohner und ist etwas kleiner als Deutschland. Und noch ein kleiner Funfact für euch. Côte d'Ivoire ist der weltweit größte Produzent von Kakao. Also Deutschland muss aufpassen, das wird kein Zuckerschlecken.

Wo zur Hölle ist mein Ehemann? Fragt Ray in ihrem Song Where's My Husband. Bei dieser Hitzewelle gerade würde ich tippen, er ist entweder im Pool, falls vorhanden, oder im Keller. Oder mit dem Kopf im Kühlschrank. Oder er reibt sich gerade mit Eis ein. Kommt gut durch die Hitze dieser Tage. Hier ist Ray. Where is my husband?

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1: Ich bin Ursula Winkler. Die Innenminister von Bund und Ländern wollen bis spätestens 2029 Maßnahmen umsetzen, um den Schutz der Zivilbevölkerung zu verbessern. Darauf haben sie sich bei ihrer Konferenz in Hamburg geeinigt. Unter anderem sollen demnach eine widerstandsfähige IT-Architektur und bessere Möglichkeiten für eine abgesicherte Kommunikation geschaffen werden. Die Selbstschutzkompetenz der Bevölkerung soll durch Zivilschutzkurse und die Vermittlung notwendiger Kenntnisse an Schulen verbessert werden. Das Abkommen zwischen den USA und dem Iran sieht vor, dass die Straße von Hormuz geöffnet wird. Soll die deutsche Marine dabei helfen, dass das dauerhaft so bleibt? Im ZDF-Politbarometer sind 57% der Befragten dafür.
2: Das Ergebnis ist schon ein bisschen überraschend, denn wir reden hier im schlimmsten Fall über eine handfeste militärische Konfrontation mit dem Iran, der die Kontrolle über die Meerenge hat. 38% wollen dieses Risiko nicht eingehen und finden, Deutschland soll sich da raushalten. Aktuell sind allerdings schon zwei Schiffe der deutschen Marine auf dem Weg in die Region. An Bord sind 140 Soldaten. Die könnten helfen, die Meerenge von Minen zu befreien. Ob die deutschen Kräfte wirklich zum Einsatz kommen, ist noch völlig offen. Wir sind jedenfalls ready, sagt Verteidigungsminister Pistorius. Uli Reitinger, Berlin.
1: Beim EU-Gipfel ist es um die Beratungen zum Haushalt der Europäischen Union gegangen. Es geht um Billionensummen. Deutschland trägt dem mit Abstand größten Teil bei. Kein Wunder, dass Kanzler Merz darauf besteht, den Umfang des Haushalts möglichst gering zu halten.
3: Bei diesem EU-Gipfel wurde sehr viel Uneinigkeit deutlich. In der Frage, ob die EU Fühler nach Moskau ausstrecken soll oder darf, beispielsweise. Hier gab es einen klaren Streit zwischen Deutschland und Frankreich einerseits und einigen anderen EU-Staaten andererseits. Und natürlich auch beim EU-Budget für die Jahre 2028 bis 2035. Auf dem Tisch liegt ein Vorschlag von knapp 2 Billionen Euro für 7 Jahre. Deutschland und andere Nettozahler wollen sehr viel geringere Ausgaben. Dieter Ebeling, Brüssel.
1: Zum Fußball. Die USA ziehen nach Mexiko als zweiter Gastgeber vorzeitig in die K.O.-Runde der WM ein. Die Amerikaner besiegten Australien mit 2:0. Für Australien ist das Weiterkommen nach dem Sieg gegen die Türkei noch möglich.
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4: Eine schöne Nacht mit uns. Hallo zusammen. Und wir starten mit großartiger Mucke von Phil Collins. Das ist You Can't Hurry Love.

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3: Ja, wenn man jeden Abend Tagesschau guckt, was ich gerne mache, dann bist du auch ein bisschen deprimiert gerade. Ich sage, wir brauchen Optimisten, keine Pessimisten, Freunde. Aber es ist schwer. Ja. Es gibt mittlerweile Optimisten, die sagen, in einem Jahr werden wir in Deutschland alle betteln gehen. Und die Pessimisten sagen, ja, aber bei wem? Ich weiß es nicht. Ich bin immer positiv, weißt du? Man muss doch gut drauf sein. Ich sage mal, ärgere dich nicht, wenn dir eine Taube auf den Kopf scheißt. Freu dich, dass Hunde nicht fliegen können. So was.
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War das gestern heiß oder Wahnsinn, wie ich einfach im Auto nach Hause saß und meine Klimaanlage im Auto hat einfach gesagt, nee, kann nicht mehr, ich schaff das nicht mehr. Ich bin einfach aufgegeben. Und dann sitzt du so auf diesem kochend heißen Sitz, das Auto 2000 Grad warm, weil es die ganze Zeit in der Sonne stand. Hashtag kleben am Limit.

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0: Also Leute, ganz ehrlich, was diese WM angeht, ne, das ist auch, also was die Preise angeht, das ist doch einfach alles völlig aus dem Ruder gelaufen, oder? Ich sag's euch, irgendwann wird die FIFA vermelden, dass Fans fürs Atmen im Stadion jetzt auch noch blechen müssen. Einmal atmen, 20 Mark. Aber ich habe Asthma. Dann 50 Mark.
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0: Ja, völlig überteuerte Stadiontickets, überteuerte Stadionparkplätze, Trinkpausen für Werbung und. Fußball war ja eigentlich mal der Sport des kleinen Mannes, ne? Und der Kollege Sascha Fassbender sagt, das ist er auch immer noch. Zumindest manchmal.
2: Ja, in diesem Fall ist Fußball der Sport eines kleinen, besonderen Mannes. Auf Social Media geht ein Video viral. Du siehst da Kinder, die mexikanische Trikots tragen, alles so in grün. Bis auf ein Kind. Der kleine Santiago trägt da einen grünen Weihnachtspulli.
3: Ja, ist denn heute Weihnachten?
2: Nee, er und seine Familie können sich ein Trikot bei diesen Preisen einfach nicht leisten. Seine Geschichte berührt Mexiko so sehr, Fans sammeln Geld und davon gibt's dann ein originales Trikot plus Grußbotschaft eines mexikanischen Nationalspielers.
4: ¿Qué onda, Santi? Tocayo, ¿cómo estás?
5: Hey, hier ist Santiago Jiménez. Ich wollte dir eine dicke Umarmung schicken und hoffe, dir gefällt dein Geschenk. Pass auf dich auf.
4: Abrazo grande. Cuídate.
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